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0: Sternengucke im SRB. Die Sprache der Sterne ist die Sprache der Seele. Mein heutiger Studiogast ist wieder einmal Wolfgang Letsch. Er ist einer der Betreuer der Sternwarte im Jugend- und Stadtteilzentrum Gondorf-Saalfeld. Hallo Herr Letsch, Sie haben den August als Monat der Finsternisse bezeichnet.
1: Ja, das habe ich. Der Grund dafür ist, dass das Auftreten der totalen Sonnenfinsternis, die allerdings in unserem Breiten ja nur eine partielle war, am Monatsende erwarten wir nur noch eine partielle Mondfinsternis.
0: Gibt es da einen Zusammenhang?
1: Tatsächlich, den gibt es. Ich hatte ja in unserer ersten Sendung im August erklärt, wie es zu einer Sonnenfinsternis kommt. Sie erinnern sich, wenn der Neumond zwischen Sonne und Erde auf einer Linie steht, kommt es zu einer Sonnenfinsternis. Also haben wir etwa 2 Wochen vor oder 2 Wochen nach einer Sonnenfinsternis Vollmond. Wenn dieser die Sichtlinie von der Erde zur Sonne trifft, kommt es zu einer Mondfinsternis. Deswegen tritt dieses Ereignis am 28. August auf, also etwa 2 Wochen nach der Sonnenfinsternis.
0: Dann wird der Vollmond also nicht sichtbar sein.
1: Er wird nicht total dunkel wie die Sonne bei einer totalen Sonnenfinsternis.
0: Wie, wird der Mond nicht richtig finster?
1: So ist es. Der Mond erscheint in einem dunklen Rot. Man spricht auch vom Ziegelrot.
0: Und warum ist das so?
1: Bei einer Mondfinsternis reflektiert die Erde noch einen geringen Teil des roten Anteils des Sonnenlichts auf den Mond.
0: Das ist ganz schön interessant, aber wie ist das nun mit der Mondfinsternis am 28.?
1: Wer sie beobachten will, muss früh aufstehen. 3.23 Uhr tritt der Mond in den Halbschatten der Erde ein. Dieses Ereignis ist kaum spürbar. 1 Stunde und 12 Minuten später tritt er in den Kernschatten. Er beginnt sich rötlich zu verfärben. 6.12 Uhr wird die Finsternis ihr Maximum erreichen. Dann befinden sich etwa 93% der Mondscheibe im Kernschatten. Wir haben also nur eine partielle Mondfinsternis. Kurz nach 5:30 geht der Mond unter. Damit ist der vollständige Ablauf für uns leider nicht beobachtbar.
0: Wir können also nicht den ganzen Verlauf dieser Mondfinsternis beobachten?
1: So ist es. Wir können die Sonne in ihrem Lauf nicht anhalten. Der Beobachtungszeitraum für uns liegt überwiegend in der nautischen und bürgerlichen Dämmerung. Die Mitte der Finsternis ist 6.13 Uhr. Die Sonne geht aber schon kurz nach 5:45 auf und überstrahlt den Mond. Er wird damit für uns unsichtbar.
0: Schade, aber nicht zu ändern. Braucht man zur Beobachtung besondere Instrumente?
1: Nein, die Beobachtung ist mit bloßem Auge möglich. Das ganze Spektakel findet in etwa 10 Grad Höhe über dem Horizont statt. Eine Handbreit ist das, wie Sie sich erinnern, und in Richtung Südwest. Also ein freier Blick zum Horizont und ein etwas höherer Standort sind von Vorteil.
0: Wird die Sternwarte geöffnet sein?
1: Das kann ich Ihnen noch nicht sagen. Ob wir öffnen, hängt von verschiedenen Faktoren ab. Über eine eventuelle Öffnung der Sternwarte informieren wir über einen Aushang im Jugend- und Stadtteilzentrum. Sinnvoll wäre dort am Tag zuvor, also am 27. August, nachzusehen oder während der Öffnungszeiten anzurufen.
0: Vielen Dank für das Angebot. Dann vielleicht sehen wir uns.
1: Das wäre schön, wenn Sie kommen.
0: Tschüss. Einen wolkenlosen Abend und Nachthimmel im Monat August wünschen Ihnen wie immer Wolfgang und Karin, Radio SRB.

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1: Im nachfolgenden Beitrag erinnert sich Oberpfarrer im Ruhestand Roland Geibel aus Gera an Klaus Joachim Otto Winter oder einfach an Joe. Dieser war Pfarrer in Langschade bei Saalfeld und wurde am 28. August 1944 geboren. Er verstarb am 6. September 2006. Hallo, Herr Geibel. Seit wann kannten Sie denn Joe Winter?
2: Hallo. Also vom Studium her, vom Hörensagen, so die genauen Begegnungen, die habe ich leider nicht mehr so in Erinnerung. Er war genauso für mich ein Geschenk, wie manchmal bis jetzt in die jüngste Zeit, wo Menschen nicht vergessen haben, wie wir, sie, wie ich, in der damaligen Zeit, was wir ausgelöst und wie wir unterwegs miteinander waren.
1: Wenn Sie sich trafen, worüber sprachen Sie dann? Auch über seine Gruppe Gewaltlos Leben?
2: Ich hätte gern bei Ihnen voll einsteigen müssen, aber ich war in Gera Lusan so herausgefordert, dass ich eben immer auch erzählt habe, wie geht es mir und was erlebe ich. Und dass dieses Gewaltlos Leben, das kann ja in so vielen Familien und Betrieben, also das kann man so viel einsetzen, wenn man diesen Impuls von ihm bekommen hat und sich in seiner Nähe wohlgefühlt, auch wie er mit den anderen geredet hat, außer mit uns jeweils selbst. Und das war für mich eine Stärke, die er in sich hatte. Da wollte ich und konnte ich was mitnehmen.
1: Hat ja alle sofort angesprochen und in seinen Bann gezogen, sag ich mal. Wie so ein Magnet hat er immer die richtigen Leute herausgepickt.
2: Genau, und das ist ja etwas, was ich eben bis in die jüngste Zeit, die Erfahrung, dass wir einander finden, die wir das wollen. Also Menschen wie Joe, für mich genauso bildend, weitergebend, Und auch also Standbein haben, das, was man versucht zu leben, durchzuhalten und auch dankbar gleichzeitig immer wieder mal sein und sich an die Freunde oder den Freund, jetzt kollegial auch gesehen unter Pfarrerinnen und Pfarrern, dass man das sich immer mal sagt, warum und wieso wir so handeln, wie wir handeln. Und da war Joe herausragend.
1: Sie können sich garantiert noch erinnern, in den 90er Jahren versuchte man ja, ihn wieder einmal in Anführungsstrichen mundtot zu machen. Auf welcher Seite standen Sie denn da? Konnten Sie ihn da irgendwie unterstützen?
2: Also diese Phase vom Hörensagen, aber dass wir miteinander gesprochen haben, dass ich ihn bestätigt habe, also alle Begegnungen, was Das war ja für mich. Das ist ganz wichtig, dass ich über ihn das sagen darf. Weil die eigene Haltung, ich habe mich ganz sehr bei ihm wiedergefunden und konnte auch umsetzen von dem, was er uns versuchte, erstens mal zu sagen und aber auch vorzuleben. Und da war das schon Umarmung und ich weiß noch, wie er mich angenommen hat und wie ich ihn angenommen habe.
1: Und bei seiner Trauerfeier waren Sie ja auch dabei. Und ich habe immer gedacht, er steht irgendwo an der Seite und beobachtet und freut sich, dass endlich wieder einmal in der Kirche so viele Leute zusammengekommen sind. Wegen ihm.
2: Genau, war herausragende Persönlichkeit.
1: Dann vielen Dank, Herr Geibel. Ich bedanke mich und sage, bleiben Sie gesund.
2: Vielen Dank und das wünsche ich Ihnen auch. Habe mich sehr gefreut über Ihre Aussagen.
1: Dankeschön. Auf Wiederhören.
3: Tschüss. Tschüss.
1: Und wer noch mit Joe Winter befreundet war, erfahren Sie in weiteren Beiträgen von Karin Berger, Radio SRB.

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1: Zum inzwischen dritten Sommerfest des Thüringer Sports lädt der Landessportbund Thüringen am 20. August nach Bad Blankenburg ein. Nun, der Ort ist nicht zufällig gewählt, denn die dortige Landessportschule feiert 2026 ihr 100-jähriges Jubiläum. Was heute ein modernes Sport- und Tagungszentrum im Schwarzatal ist, war 1926 zunächst ein Kartoffelacker. Der Grundstückseigentümer wollte ihn ursprünglich nicht verkaufen. Einer überlieferten Anekdote zufolge half der Stadtrat mit einer geschickten Verhandlung nach und machte so den Weg frei für den Bau der Sportanlage, die am 30. Mai 1926 feierlich eröffnet wurde. Am 29. September 1990 wurde in der Landessportschule Bad Blankenburg der Landessportbund Thüringen gegründet. Die enge Verbindung zwischen Sportschule und LSB prägte die weitere Entwicklung entscheidend. Zum 1. Januar 1997 ging die gesamte Liegenschaft in das Eigentum des Landessportbundes Thüringen über, was den Grundstein für die moderne Landessportschule von heute legte. Nun lässt der Landessportbund im Rahmen seines Sommerfestes des Thüringer Sports die eindrucksvolle Geschichte Revue passieren. Nach der Begrüßung von LSB-Präsident Prof. Dr. Stefan Hügel und Landessportschuleleiter Christian Müller blicken prominente Gäste wie Heike Drechsler und Uli Wegner auf ihre Vergangenheit in Bad Blankenburg zurück. In einem gemeinsamen Interview betonen Ministerpräsident Mario Vogt, Rennrodler-Trainer Andi Langenhahn und Rennrodlerin Merle Fräbel die Bedeutung der Landessportschule als Aus- und Fortbildungsstätte, beispielsweise auch für den Bob- und Schlittenverband für Deutschland, der seinen jährlichen Trainerlehrgang in Bad Blankenburg durchführt. Zudem wird Christian Müller bei einem Rundgang über das Gelände über die notwendigen Sanierungen in geschätzter Gesamthöhe von 25 Millionen Euro informieren. Garantiert wird der offizielle Teil von verschiedenen Auftritten von Thüringer Sportvereinen, die ihre sportliche Heimat in der Landessportschule Bad Blankenburg haben oder im Rahmen von Trainingslagern und Wettkämpfen regelmäßig in der Einrichtung zu Gast sind. Anschließend können die knapp 200 erwarteten Gäste, Vertreter und Vertreterinnen aus den Kreis- und Stadtsportbünden, Sportfachverbänden sowie Anschlussorganisationen und Partner aus Politik, Wirtschaft und Medien bei sportlichen Mitmachangeboten und kulinarischen Genüssen untereinander vertiefend in den Austausch gelangen. Die Veranstaltung findet am Donnerstag, den 20. August ab 18 Uhr in der Landessportschule Bad Blankenburg statt, in der Wirbacher Straße 10. Das war eine Mitteilung des Landessportbundes Thüringen e.V. Am Mikrofon für Sie Karin Berger, Radio SRB.

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1: Wer schon einmal dabei war, kommt immer wieder in die Stadt- und Kreisbibliothek nach Saalfeld zum Sommerevent, dem Bibliotheksfest. Alles, was Sie darüber wissen müssen, das erfahren Sie nun im Gespräch mit der Leiterin der Bibliothek, Hanna Roth.
2: Das Bibliotheksfest findet am 29. August statt, am Samstag, 13 bis 17 Uhr. Und davor haben wir auf jeden Fall nicht geöffnet. Also reguläre Öffnungszeit ist ja 10 bis 13 Uhr und an dem Tag öffnen wir erst um 13 Uhr, aber dafür bis 17 Uhr.
1: Was haben Sie da alles vorbereitet? Wen haben Sie eingeladen, zu unterstützen?
2: Wir haben viel vorbereitet. Also es wird auf jeden Fall einen Medienflohmarkt geben und Kinderschminken, das kommt ja jedes Jahr super an. Wir haben eine Fotobox in der Fachliteratur vorbereitet und es wird auch dort Tüftelstationen geben mit Materialien aus unserer Mediathek und Tüftelwerkstatt. Unten im Bibliothekshof haben wir verschiedene Stationen mit dem Museum für Ur- und Frühgeschichte in Weimar aufgebaut. Da können wir gemeinsam Fibeln biegen und Münzen gießen und uns natürlich auch von den Fachleuten aus dem Museum dort was erzählen lassen und was lernen. Dann haben wir eine Ausstellung zu Miniaturbüchern mit der Anna-Maria Oeser. Ist ja auch langjährige Partnerin hier in der Bibliothek. Und ansonsten haben wir regulär Ausleihung, Öffnungszeiten, Anmelden und eben das Kennenlernen in der Bibliothek. Ab 15 Uhr bieten wir zusätzlich im Bibliothekshof Kaffee und Kuchen an. Da kann jeder gerne vorbeikommen, der möchte. Und in der Kinderbibliothek wird es eine Lesung mit der Anna-Maria Oeser geben.
1: Auch am Abend kann man hier etwas erleben, nämlich?
2: Genau, zur Abendveranstaltung haben wir diesmal keine geschlossene Veranstaltung mit Tickets oder so. Wir haben gesagt, wir machen das ein bisschen legerer als die letzten Male. Mhm. Wir haben Live-Musik geplant mit Getränkeverkauf unsererseits. Und zur Unterhaltung haben wir Peter und die Straße eingeladen. Das ist so ein bisschen Straßenmusik mit Gitarre. Und den Marco Müller, der wird auf der Ukulele einiges vorspielen. Genau.
1: Wie viele Mitarbeiter sind denn vor Ort? Wie viele sind hier beschäftigt und wie viele sind an diesem Tag mit vor Ort?
2: Also insgesamt sind wir 9 Beschäftigte hier. Mhm. Und an dem Tag werden es 8 sein, die uns unterstützen. Wir haben allerdings noch 2 ehemalige und eine zusätzliche Unterstützung von außerhalb, die uns an dem Tag tatkräftig unter die Arme greift.
1: Ein kleines, aber feines Programm für das Event des Jahres in der Stadt- und Kreisbibliothek in Saalfeld.
2: Richtig, wir freuen uns schon.
1: Viel Spaß noch bei der Vorbereitung und zufriedene Gäste, die an diesem Tag, nämlich am 29. August, dem Samstag, am letzten Samstag im August hier hoffentlich zahlreich vorbeikommen und auch bleiben.
2: Ja, das hoffen wir auch. Wir freuen uns auf alle, die kommen.
1: Ja, besteht denn auch die Möglichkeit, bei Ihnen mal ein Praktikum zu machen oder sich gar zu bewerben für eine Ausbildung?
2: Ja, also Schülerpraktika bieten wir eigentlich immer an. Da sage ich immer nur, die Schüler sollten sich zeitnah melden, weil wir nicht viele Schüler aufnehmen können und die ja meistens sehr geballt dann kommen. Ausbildungsplätze haben wir aktuell nicht. Wenn da Bedarf besteht bei uns, dann wird das über die Stadtseite bekannt gegeben. Aber wir haben dieses Jahr ab September eine FSJlerin. Auf die freuen wir uns ganz besonders und die freut sich auch schon auf uns.
1: Vielen Dank.
2: Dankeschön.
1: Im Gespräch mit Hanna Roth war für Sie Karin Berger, Radio SRB.

0: jetzt Kevins Filmtipp im SRB. Ich begrüße heute in den Filmtipps hier im SRB die Schauspielerin und Sängerin Stefanie Darnese aus Mecklenburg-Vorpommern. Freue mich sehr, dass du da bist. Hallo.
1: Hallo.
0: Ja, du bist zurzeit am Theater tätig und da gibt es ein paar Neuigkeiten. Wir hatten ja schon vor einiger Zeit in beiden Sendungen bei mir zusammen gesprochen, sowohl in der Musiksendung als auch in den Filmtipps, und erzähl einfach mal ein bisschen, was es Neues gibt.
1: Ja, sehr gerne. Also aktuell spiele ich im Piraten Open Air Theater. Das ist in Grevesmühlen. Ich habe hier auch schon einige Saisons gespielt. Das ist aktuell meine 7. tatsächlich. Und da spiele ich dieses Jahr eine der Hauptrollen. Und die Figur heißt Silvana Flint. Und die geht halt, also ich ging 20 Jahre lang um den Captain Flint und seine Crew. Und letztes Jahr war die Reihe zu Ende erzählt sozusagen. Und den Captain Flint gibt es nicht mehr, aber mit der Tochter Silvana Flint ging es weiter. Und die Rolle darf ich dieses Jahr übernehmen. Wir spielen hier noch bis 5. September. Und ja, das macht sehr viel Spaß.
0: Ja, sehr schön. Und du warst ja auch schon im Fernsehen tätig, zum Beispiel bei ARD und ZDF-Produktionen. Vielleicht ist ja da demnächst mal wieder was geplant oder auch musikalisch. Das muss man ein bisschen auf sich zukommen lassen. Man kann das immer nur Schritt für Schritt machen, ne?
1: Genau. Ich gehe dann auch im Oktober auf Tournee und im November und Dezember bin ich in Berlin mit der Komödie am Kurfürstendamm, die auch mit der Hamburger Komödie zusammenhängt. Und da spielen wir das Stück Eine Mordsfreundin.
0: Also geht's voran, das sieht sehr gut aus. Und du bist aber eher so in der Ecke tätig, wo du wohnst, oder auch breiter gefächert?
1: Also jetzt im Sommer bin ich in Mecklenburg eben auch. Also ich wohne ja in Hamburg und bis nach Hamburg von hier sind es so eine Stunde 15. Also das ist schon sehr im Einzugsgebiet, würde ich mal sagen. Aber die Tournee, die da im Oktober mit der Komödie kommt, geht tatsächlich quer durch Deutschland, vor allem in den Süden und Westen. Also da sind wir überall unterwegs.
0: Na, sehr schön. Und wenn du noch sagen möchtest, wo sich die Leute informieren können über dein Programm, die jetzt, weil das ist ja ein weiteres gefächertes Programm, wo jetzt, du spielst ja öfters, wo die Leute das mitbekommen können, wenn es eine Internetseite gibt oder Werbung.
1: Genau, also auf jeden Fall findet man das auf meiner Homepage, da versuche ich das immer aktuell zu halten. und von der Komödie gibt es die Infos auf der Seite von der Komödie am Kurfürstendamm. Wie gesagt, Eine Mordsfreundin heißt das Stück und da findet man zumindest alle Spieltermine für Berlin.
0: Ja. Das ist sehr schön. Ich freue mich, dass wir wieder in Kontakt getreten sind nach etwas längerer Zeit. Und wenn es Neuigkeiten gibt, gerne immer wieder. Und ich bedanke mich bei dir, wenn du jetzt zum Abschluss noch kurz was sagen möchtest. Auf alle Fälle freue ich mich, dass du so aktiv bist am

0: und auch vielerorts unterwegs bist und mach einfach weiter so. Schön.
1: Ja, danke dir. Ja, genau. Und Hörbücher gibt's auch noch, kann ich auch noch erzählen. Da habe ich ein paar Reihen am Start in der romantischen Richtung und im Krimi-Bereich. Also da kann man auch gerne mal reinhören, wenn man das möchte. Genau, ja.
0: Ja, danke schön, Stefanie Darnese aus Mecklenburg-Vorpommern. Ich bedanke mich bei dir vielmals. Vielleicht bis demnächst mal wieder. Tschüss.
1: Tschüss.

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1: Gestern noch Schüler und heute Azubi. Zum Start des neuen Ausbildungsjahres registriert die Arbeitsagentur noch 189 offene Ausbildungsplätze im Landkreis Saalfeld-Rudolstadt. Darunter sind 8 freie Ausbildungsplätze in Hotels, Restaurants und Gaststätten. Die Lebensmittelindustrie im Landkreis Saalfeld-Rudolstadt sucht 14 Azubis und auch Bäckereien bieten noch ebenfalls 8 Jugendlichen eine Ausbildung am Backofen, genauso wie am Verkaufstresen. Darauf weist die Gewerkschaft Nahrung, Genuss, Gaststätten NGG hin. Wer noch keine Ausbildung hat, sollte die nächsten Wochen als Startphase ins Berufsleben nutzen. Die meisten Betriebe sind da flexibel. Die Ausbildung muss nicht pünktlich am 1. August anfangen. Auch im September und selbst im Oktober geht da noch oft was, sagt Jens Löbel. Der Geschäftsführer der NGG Thüringen rät außerdem Jugendlichen, nicht auf Gelegenheitsjobs zu setzen, sondern auf einen Ausbildungsvertrag. Wer sich in Betrieben später weiterentwickeln will, der braucht eine solide Ausbildung als Fundament. Diese 3 Jahre Ausbildung sind gut investiert. Entscheidend sei allerdings, beim Ausbildungsbetrieb genau hinzugucken. Das Geld, das ein Azubi verdient, muss passen. Dabei ist es wichtig, sich für einen Betrieb zu entscheiden, der Tariflöhne zahlt, so Jens Löbel. Außerdem sollten Azubis darauf achten, dass es eine Jugend- und Ausbildungsvertretung, also kurz JAV, gebe. Das ist eine Art Jugendbetriebsrat, der sich für die Interessen der jungen Belegschaft stark macht und zum Beispiel darauf achtet, dass es einen Rahmenplan für die Ausbildung gibt. Der ist wichtig, damit Auszubildende nicht ausgenutzt werden. Denn was bringt es, wenn man mit Arbeiten zugeschüttet wird, die mit der Ausbildung selbst wenig zu tun haben oder gar nichts? So Jens Löbel. So sollten angehende Bäckereifachverkäuferinnen darauf achten, nicht nur zum Brötchenschmieren im Hinterzimmer abgestellt zu werden, sie müssen vor allem in den Verkauf und an die Kasse. Denn zur Ausbildung für eine Bäckereifachverkäuferin gehört auch der kaufmännische Teil. So Jens Löbel von der NGG. Das waren Auszüge einer Pressemitteilung der NGG. Am Mikrofon für Sie Karin Berger, Radio SRB.

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1: 10 Fragen zum Thema Brot und Brötchen beantworten mir nun Franziska und Wolfgang. Und vielleicht denken Sie während des Beitrages einmal darüber nach, wie Ihr Einkauf- bzw. Essverhalten ist diesbezüglich. Was essen Sie lieber, Brot oder Brötchen?
2: Schwere Frage, es beides gleich gern.
3: Brötchen.
1: Wo kaufen Sie ein, beim Bäcker oder im Supermarkt?
3: Das ist momentan ein bisschen spezieller, weil ich normales Brot nicht mehr essen kann, weil ich eine Weizenallergie habe. Also kaufe ich zum Teil tatsächlich, ich würde sagen, Aufbackbrötchen oder Brot im Supermarkt oder an speziellen Verkaufsorten oder im Internet. Aber ich backe halt auch selber.
2: Brot und Brötchen kaufe ich in der Regel beim Bäcker ein.
1: Schauen Sie auf den Preis und wie viel geben Sie in der Woche ungefähr für Brot und Brötchen aus?
3: Ich vermute zwischen 10 und 15 Euro locker, weil die weizenfreien Sachen, die sind oft auch glutenfrei und die sind einfach deutlich teurer.
1: Ist der Preis Ihrer Meinung nach angemessen oder?
2: Ja, so groß sind die Differenzen nicht.
3: Ja, der Haken ist, dass wenn Sachen glutenfrei zubereitet werden, dann sind das ja in der Regel Produkte für Leute, die eine Zöliakie haben. Und die dürfen auch keine Spuren zu sich nehmen. Das heißt, der Betrieb kann nur glutenfrei verarbeiten oder muss zumindest glutenfrei und andere Mehle und Getreidesorten strikt voneinander trennen. Und das ist einfach mehr Aufwand. Und das schlägt sich halt auch im Preis nieder. Ne? Und die glutenfreien Mehle sind oft auch teurer. Ne? Es fehlen Bindemittel, die man in anderen Broten drin hat. Und dann ist es oft noch Bio-Produkt. Also ja, ich sehe es schon gerechtfertigt. Aber die andere Seite ist, dass ich auch merke, okay, wenn ich also oft da was kaufe, was ich nur noch aufbacken muss, geht echt ins Geld. Deswegen versuche ich jetzt gerade auch wieder mehr selber zu backen. Einfach, weil es auch schneller geht eigentlich. Also es braucht ein bisschen Übung.
1: Wie ist das Sättigungsgefühl für Sie?
3: Sehr gut.
1: Ja. Also wie viel essen Sie? Wenn also, Sie Brot zum Beispiel essen, um satt zu werden?
2: Für Brot etwa 2 Scheiben und bei Thüringisch Semmeln eine.
1: Vertragen Sie auch bestimmte Sorten nicht?
2: Nein, ich habe keine Probleme.
1: Haben Sie schon einmal Brot und Brötchen selbst gebacken? Mit oder ohne Backmischung?
2: Nein, habe ich noch nie.
1: Und wollen Sie auch nicht probieren?
2: Habe ich keinen Anlass.
1: Und das haben Sie ja schon beantwortet. Sie backen also mehr oder weniger doch selbst Ihr Brot bzw. Ihre Brötchen. Mit Zutaten aus der Tüte?
3: Nee, ohne. Aber die Herausforderung ist bei glutenfreien Gebäck, dass man mehrere Mehle mischen muss und Bindemittel auch in der Regel hinzufügen muss, die Mehle halt zusammenhalten, damit das Brot nicht krümelt, sobald man es aus dem Ofen zieht oder die Brötchen. Also da muss man sowieso mehreres mischen und ich achte halt drauf, dass da auch Vollkornmehle drin sind, um genügend Faserstoffe auch zu mir zu nehmen, weil viele glutenfreien Gebäcke sind sehr stärkehaltig. Sättigen über den Stärkeanteil, aber Ballaststoffe in Sachen Vollkornmehle ist ein bisschen, muss man wirklich ein bisschen suchen. Macht es dann auch wieder deutlich teurer, wenn es drin ist. Also mische ich mir meine Sachen selber, beziehungsweise beachte, was in den Rezepten steht. Bei glutenfrei macht es auf jeden Fall immer Sinn, das Rezept sehr genau zu befolgen und erst zu üben und zu gucken, ob man was ersetzen kann, wenn das Rezept mehrfach gut funktioniert hat. Also das ist noch ein bisschen spannender als bei normalem Brot oder Brötchen.
1: Backen Sie im Brotbackautomat oder im Backofen? Und welche Form bevorzugen Sie? Kastenbrote oder freigeschobene Brote?
3: Also momentan muss ich sagen, im Wesentlichen Kastenbrot tatsächlich, ja, oder in einer Springform, dass es zumindest ein bisschen genau die Form behält. Ansonsten habe ich die Erfahrung gemacht, die laufen ziemlich breit. Beim Brötchen zum Beispiel, die habe ich heute früh gebacken. Das ist quasi ein schnelles Rezept mit Quark drin. Die werden auch schön fluffig, aber habe ich zu viel Milch dran gegeben, um den Teig halt auch weich zu haben. Aber die sind dann auch schön breit gelaufen. Also Brötchen laufen breit teilweise. Und ja, Kastenform hilft, würde ich sagen. Aber es gibt ja auch Leute, die nehmen Gebäckkörbe und sowas. Ja. Das würde natürlich auch gehen.
1: Ihr Lieblingsbrot?
2: Mein Lieblingsbrot ist Sauerteigbrot. Das ist entscheidend und ein dunkles Brot.
1: Dann sage ich abschließend zu beiden, guten Appetit. Und auch Ihnen zu Hause. Das war ein Beitrag von Karin Berger, Radio SRB.

0: dies vorbei ist, wird meine Wenigkeit die Vereinigung, diesen Tag eröffnen mit einer kurzen Begrüßungsrede. Danach folgt eine Rede des Herrn Bürgermeister Jörg Reische und des Landrats Marco Wolfram. Das Nachlesen und Schauen zu der Geschichte des Marienturms, das haben wir also in Form von Führungen den Besuchern kundzutun.
1: Ja. Was bedeutet dieser Tag für die Marienturmfreunde?
0: Das eine ist, dass wir neben dem Erhalt des Bauwerkes natürlich auch gerne mal zusammensitzen, schwätzen, dass wir sehr viel schon an dem Turm getan haben. Also die gesamte Inneneinrichtung ist komplett fertig, kann man sich anschauen. Wir haben ein Hochzeitszimmer, wir haben ein Übernachtungszimmer. Und das, was für mich das Wesentlichste ist, wir haben einen herrlichen Blick auf die Saalaue.
1: Wunderschön.
0: Auf Rudolstadt.
1: Und was macht den Marienturm so zum besonderen Wahrzeichen von Rudolstadt?
0: Ja, das Besondere ist für mich eindeutig der Ausblick und die Ruhe, die man dort hat. Die Idee des Herrn Karl Becker mit seinem Team oder mit seinen damaligen Gefolgsleuten und seiner Frau Musik zu machen dort, dort ein Bierchen zu trinken und zu malen, das sind ja die Galerieberge, und einfach eine schöne Zeit zu genießen. Ich persönlich bin begeisterter Radfahrer und Wanderer. Wir laufen also auch das eine oder andere Mal auf dem Marienturm.
1: Wenn man auf 140 Jahre zurückblickt, was sagt die Geschichte oder was steht hinter dem Bau des Marienturms? Haben Sie da auch einen Bezug zu den Menschen, die das damals gebaut haben? Und warum wurde er überhaupt gebaut?
0: Gebaut ist er, weil eben die Familie Becker, die ist also ein bisschen zu Geld gekommen. Es war eine Brauereifamilie hier aus Rudolstadt. Und der hat eben, um diesen Punkt zu würdigen, sprich Galerieberge, sprich Musik, sprich gemeinsam, hat er sein Geld genommen und diesen Aussichtsturm errichtet. Und der Name ist nach der Frau gekommen, der Frau Marie Becker.
1: Das ist nett, wenn Männer sogar Türme für ihre Frauen bauen. So, ich finde es toll.
0: Ja, in der Umgebung haben wir ja da noch das Beispiel des Luisenturms, genau, und des Paulin- und Carolinturms. Mhm.
1: So waren die Männer früher.
0: Es ist bloß, wir würden das ja heute auch noch machen mit Männern, also ist kein Platz mehr da.
1: Ach, das ist eine gute Ausrede, ja, super. Wie wichtig ist der Marienturm jetzt nicht nur als Aussichtspunkt, sondern eben auch als Begegnungsstätte?
0: Das ist für uns als Verein und für mich persönlich sehr hochrangig, wenn wir da Führung machen oder wenn wir uns in der Gegend des Marienturms aufhalten, in der nahen Gaststätte oder dort vor dem Marienturm, kommen häufig Leute, die da sehr interessiert sind. Das sind einmal Rudolstädter, das sind Ex-Rudolstädter, die uns einfach in ihrer Heimat besuchen. Und das sind Auswärtige. Ich hatte gerade letzte Woche mehrere Fälle, wo aus Mecklenburg, aus Berlin Herrschaften kamen, die schlichtweg begeistert waren.
1: Und so ein Denkmal muss ja auch gepflegt werden. Was ist das für eine Herausforderung jetzt für den Verein?
0: Unsere Idee, also der Turm ist statisch erstmal in Ordnung. Also er hat ein dichtes Dach, ist innen komplett fertig. Da haben wir also überhaupt, ist einer Nutzung übergeben, sprich Aussicht Nummer eins. Man kann heiraten und man kann auch übernachten. Sorgen machen uns die Fassaden. 140 Jahre Sandstein, das ist zu erkennen. Über Fördermittelanträge haben wir versucht, Unterstützung zu bekommen. Ist leider bisher nicht gelungen. Jetzt haben wir uns beschlossen, die Südseite, das ist die Eingangsseite, in Eigenregie sanieren zu lassen. Das ist also über das körperliche Vermögen der Vereinsmitglieder, das übersteigt das. Und wir sind dabei, einmal Geld, wir reden davon um die 100.000 bis 150.000 Euro zu organisieren über Spenden, über Klappern, Klippern. Und es gibt auch schon Firmen, die signalisiert haben, dass sie uns zu günstigen Konditionen, unter anderem Gerüstbau, dort unterstützen.
1: Das ist ja wunderbar. Was wünschen Sie sich denn für die nächsten Jahre für den Marienturm?
0: Dass wir genau diese Südseite erstmal starten. Da rede ich von 2 Jahren. Und danach natürlich die restlichen Seiten.
1: Dann danke ich Ihnen.

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0: Sternengucker im SRB. Die Sprache der Sterne ist die Sprache der Seele. Mein heutiger Studiogast ist wieder einmal Wolfgang Letsch. Er ist einer der Betreuer der Sternwarte im Jugend- und Stadtteilzentrum Gondorf-Saalfeld. Hallo Herr Letsch, Sie haben den August als Monat der Finsternisse bezeichnet.
1: Ja, das habe ich. Der Grund dafür ist, dass das Auftreten der totalen Sonnenfinsternis, die allerdings in unseren Breiten ja nur eine partielle war, am Monatsende erwarten wir nur noch eine partielle Mondfinsternis.
0: Gibt es da einen Zusammenhang?
1: Tatsächlich, den gibt es. Ich hatte ja in unserer ersten Sendung im August erklärt, wie es zu einer Sonnenfinsternis kommt. Sie erinnern sich, wenn der Neumond zwischen Sonne und Erde auf einer Linie steht, kommt es zu einer Sonnenfinsternis. Also haben wir etwa 2 Wochen vor oder 2 Wochen nach einer Sonnenfinsternis Vollmond. Wenn dieser die Sichtlinie von der Erde zur Sonne trifft, kommt es zu einer Mondfinsternis. Deswegen tritt dieses Ereignis am 28. August auf, also etwa 2 Wochen nach der Sonnenfinsternis.
0: Dann wird der Vollmond also nicht sichtbar sein.
1: Er wird nicht total dunkel wie die Sonne bei einer totalen Sonnenfinsternis.
0: Wie, wird der Mond nicht richtig finster?
1: So ist es. Der Mond erscheint in einem dunklen Rot. Man spricht auch vom Ziegelrot.
0: Und warum ist das so?
1: Bei einer Mondfinsternis reflektiert die Erde noch einen geringen Teil des roten Anteils des Sonnenlichts auf den Mond.
0: Das ist ganz schön interessant, aber wie ist das nun mit der Mondfinsternis am 28.?
1: Wer sie beobachten will, muss früh aufstehen. 3.23 Uhr tritt der Mond in den Halbschatten der Erde ein. Dieses Ereignis ist kaum spürbar. 1 Stunde und 12 Minuten später tritt er in den Kernschatten. Er beginnt sich rötlich zu verfärben. 6.12 Uhr wird die Finsternis ihr Maximum erreichen. Dann befinden sich etwa 93% der Mondscheibe im Kernschatten. Wir haben also nur eine partielle Mondfinsternis. Kurz nach 5:30 geht der Mond unter. Damit ist der vollständige Ablauf für uns leider nicht beobachtbar.
0: Wir können also nicht den ganzen Verlauf dieser Mondfinsternis beobachten?
1: So ist es. Wir können die Sonne in ihrem Lauf nicht anhalten. Der Beobachtungszeitraum für uns liegt überwiegend in der nautischen und bürgerlichen Dämmerung. Die Mitte der Finsternis ist 6.13 Uhr. Die Sonne geht aber schon kurz nach 5:45 auf und überstrahlt den Mond. Er wird damit für uns unsichtbar.
0: Schade, aber nicht zu ändern. Braucht man zur Beobachtung besondere Instrumente?
1: Nein, die Beobachtung ist mit bloßem Auge möglich. Das ganze Spektakel findet in etwa 10 Grad Höhe über dem Horizont statt. Eine Handbreit ist das, wie Sie sich erinnern, und in Richtung Südwest. Also ein freier Blick zum Horizont und ein etwas höherer Standort sind von Vorteil.
0: Wird die Sternwarte geöffnet sein?
1: Das kann ich Ihnen noch nicht sagen. Ob wir öffnen, hängt von verschiedenen Faktoren ab. Über eine eventuelle Öffnung der Sternwarte informieren wir über einen Aushang im Jugend- und Stadtteilzentrum. Sinnvoll wäre dort am Tag zuvor, also am 27. August, nachzusehen oder während der Öffnungszeiten anzurufen.
0: Vielen Dank für das Angebot. Dann vielleicht sehen wir uns.
1: Das wäre schön, wenn Sie kommen.
0: Tschüss. Einen wolkenlosen Abend- und Nachthimmel im Monat August wünschen Ihnen wie immer Wolfgang und Karin, Radio SRB.

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1: Im nachfolgenden Beitrag erinnert sich Oberpfarrer im Ruhestand Roland Geibel aus Gera an Klaus Joachim Otto Winter oder einfach an Joe. Dieser war Pfarrer in Langschade bei Saalfeld und wurde am 28. August 1944 geboren. Er verstarb am 6. September 2006. Hallo, Herr Geibel. Seit wann kannten Sie denn Joe Winter?
2: Hallo. Also vom Studium her, vom Hörensagen, so die genauen Begegnungen, die habe ich leider nicht mehr so in Erinnerung. Er war genauso für mich ein Geschenk, wie manchmal bis jetzt in die jüngste Zeit, wo Menschen nicht vergessen haben, wie wir, sie, wie ich, in der damaligen Zeit, was wir ausgelöst und wie wir unterwegs miteinander waren.
1: Wenn Sie sich trafen, worüber sprachen Sie dann? Auch über seine Gruppe Gewaltlos Leben?
2: Ich hätte gern bei Ihnen voll einsteigen müssen, aber ich war in Gera Lusan so herausgefordert, dass ich eben immer auch erzählt habe, wie geht es mir und was erlebe ich. Und dass dieses Gewaltlos Leben, das kann ja in so vielen Familien und Betrieben, also das kann man so viel einsetzen, wenn man diesen Impuls von ihm bekommen hat und sich in seiner Nähe wohlgefühlt, auch wie er mit den anderen geredet hat, außer mit uns jeweils selbst. Und das war für mich eine Stärke, die er in sich hatte. Da wollte ich und konnte ich was mitnehmen.
1: Hat ja alle sofort angesprochen und in seinen Bann gezogen, sag ich mal. Wie so ein Magnet hat er immer die richtigen Leute herausgepickt.
2: Genau, und das ist ja etwas, was ich eben bis in die jüngste Zeit, die Erfahrung, dass wir einander finden, die wir das wollen. Also Menschen wie Joe, für mich genauso bildend, weitergebend und auch also Standbein haben. Das, was man versucht zu leben, durchzuhalten und auch dankbar gleichzeitig immer wieder mal sein und sich an die Freunde oder den Freund, jetzt kollegial auch gesehen unter Pfarrerinnen und Pfarrern, dass man das sich immer mal sagt, warum und wieso wir so handeln, wie wir handeln. Und da war Joe herausragend.
1: Sie können sich garantiert noch erinnern, in den 90er Jahren versuchte man ja ihn wieder einmal in Anführungsstrichen mundtot zu machen. Auf welcher Seite standen Sie denn da? Konnten Sie ihn da irgendwie unterstützen?
2: Also diese Phase vom Hörensagen, aber dass wir miteinander gesprochen haben, dass ich ihn bestätigt habe, also alle Begegnungen, das war ja für mich. Das ist ganz wichtig, dass ich über ihn das sagen darf. Weil die eigene Haltung, ich habe mich ganz sehr bei ihm wiedergefunden und konnte auch umsetzen von dem, was er uns versuchte, erstens mal zu sagen und aber auch vorzuleben. Und da war das schon Umarmung und ich weiß noch, wie er mich angenommen hat und wie ich ihn angenommen habe.
1: Und bei seiner Trauerfeier waren Sie ja auch dabei und ich habe immer gedacht, er steht irgendwo an der Seite und beobachtet und freut sich, dass endlich wieder einmal in der Kirche so viele Leute zusammengekommen sind, wegen ihm.
2: Genau, war herausragende Persönlichkeit.
1: Dann vielen Dank, Herr Geibel. Ich bedanke mich und sage, bleiben Sie gesund.
2: Vielen Dank und das wünsche ich Ihnen auch. Habe mich sehr gefreut über Ihre Aussagen.
1: Dankeschön. Auf Wiederhören.
3: Tschüss. Tschüss.
1: Und wer noch mit Joe Winter befreundet war, erfahren Sie in weiteren Beiträgen von Karin Berger, Radio SRB.

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1: Zum inzwischen dritten Sommerfest des Thüringer Sports lädt der Landessportbund Thüringen am 20. August nach Bad Blankenburg ein. Nun, der Ort ist nicht zufällig gewählt, denn die dortige Landessportschule feiert 2026 ihr 100-jähriges Jubiläum. Was heute ein modernes Sport- und Tagungszentrum im Schwarzatal ist, war 1926 zunächst ein Kartoffelacker. Der Grundstückseigentümer wollte ihn ursprünglich nicht verkaufen. Einer überlieferten Anekdote zufolge half der Stadtrat mit einer geschickten Verhandlung nach und machte so den Weg frei für den Bau der Sportanlage, die am 30. Mai 1926 feierlich eröffnet wurde. Am 29. September 1990 wurde in der Landessportschule Bad Blankenburg der Landessportbund Thüringen gegründet. Die enge Verbindung zwischen Sportschule und LSB prägte die weitere Entwicklung entscheidend. Zum 1. Januar 1997 ging die gesamte Liegenschaft in das Eigentum des Landessportbundes Thüringen über, was den Grundstein für die moderne Landessportschule von heute legte. Nun lässt der Landessportbund im Rahmen seines Sommerfestes des Thüringer Sports die eindrucksvolle Geschichte Revue passieren. Nach der Begrüßung von LSB-Präsident Prof. Dr. Stefan Hügel und Landessportschule-Leiter Christian Müller blicken prominente Gäste wie Heike Drechsler und Uli Wegner auf ihre Vergangenheit in Bad Blankenburg zurück. In einem gemeinsamen Interview betonen Ministerpräsident Mario Vogt, Rennrodler-Trainer Andi Langenhahn und Rennrodlerin Merle Fräbel die Bedeutung der Landessportschule als Aus- und Fortbildungsstätte, beispielsweise auch für den Bob- und Schlittenverband für Deutschland, der seinen jährlichen Trainerlehrgang in Bad Blankenburg durchführt. Zudem wird Christian Müller bei einem Rundgang über das Gelände über die notwendigen Sanierungen in geschätzter Gesamthöhe von 25 Millionen Euro informieren. Garantiert wird der offizielle Teil von verschiedenen Auftritten von Thüringer Sportvereinen, die ihre sportliche Heimat in der Landessportschule Bad Blankenburg haben oder im Rahmen von Trainingslagern und Wettkämpfen regelmäßig in der Einrichtung zu Gast sind. Anschließend können die knapp 200 erwarteten Gäste, Vertreter und Vertreterinnen aus den Kreis- und Stadtsportbünden, Sportfachverbänden sowie Anschlussorganisationen und Partner aus Politik, Wirtschaft und Medien bei sportlichen Mitmachangeboten und kulinarischen Genüssen untereinander vertiefend in den Austausch gelangen. Die Veranstaltung findet am Donnerstag, den 20. August ab 18 Uhr in der Landessportschule Bad Blankenburg statt, in der Wirbacher Straße 10. Das war eine Mitteilung des Landessportbundes Thüringen e.V. Am Mikrofon für Sie Karin Berger, Radio SRB.

0: Sibylle Janka aus Bad Blankenburg. 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
2: Wer schon einmal dabei war, kommt immer wieder in die Stadt- und Kreisbibliothek nach Saalfeld zum Sommerevent, dem Bibliotheksfest. Alles, was Sie darüber wissen müssen, das erfahren Sie nun im Gespräch mit der Leiterin der Bibliothek, Hanna Roth.
3: Das Bibliotheksfest findet am 29. August statt, am Samstag, 13 bis 17 Uhr. Und davor haben wir auf jeden Fall nicht geöffnet. Also reguläre Öffnungszeit ist ja 10 bis 13 Uhr und an dem Tag öffnen wir erst um 13 Uhr, aber dafür bis 17 Uhr.
2: Was haben Sie da alles vorbereitet? Wen haben Sie eingeladen, zu unterstützen?
3: Wir haben viel vorbereitet. Also es wird auf jeden Fall einen Medienflohmarkt geben und Kinderschminken, das kommt ja jedes Jahr super an. Wir haben eine Fotobox in der Fachliteratur vorbereitet und es wird auch dort Tüftelstationen geben mit Materialien aus unserer Mediathek und Tüftelwerkstatt. Unten im Bibliothekshof haben wir verschiedene Stationen mit dem Museum für Ur- und Frühgeschichte in Weimar aufgebaut. Da können wir gemeinsam Fibeln biegen und Münzen gießen und uns natürlich auch von den Fachleuten aus dem Museum dort was erzählen lassen und was lernen. Dann haben wir eine Ausstellung zu Miniaturbüchern mit der Anna-Maria Oeser. Ist ja auch langjährige Partnerin hier in der Bibliothek. Und ansonsten haben wir regulär Ausleihungen, Öffnungszeiten, Anmelden und eben das Kennenlernen in der Bibliothek. Ab 15 Uhr bieten wir zusätzlich im Bibliothekshof Kaffee und Kuchen an. Da kann jeder gerne vorbeikommen, der möchte. Und in der Kinderbibliothek wird es eine Lesung mit der Anna-Maria Oeser geben.
2: Auch am Abend kann man hier etwas erleben, nämlich?
3: Genau, zur Abendveranstaltung haben wir diesmal keine geschlossene Veranstaltung mit Tickets oder so. Wir haben gesagt, wir machen das ein bisschen legerer als die letzten Male. Wir haben Live-Musik geplant mit Getränkeverkauf unsererseits. Und zur Unterhaltung haben wir Peter und die Straße eingeladen. Das ist so ein bisschen Straßenmusik mit Gitarre. Und den Marco Müller, der wird auf der Ukulele einiges vorspielen. Genau.
2: Wie viele Mitarbeiter sind denn vor Ort? Wie viele sind hier beschäftigt und wie viele sind an diesem Tag mit vor Ort?
3: Also insgesamt sind wir 9 Beschäftigte hier. Und an dem Tag werden es 8 sein, die uns unterstützen. Wir haben allerdings noch 2 ehemalige und eine zusätzliche Unterstützung von außerhalb, die uns an dem Tag tatkräftig unter die Arme greift.
2: Ein kleines, aber feines Programm für das Event des Jahres in der Stadt- und Kreisbibliothek in Saalfeld.
3: Richtig, wir freuen uns schon.
2: Viel Spaß noch bei der Vorbereitung und zufriedene Gäste, die an diesem Tag, nämlich am 29. August, dem Samstag, am letzten Samstag im August, hier hoffentlich zahlreich vorbeikommen und auch bleiben.
3: Ja, das hoffen wir auch. Wir freuen uns auf alle, die kommen.
2: Ja, besteht denn auch die Möglichkeit, bei Ihnen mal ein Praktikum zu machen oder sich gar zu bewerben für eine Ausbildung?
3: Ja, also Schülerpraktika bieten wir eigentlich immer an. Da sage ich immer nur, die Schüler sollten sich zeitnah melden, weil wir nicht viele Schüler aufnehmen können und die ja meistens sehr geballt dann kommen. Ausbildungsplätze haben wir aktuell nicht. Wenn da Bedarf besteht bei uns, dann wird das über die Stadtseite bekannt gegeben. Aber wir haben dieses Jahr ab September eine FSJlerin. Auf die freuen wir uns ganz besonders und die freut sich auch schon auf uns.
2: Vielen Dank.
3: Dankeschön.
2: Im Gespräch mit Hanna Roth war für Sie Karin Berger, Radio SRB.

0: Ich begrüße heute in den Filmtipps hier im SRB die Schauspielerin und Sängerin Stefanie Darnese aus Mecklenburg-Vorpommern. Freue mich sehr, dass du da bist. Hallo.
1: Hallo.
0: Ja, du bist zurzeit am Theater tätig und da gibt's ein paar Neuigkeiten. Wir hatten ja schon vor einiger Zeit in beiden Sendungen bei mir zusammen gesprochen, sowohl in der Musiksendung als auch in den Filmtipps, und erzähl einfach mal ein bisschen, was es Neues gibt.
1: Ja, sehr gerne. Also aktuell spiele ich im Piraten Open Air Theater. Das ist in Grevesmühlen. Ich habe hier auch schon einige Saisons gespielt. Das ist aktuell meine 7. tatsächlich. Und da spiele ich dieses Jahr eine der Hauptrollen. Und die Figur heißt Silvana Flint. Und die geht halt, also hier ging es 20 Jahre lang um den Captain Flint und seine Crew. Und letztes Jahr war die Reihe zu Ende erzählt sozusagen. Und den Captain Flint gibt es nicht mehr, aber mit der Tochter Silvana Flint ging es weiter. Und die Rolle darf ich dieses Jahr übernehmen. Wir spielen hier noch bis 5. September. Und ja, das macht sehr viel Spaß.
0: Ja, sehr schön. Und du warst ja auch schon im Fernsehen tätig, zum Beispiel bei ARD und ZDF-Produktionen. Vielleicht ist ja da demnächst mal wieder was geplant oder auch musikalisch. Das muss man ein bisschen auf sich zukommen lassen. Man kann das immer nur Schritt für Schritt machen, ne?
1: Ich gehe dann auch im Oktober auf Tournee und im November und Dezember bin ich in Berlin mit der Komödie am Kurfürstendamm, die auch mit der Hamburger Komödie zusammenhängt, und da spielen wir das Stück Eine Mordsfreundin.
0: Also geht's voran, das sieht ja gut aus. Und du bist aber eher so in der Ecke tätig, wo du wohnst, oder auch breiter gefächert?
1: Also jetzt im Sommer bin ich in Mecklenburg eben auch. Also ich wohne ja in Hamburg, und bis nach Hamburg von hier sind es so eine Stunde 15, also das ist schon sehr im Einzugsgebiet, würde ich mal sagen. Aber die Tournee, die da im Oktober mit der Komödie kommt, geht tatsächlich quer durch Deutschland, vor allem in den Süden und Westen. Also da sind wir überall unterwegs.
0: Na, sehr schön. Und wenn du noch sagen möchtest, wo sich die Leute informieren können über dein Programm, die jetzt, weil das ist ja ein weiteres gefächertes Programm, wo jetzt du spielst ja öfters, wo die Leute das mitbekommen können, wenn es eine Internetseite gibt oder Werbung.
1: Genau, also auf jeden Fall findet man das auf meiner Homepage, da versuche ich das immer aktuell zu halten. Und von der Komödie gibt es die Infos auf der Seite von der Komödie am Kurfürstendamm. Wie gesagt, Eine Mordsfreundin heißt das Stück, und da findet man zumindest alle Spieltermine für Berlin.
0: Ja, das ist sehr schön. Ich freue mich, dass wir wieder in Kontakt getreten sind nach etwas längerer Zeit. Und wenn es Neuigkeiten gibt, gerne immer wieder. Und ich bedanke mich bei dir, wenn du jetzt zum Abschluss noch kurz was sagen möchtest. Auf alle Fälle freue ich mich, dass du so aktiv bist am Theater und auch vielerorts unterwegs bist. Und mach einfach weiter so. Schön.
1: Ja, danke dir. Ja, genau. Und Hörbücher gibt's auch noch, kann ich auch noch erzählen. Da habe ich ein paar Reihen am Start in der romantischen Richtung und im Krimi-Bereich. Also da kann man auch gerne mal reinhören, wenn man das möchte. Genau, ja.
0: Ja, danke schön. Stefanie Darnese aus Mecklenburg-Vorpommern. Ich bedanke mich bei dir vielmals. Vielleicht bis demnächst mal wieder. Tschüss.
1: Tschüss.

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1: Gestern noch Schüler und heute Azubi. Zum Start des neuen Ausbildungsjahres registriert die Arbeitsagentur noch 189 offene Ausbildungsplätze im Landkreis Saalfeld-Rudolstadt. Darunter sind 8 freie Ausbildungsplätze in Hotels, Restaurants und Gaststätten. Die Lebensmittelindustrie im Landkreis Saalfeld-Rudolstadt sucht 14 Azubis und auch Bäckereien bieten noch ebenfalls 8 Jugendlichen eine Ausbildung am Backofen, genauso wie am Verkaufstresen. Darauf weist die Gewerkschaft Nahrung, Genuss, Gaststätten NGG hin. Wer noch keine Ausbildung hat, sollte die nächsten Wochen als Startphase ins Berufsleben nutzen. Die meisten Betriebe sind da flexibel. Die Ausbildung muss nicht pünktlich am 1. August anfangen. Auch im September und selbst im Oktober geht da noch oft was, sagt Jens Löbel. Der Geschäftsführer der NGG Thüringen rät außerdem Jugendlichen, nicht auf Gelegenheitsjobs zu setzen, sondern auf einen Ausbildungsvertrag. Wer sich in Betrieben später weiterentwickeln will, der braucht eine solide Ausbildung als Fundament. Diese 3 Jahre Ausbildung sind gut investiert. Entscheidend sei allerdings, beim Ausbildungsbetrieb genau hinzugucken. Das Geld, das ein Azubi verdient, muss passen. Dabei ist es wichtig, sich für einen Betrieb zu entscheiden, der Tariflöhne zahlt, so Jens Löbel. Außerdem sollten Azubis darauf achten, dass es eine Jugend- und Ausbildungsvertretung, also kurz JAV, gebe. Das ist eine Art Jugendbetriebsrat, der sich für die Interessen der jungen Belegschaft stark macht und zum Beispiel darauf achtet, dass es einen Rahmenplan für die Ausbildung gibt. Der ist wichtig, damit Auszubildende nicht ausgenutzt werden. Denn was bringt es, wenn man mit Arbeiten zugeschüttet wird, die mit der Ausbildung selbst wenig zu tun haben oder gar nichts? So Jens Löbel. So sollten angehende Bäckereifachverkäuferinnen darauf achten, nicht nur zum Brötchenschmieren im Hinterzimmer abgestellt zu werden, sie müssen vor allem in den Verkauf und an die Kasse. Denn zur Ausbildung für eine Bäckereifachverkäuferin gehört auch der kaufmännische Teil. So Jens Löbel von der NGG. Das waren Auszüge einer Pressemitteilung der NGG. Am Mikrofon für Sie Karin Berger, Radio SRB.

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1: 10 Fragen zum Thema Brot und Brötchen beantworten mir nun Franziska und Wolfgang. Und vielleicht denken Sie während des Beitrages einmal darüber nach, wie Ihr Einkauf- bzw. Essverhalten ist diesbezüglich. Was essen Sie lieber, Brot oder Brötchen?
2: Schwere Frage, esse beides gleich gern.
3: Brötchen.
1: Wo kaufen Sie ein, beim Bäcker oder im Supermarkt?
3: Ah, das ist momentan ein bisschen spezieller, weil ich normales Brot nicht mehr essen kann, weil ich eine Weizenallergie habe. Also kaufe ich zum Teil tatsächlich, ich würde sagen, Aufbackbrötchen oder Brot im Supermarkt oder an speziellen Verkaufsorten oder im Internet. Aber ich backe halt auch selber.
2: Brot und Brötchen kaufe ich in der Regel beim Bäcker ein.
1: Schauen Sie auf den Preis und wie viel geben Sie in der Woche ungefähr für Brot und Brötchen aus?
3: Ich vermute zwischen 10 und 15 Euro locker, weil die weizenfreien Sachen, die sind oft auch glutenfrei und die sind einfach deutlich teurer.
1: Ist der Preis Ihrer Meinung nach angemessen oder?
2: Ja, so groß sind die Differenzen nicht.
3: Ja, der Haken ist, dass wenn Sachen glutenfrei zubereitet werden, dann sind das ja in der Regel Produkte für Leute, die eine Zöliakie haben. Und die dürfen auch keine Spuren zu sich nehmen. Das heißt, der Betrieb kann nur glutenfrei verarbeiten oder muss zumindest glutenfrei und andere Mehle und Getreidesorten strikt voneinander trennen. Und das ist einfach mehr Aufwand. Und das schlägt sich halt auch im Preis nieder. Ne? Und die glutenfreien Mehle sind oft auch teurer. Ne? Es fehlen Bindemittel, die man in anderen Broten drin hat. Und dann ist es oft noch Bio-Produkt. Also ja, ich sehe es schon gerechtfertigt. Aber die andere Seite ist, dass ich auch merke, okay, wenn ich also oft da was kaufe, was ich nur noch aufbacken muss, geht echt ins Geld. Deswegen versuche ich jetzt gerade auch wieder mehr selber zu backen. Einfach, weil es auch schneller geht eigentlich. Also es braucht ein bisschen Übung.
1: Wie ist das Sättigungsgefühl für Sie?
3: Sehr gut.
1: Ja. Also wie viel essen Sie? Wenn also, Sie Brot zum Beispiel essen, um satt zu werden?
2: Für Brot etwa 2 Scheiben und bei Thüringisch Semmeln, 1.
1: Vertragen Sie auch bestimmte Sorten nicht?
2: Nein, ich habe keine Probleme.
1: Haben Sie schon einmal Brot und Brötchen selbst gebacken? Mit oder ohne Backmischung?
2: Nein, habe ich noch nie.
1: Und wollen Sie auch nicht probieren?
2: Habe ich keinen Anlass.
1: Und das haben Sie ja schon beantwortet. Sie backen also mehr oder weniger doch selbst Ihr Brot bzw. Ihre Brötchen. Mit Zutaten aus der Tüte?
3: Nee, ohne. Aber die Herausforderung ist bei glutenfreiem Gebäck, dass man mehrere Mehle mischen muss und Bindemittel auch in der Regel hinzufügen muss, die Mehle halt zusammenhalten, damit das Brot nicht krümelt, sobald man es aus dem Ofen zieht oder die Brötchen. Also da muss man sowieso mehreres mischen und ich achte halt drauf, dass da auch Vollkornmehle drin sind, um genügend Faserstoffe auch zu mir zu nehmen, weil viele glutenfreien Gebäcke sind sehr stärkehaltig. Sättigen über den Stärkeanteil, aber Ballaststoffe in Sachen Vollkornmehle muss man wirklich ein bisschen suchen. Macht es dann auch wieder deutlich teurer, wenn es drin ist. Also mische ich mir meine Sachen selber, beziehungsweise beachte, was in den Rezepten steht. Bei glutenfrei macht es auf jeden Fall immer Sinn, die Rezepte sehr genau zu befolgen und erst zu üben und zu gucken, ob man was ersetzen kann, wenn das Rezept mehrfach gut funktioniert hat. Also das ist noch ein bisschen spannender als bei normalem Brot oder Brötchen.
1: Backen Sie im Brotbackautomat oder im Backofen? Und welche Form bevorzugen Sie? Kastenbrote oder freigeschobene Brote?
3: Also momentan muss ich sagen, im Wesentlichen Kastenbrot tatsächlich, oder in einer Springform, dass es zumindest ein bisschen genau die Form behält. Ansonsten habe ich die Erfahrung gemacht, die laufen ziemlich breit. Beim Brötchen zum Beispiel, die habe ich heute früh gebacken. Das ist quasi ein schnelles Rezept mit Quark drin. Die werden auch schön fluffig, aber habe ich zu viel Milch dran gegeben, um den Teig halt auch weich zu haben. Aber die sind dann auch schön breit gelaufen. Also Brötchen laufen breit teilweise. Und ja, Kastenform hilft, würde ich sagen. Aber es gibt ja auch Leute, die nehmen Gebäckkörbe und sowas. Ja. Das würde natürlich auch gehen.
1: Ihr Lieblingsbrot?
2: Mein Lieblingsbrot ist Sauerteigbrot. Das ist entscheidend und ein dunkles Brot.
1: Dann sage ich abschließend zu beiden, guten Appetit. Und auch Ihnen zu Hause. Das war ein Beitrag von Karin Berger, Radio SRB.

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1: Am Sonntag, den 16. August, wurde das Jubiläum 140 Jahre Marienturm gefeiert. Im Vorfeld sprach ich mit dem Vereinsvorsitzenden Andreas Hempel

0: mit einer kurzen Begrüßungsrede. Danach folgt eine Rede des Herrn Bürgermeister Jörg Reischel und des Landrats Marco Wolfram. Das Nachlesen und Schauen zu der Geschichte des Marienturms, das haben wir also in Form von Führungen den Besuchern kundzutun.
1: Ja. Was bedeutet dieser Tag für die Marienturmfreunde?
0: Das eine ist, dass wir neben dem Erhalt des Bauwerkes natürlich auch gerne mal zusammensitzen, schwätzen, dass wir sehr viel schon an dem Turm getan haben. Also die gesamte Inneneinrichtung ist komplett fertig, kann man sich anschauen. Wir haben ein Hochzeitszimmer, wir haben ein Übernachtungszimmer. Und das, was für mich das Wesentlichste ist, wir haben einen herrlichen Blick auf die Saalaue.
1: Wunderschön.
0: Auf Rudolstadt.
1: Und was macht den Marienturm so zum besonderen Wahrzeichen von Rudolstadt?
0: Ja, das Besondere ist für mich eindeutig der Ausblick und die Ruhe, die man dort hat. Die Idee des Herrn Karl Becker mit seinem Team oder mit seinen damaligen Gefolgsleuten und seiner Frau Musik zu machen dort ein Bierchen zu trinken und zu malen, das sind ja die Galerieberge, und einfach eine schöne Zeit zu genießen. Ich persönlich bin begeisterter Radfahrer und Wanderer. Wir laufen also auch das eine oder andere Mal auf dem Marienturm.
1: Wenn man auf 140 Jahre zurückblickt, was sagt die Geschichte oder was steht hinter dem Bau des Marienturms? Haben Sie da auch einen Bezug zu den Menschen, die das damals gebaut haben? Und warum wurde er überhaupt gebaut?
0: Gebaut ist er, weil eben die Familie Becker, die ist also ein bisschen zu Geld gekommen, das war eine Brauereifamilie hier aus Rudolstadt. Und der hat eben, um diesen Punkt zu würdigen, sprich Galerieberge, sprich Musik, sprich gemeinsam, hat er sein Geld genommen und diesen Aussichtsturm errichtet. Und der Name ist nach der Frau gekommen, der Frau Marie Becker.
1: Das ist nett, wenn Männer sogar Türme für ihre Frauen bauen. So, ich finde es toll.
0: Ja, in der Umgebung haben wir ja da noch das Beispiel des Luisenturms und des Paulin- und Carolinturms. Mhm.
1: So waren die Männer früher.
0: Es ist bloß, wir würden das ja heute auch noch machen. Mit Männern aus ist kein Platz mehr da.
1: Oh, das ist eine gute Ausrede, ja, super. Wie wichtig ist der Marienturm jetzt nicht nur als Aussichtspunkt, sondern eben auch als Begegnungsstätte?
0: Das ist für uns als Verein und für mich persönlich sehr hochrangig, wenn wir da Führung machen oder wenn wir uns in der Gegend des Marienturms aufhalten, in der nahen Gaststätte oder dort vor dem Marienturm, kommen häufig Leute, die da sehr interessiert sind. Das sind einmal Rudolstädter, das sind Ex-Rudolstädter, die uns einfach in ihrer Heimat besuchen. Und das sind Auswärtige. Ich hatte gerade letzte Woche mehrere Fälle, wo aus Mecklenburg, aus Berlin Herrschaften kamen, die schlichtweg begeistert waren.
1: Und so ein Denkmal muss ja auch gepflegt werden. Was ist das für eine Herausforderung jetzt für den Verein?
0: Unsere Idee, also der Turm ist statisch erstmal in Ordnung. Also er hat ein dichtes Dach, ist innen komplett fertig. Da haben wir also überhaupt, ist einer Nutzung übergeben, sprich Aussicht Nummer eins. Man kann heiraten und man kann auch übernachten. Sorgen machen uns die Fassaden. 140 Jahre Sandstein, das ist zu erkennen. Über Fördermittelanträge haben wir versucht, Unterstützung zu bekommen. Ist leider bisher nicht gelungen. Jetzt haben wir uns beschlossen, die Südseite, das ist die Eingangsseite, in Eigenregie sanieren zu lassen. Das ist also über das körperliche Vermögen der Vereinsmitglieder, das übersteigt das. Und wir sind dabei, einmal Geld, wir reden davon um die 100.000 bis 150.000 Euro zu organisieren über Spenden, über Klappern, Klippern. Und es gibt auch schon Firmen, die signalisiert haben, dass sie uns zu günstigen Konditionen, unter anderem Gerüstbau, dort unterstützen.
1: Das ist ja wunderbar. Was wünschen Sie sich denn für die nächsten Jahre für den Marienturm?
0: Dass wir genau diese Südseite erstmal starten. Da rede ich von 2 Jahren. Und danach natürlich die restlichen Seiten.
1: Dann danke ich Ihnen erstmal im Namen der Hörer von Radio SRB und ich freue mich auf den Sonntag. Dankeschön.
0: Danke, bitte.
1: Ich bin Lilo Franke, Radio SRB.

0: David. Hier ist Ronja Bergner mit
1: Hedda Dutton.
0: Und wir sitzen seit langer, langer Zeit mal wieder im Studio vom SRB. Traumhaft einfach, oder?
1: Ja, das ist genau der richtige Sender.
0: Absolut.
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3: In der Redaktion Gisela Hoff. Großbritannien startet gemeinsam mit Forschungseinrichtungen und Google einen neuartigen Versuch für klimafreundlicheres Fliegen. Bei Operation Blue Skies soll über dem Nordatlantik untersucht werden, wie sich klimaschädliche Kondensstreifen im normalen Flugverkehr gezielt vermeiden lassen. Dafür sollen Flugzeuge unter realen Bedingungen getestet werden. Ziel ist es, den Einfluss des Luftverkehrs auf das Klima zu verringern. Der Arbeitsmarkt in Deutschland bekommt auch im Dienstleistungsbereich die schwache Wirtschaftslage zu spüren. Im zweiten Quartal sank die Zahl der Beschäftigten dort erstmals seit der Corona-Krise wieder im Vergleich zum Vorjahreszeitraum. Insgesamt waren 27.000 Menschen weniger in Dienstleistungen tätig, ein Rückgang um 0,1%. Während der öffentliche Dienst sowie Erziehung und Gesundheit weiter zulegten, gab es vor allem bei Handel, Verkehr und Gastgewerbe einen deutlichen Rückgang von über 1%. Nach den jüngsten Regenfällen zeichnet sich am Rhein eine leichte Entspannung der extremen Niedrigwassersituation ab. Am Pegel Düsseldorf soll der Wasserstand heute wieder auf etwa 5 cm steigen. Zuvor war dort ein historischer Tiefststand im Minusbereich erreicht worden. Für Samstag werden rund 23 cm erwartet. Damit bliebe der Rhein allerdings weiterhin deutlich unter dem normalen Niveau, das in Düsseldorf im Zeitraum von 2010 bis 2020 durchschnittlich bei 257 cm lag. Für eine Verankerung der Klimaanpassung als gemeinsame Aufgabe von Bund und Ländern könnte es im Bundestag eine Mehrheit geben. SPD, Grüne und Linke unterstützen den Vorstoß grundsätzlich. Voraussetzung wäre allerdings, dass auch CDU und CSU als Koalitionspartner zustimmen. Aus dem Kanzleramt kommen dagegen Vorbehalte. Staatsminister Amthor plädiert zunächst dafür, die bereits vorhandenen Möglichkeiten für besseren Klimaschutz und Anpassung an Folgen des Klimawandels stärker zu nutzen, statt das Grundgesetz zu ändern.

0: Sternengucker im SRB. Die Sprache der Sterne ist die Sprache der Seele. Mein heutiger Studiogast ist wieder einmal Wolfgang Letsch. Er ist einer der Betreuer der Sternwarte im Jugend- und Stadtteilzentrum Gondorf-Saalfeld. Hallo Herr Letsch, Sie haben den August als Monat der Finsternisse bezeichnet.
1: Ja, das habe ich. Der Grund dafür ist, dass das Auftreten der totalen Sonnenfinsternis, die allerdings in unseren Breiten ja nur eine partielle war, am Monatsende erwarten wir nur noch eine partielle Mondfinsternis.
0: Gibt es da einen Zusammenhang?
1: Tatsächlich, den gibt es. Ich hatte ja in unserer ersten Sendung im August erklärt, wie es zu einer Sonnenfinsternis kommt. Sie erinnern sich, wenn der Neumond zwischen Sonne und Erde auf einer Linie steht, kommt es zu einer Sonnenfinsternis. Also haben wir etwa 2 Wochen vor oder 2 Wochen nach einer Sonnenfinsternis Vollmond. Wenn dieser die Sichtlinie von der Erde zur Sonne trifft, kommt es zu einer Mondfinsternis. Deswegen tritt dieses Ereignis am 28. August auf, also etwa 2 Wochen nach der Sonnenfinsternis.
0: Dann wird der Vollmond also nicht sichtbar sein.
1: Er wird nicht total dunkel wie die Sonne bei einer totalen Sonnenfinsternis.
0: Wie, wird der Mond nicht richtig finster?
1: So ist es. Der Mond erscheint in einem dunklen Rot. Man spricht auch vom Ziegelrot.
0: Und warum ist das so?
1: Bei einer Mondfinsternis reflektiert die Erde noch einen geringen Teil des roten Anteils des Sonnenlichts auf den Mond.
0: Das ist ganz schön interessant, aber wie ist das nun mit der Mondfinsternis am 28.?
1: Wer sie beobachten will, muss früh aufstehen. 3.23 Uhr tritt der Mond in den Halbschatten der Erde ein. Dieses Ereignis ist kaum spürbar. 1 Stunde und 12 Minuten später tritt er in den Kernschatten. Er beginnt sich rötlich zu verfärben. 6.12 Uhr wird die Finsternis ihr Maximum erreichen. Dann befinden sich etwa 93% der Mondscheibe im Kernschatten. Wir haben also nur eine partielle Mondfinsternis. Kurz nach 5:30 geht der Mond unter. Damit ist der vollständige Ablauf für uns leider nicht beobachtbar.
0: Wir können also nicht den ganzen Verlauf dieser Mondfinsternis beobachten?
1: So ist es. Wir können die Sonne in ihrem Lauf nicht anhalten. Der Beobachtungszeitraum für uns liegt überwiegend in der nautischen und bürgerlichen Dämmerung. Die Mitte der Finsternis ist 6.13 Uhr. Die Sonne geht aber schon kurz nach 5:45 auf und überstrahlt den Mond. Er wird damit für uns unsichtbar.
0: Schade, aber nicht zu ändern. Braucht man zur Beobachtung besondere Instrumente?
1: Nein, die Beobachtung ist mit bloßem Auge möglich. Das ganze Spektakel findet in etwa 10 Grad Höhe über dem Horizont statt. Eine Handbreit ist das, wie Sie sich erinnern, und in Richtung Südwest. Also ein freier Blick zum Horizont und ein etwas höherer Standort sind von Vorteil.
0: Wird die Sternwarte geöffnet sein?
1: Das kann ich Ihnen noch nicht sagen. Ob wir öffnen, hängt von verschiedenen Faktoren ab. Über eine eventuelle Öffnung der Sternwarte informieren wir über einen Aushang im Jugend- und Stadtteilzentrum. Sinnvoll wäre dort am Tag zuvor, also am 27. August, nachzusehen oder während der Öffnungszeiten anzurufen.
0: Vielen Dank für das Angebot. Dann vielleicht sehen wir uns.
1: Das wäre schön, wenn Sie kommen.
0: Tschüss. Einen wolkenlosen Abend und Nachthimmel im Monat August wünschen Ihnen wie immer Wolfgang und Karin, Radio SRB.

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1: Zwei Themen beherrschen die Kommentarspalten. Die umstrittenen Äußerungen des israelischen Sicherheitsministers Ben-Gvir, der die gezielte Tötung von Palästinensern im Gazastreifen fordert, sowie die Folgen der andauernden Trockenheit für die Landwirte in Deutschland. Dazu schreibt die Badische Zeitung: Es ist zwar keine Missernte im Jahr 2026. Schlechte Jahre für die Landwirtschaft gab es immer wieder einmal. Die diesjährige Bilanz ist aber ein Warnzeichen. Denn Trockenheit und Schädlingsbefall sind Vorzeichen der Probleme, die aller Wahrscheinlichkeit nach in den kommenden Jahrzehnten häufiger auftreten werden. Der Verband muss sagen, wie sich ähnliche Notlagen künftig vermeiden lassen und Land und die Betriebe widerstandsfähiger gegen die Kapriolen des Klimas werden können, appelliert die Badische Zeitung aus Freiburg. Die Frankfurter Allgemeine Zeitung erläutert: Die Temperaturen sinken, die Flusspegel stabilisieren sich nun hoffentlich und die Hitze ist fürs Erste vorbei. Langsam sind die Folgen zu erkennen. Die deutschen Bauern rechnen in diesem Jahr mit stark sinkenden Ernteerträgen. Joachim Ruckwied forderte daher sogleich ein Sofortpaket, um die Liquidität betroffener Betriebe zu sichern. Ein Bauernverbandspräsident muss das tun. Aber es ist leichter gefordert als bezahlt. Landwirtschaftsminister Alois Rainer, CSU, lässt sich daher zu Recht Zeit mit einer Antwort. Jetzt mit der Gießkanne zu helfen, also zum Beispiel mit höherer Düngemittelförderung und niedrigerer Dieselsteuer, würde auch Betriebe entlasten, die gut verdienen. Und davon gibt es noch viele, gibt die Frankfurter Allgemeine Zeitung zu bedenken. Die Zeitung ND der Tag befürchtet, die Politik scheint lieber auf das langsame Ausbluten der heimischen Landwirtschaft zugunsten billiger Importe von Getreide, Gemüse und Fleisch zu setzen. Dem Klima ist damit nicht geholfen. Im Gegenteil. Die Rheinische Post befasst sich mit Forderungen der Bauern nach Kompensationen. Die Bauernschaft, seit Jahren ohnehin durch Klima- und Strukturwandel unter Druck und durch Krieg, Auflagen und Handelsdiktate zusätzlich gebeutelt, fordert weitere Hilfen. Das ist verständlich. Wahr ist allerdings auch, die Landwirtschaft ist bei solchen Forderungen meist vorneweg. Sie weiß, wie man sich wirkmächtig Gehör verschafft. Doch diesmal gilt, formal sind für Hilfsmaßnahmen bei Extremwetterereignissen zunächst die Länder zuständig. Voraussetzung für eine Beteiligung des Bundes ist die Einstufung des Schadensereignisses als Ereignis von nationalem Ausmaß. Das könnte ein Grund sein, warum Bundeslandwirtschaftsminister Rainer zögert. Denn dafür braucht er die Rückendeckung von Kanzler und Finanzminister. Der andere Grund lautet, woher soll denn das Geld für zusätzliche Soforthilfen kommen, merkt die Rheinische Post aus Düsseldorf an. Die Neue Presse warnt, in Zeiten knapper Kassen braucht es keinen neuen Tankrabatt für Diesel, wie ihn der Bauernverband fordert. Anders sieht es mit strukturellen Reformen aus.

damalige Kanzlerin Angela Merkel 2008 vor der Knesset. Nun gefährden nicht nur Ben-Gvirs menschenverachtende Hasstiraden Israels Sicherheit und sein Ansehen. Daher sind Konsequenzen nötig. Etliche Staaten verhängten schon vor Monaten Sanktionen gegen Ben-Gvir und Finanzminister Bezalel Smotrich. Es wird Zeit, dass sich die EU insgesamt und Deutschland ähnlich positionieren, fordern die Nürnberger Nachrichten. Die Frankfurter Rundschau beklagt die Radikalisierung in Israel. Wenn der israelische Sicherheitsminister Itamar Ben-Gvir die gezielte Tötung von Palästinenserinnen und Palästinensern fordert, ist das nicht nur eine weitere Provokation des rechtsextremen Politikers. Es offenbart, wie der Verteidigungskrieg gegen die Hamas nach deren terroristischem Überfall Teile der israelischen Regierung und letztlich der Bevölkerung radikalisiert hat und wie weit der Weg ist, um die Spirale der Gewalt zu beenden, notiert die Frankfurter Rundschau. In der Süddeutschen Zeitung ist zu lesen, deutsche Koalitionspolitiker wie der außenpolitische Sprecher der Unionsfraktion Jürgen Hart sprechen das Selbstverständliche aus, wenn sie nun Sanktionen der Europäischen Union gegen Ben-Gvir verlangen. Solche Sanktionen stünden nicht im Widerspruch zu der Verantwortung für Israels Sicherheit, die von der Bundesregierung immer wieder betont wird. Im Gegenteil. Es ist Israels Sicherheitsminister, der die Sicherheit Israels langfristig gefährdet, weil er mit seiner rechtsradikalen Ideologie des Hasses auch die letzten Partner und Freunde Israels noch verprellt. Einreiseverbote werden zwar vermutlich weder Ben-Gvir noch seinen Gesinnungsgenossen Finanzminister Bezalel Smotrich beeindrucken. Als Botschaft wären sie dennoch wichtig, hebt die Süddeutsche Zeitung hervor. Auch die Lausitzer Rundschau plädiert für Strafmaßnahmen gegen den israelischen Polizeiminister. Wenn jetzt sogar die Union Sanktionen gegen israelische Regierungsmitglieder fordert, dann ist das Zeichen schon sehr deutlich, dass die Geduld auch hartnäckiger Israel-Unterstützer endlich ist. Und dass die viel zitierte deutsche Staatsräson gegenüber Israel nicht eine kritiklose Verbrüderung mit der jeweils amtierenden Regierung bedeutet. Leute wie Ben-Gvir überschreiten eine Grenze, bewusst und kalkuliert. Sanktionen gegen sie wären daher als Signal angebracht, betont die Lausitzer Rundschau aus Cottbus. Die Berliner Tageszeitung, kurz TAZ, stellt mit einer gewissen Verwunderung fest, auf den ersten Blick ist es schleierhaft, warum es genau diese Forderungen sind, die plötzlich für so viel Furore sorgen. Denn erstens tötet die israelische Armee jeden Tag Menschen in Gaza, im Westjordanland oder in Libanon. Zweitens war Ben-Gvir schon immer so offen rechtsextrem. Und drittens ist der Minister mit seiner Haltung bei weitem keine Ausnahme. Sie ist schon lange Teil des israelischen Mainstreams, unterstreicht die TAZ. Der Kölner Stadtanzeiger wirft einen Blick auf die Parlamentswahlen in Israel im Oktober. Sollte Netanjahu trotz allem die Wahl gewinnen und seinen bisherigen Kurs fortsetzen, wären das schlechte Nachrichten für Israel, die Palästinenser und die gesamte Region. Dann dürfte die besondere deutsche Verantwortung für Israel kein Argument mehr gegen entschiedene Maßnahmen gegenüber dessen Regierung sein, wenn diese internationales Recht verletzt. Sanktionen gegen verantwortliche Minister wären dann keine Einmischung in einen Wahlkampf mehr, sondern überfällig, findet der Kölner Stadtanzeiger. Abschließend noch ein Blick in die freie Presse aus Chemnitz, die die Iran-Politik von US-Präsident Trump kommentiert. Dass Trump jetzt über zusätzliche Sanktionen nachdenkt, zeugt von Verzweiflung. Dem Präsidenten, der seinen Wählern seit Monaten sinkende Benzinpreise und ein baldiges Ende des Iran-Konflikts verspricht, läuft vor den Kongresswahlen im November die Zeit davon. Statt sich an immer neue Strohhalme zu klammern, sollte die US-Regierung eine nüchterne Bestandsaufnahme machen. Trump hat den Krieg gegen den Iran ohne vernünftigen Grund begonnen und damit ein brutales, inkompetentes und ideologisch ausgelaugtes Regime gestärkt. Washington sollte sich trotzdem mit dem Iran einigen. Auch wenn das bitter ist und bedeutet, dass Teheran die Straße von Hormuz als Folge von Trumps Krieg auf Dauer kontrolliert, meint die freie Presse, mit der diese Presseschau endet. Redaktion Ingrid Tramm, Sprecherin Christiane Nothofer.

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1: Zum inzwischen dritten Sommerfest des Thüringer Sports lädt der Landessportbund Thüringen am 20. August nach Bad Blankenburg ein. Nun, der Ort ist nicht zufällig gewählt, denn die dortige Landessportschule feiert 2026 ihr 100-jähriges Jubiläum. Was heute ein modernes Sport- und Tagungszentrum im Schwarzatal ist, war 1926 zunächst ein Kartoffelacker. Der Grundstückseigentümer wollte ihn ursprünglich nicht verkaufen. Einer überlieferten Anekdote zufolge half der Stadtrat mit einer geschickten Verhandlung nach und machte so den Weg frei für den Bau der Sportanlage, die am 30. Mai 1926 feierlich eröffnet wurde. Am 29. September 1990 wurde in der Landessportschule Bad Blankenburg der Landessportbund Thüringen gegründet. Die enge Verbindung zwischen Sportschule und LSB prägte die weitere Entwicklung entscheidend. Zum 1. Januar 1997 ging die gesamte Liegenschaft in das Eigentum des Landessportbundes Thüringen über, was den Grundstein für die moderne Landessportschule von heute legte. Nun lässt der Landessportbund im Rahmen seines Sommerfestes des Thüringer Sports die eindrucksvolle Geschichte Revue passieren. Nach der Begrüßung von LSB-Präsident Prof. Dr. Stefan Hügel und Landessportschule-Leiter Christian Müller blicken prominente Gäste wie Heike Drechsler und Uli Wegner auf ihre Vergangenheit in Bad Blankenburg zurück. In einem gemeinsamen Interview betonen Ministerpräsident Mario Vogt, Rennrodler-Trainer Andi Langenhahn und Rennrodlerin Merle Fräbel die Bedeutung der Landessportschule als Aus- und Fortbildungsstätte, beispielsweise auch für den Bob- und Schlittenverband für Deutschland, der seinen jährlichen Trainerlehrgang in Bad Blankenburg durchführt. Zudem wird Christian Müller bei einem Rundgang über das Gelände über die notwendigen Sanierungen in geschätzter Gesamthöhe von 25 Millionen Euro informieren. Garantiert wird der offizielle Teil von verschiedenen Auftritten von Thüringer Sportvereinen, die ihre sportliche Heimat in der Landessportschule Bad Blankenburg haben oder im Rahmen von Trainingslagern und Wettkämpfen regelmäßig in der Einrichtung zu Gast sind. Anschließend können die knapp 200 erwarteten Gäste, Vertreter und Vertreterinnen aus den Kreis- und Stadtsportbünden, Sportfachverbänden sowie Anschlussorganisationen und Partner aus Politik, Wirtschaft und Medien bei sportlichen Mitmachangeboten und kulinarischen Genüssen untereinander vertiefend in den Austausch gelangen. Die Veranstaltung findet am Donnerstag, den 20. August ab 18 Uhr in der Landessportschule Bad Blankenburg statt, in der Wirbacher Straße 10. Das war eine Mitteilung des Landessportbundes Thüringen e.V. Am Mikrofon für Sie Karin Berger, Radio SRB.

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1: Liebe Hörer, wir begrüßen Sie ganz, ganz herzlich wieder hier aus dem Studio SRB. Die drei Stadtführer sind wieder unterwegs und heute haben wir mal ein ganz interessantes Thema. Es passt vielleicht zur Sommerszeit. Man sitzt gerne in einem Biergarten, man geht gerne in eine Gaststätte am Abend und wir haben uns mal auf die Spurensuche gemacht in unseren drei Städten, in Saalfeld, Rudolstadt und Bad Blankenburg. Was gab es in all den Jahren für Gaststätten? Was gab es für Geschichten? Und ich sage einfach mal, Michael, Saalfeld, Gaststätten gibt es heute noch wirklich viele, aber ich denke, es gab früher noch viel, viel mehr.
2: Ja, in der Tat, viel mehr. Ich habe mich mal mit der Historie befasst. Und da gab es am 13. Dezember 1928 in einer Saalfelder Tageszeitung das sogenannte Zecher-ABC. Da sind nämlich an die 60, man überlege, 60 Wirtschaften der Stadt aufgeführt mit einem passenden Spruch. Eine dieser Wirtschaften, die existieren heute noch. Ja, es war damals, wird man heute sagen, es waren so eine Art Kommunikationszentren. Fernsehen hat es ja noch nicht gegeben. Man traf sich nach der Arbeit in der Wirtschaft, tauschte Informationen aus und trank sein Bier. Da gab es damals, so wie heute auch, zum Beispiel das Lokal zum Pappenheimer. Interessant ist die Geschichte, wie es zu diesem Namen gab. Die Pappenheimer haben ja im Mittelalter eine Burg gebaut, den sogenannten Wespenstein in Gräfenthal. Und Mitte des 19. Jahrhunderts wurde in diesem Ort eine Brauerei gegründet, die das Recht erhielt, sich Brauerei zum Pappenheimer zu nennen. Diese Brauerei gibt es heute nicht mehr, aber man hat damals das Bier bis nach Saalfeld transportiert und in diesem Wirtshaus verkauft und den Namen dieses Hauses gegeben. Also das Lokal zum Pappenheimer existiert heute noch unter diesem Namen. Ja, die Saalfelder nennen es auch die Pappe und es hat sich zum beliebten Szenetreff entwickelt. Einmalig auch die Ausstattung des Innenraums, die der Saalfelder Künstler Körting entworfen hat. So ist zum Beispiel auf dem Tresen eine etwa 5 Meter und 5 Zentimeter breite Rinne eingelassen, in mehreren Windungen in die Wasser eingelassen wird. Alljährlich gibt es einen Wettbewerb, wo kleine, selbstgebaute Boote ohne Antrieb entlangfahren. Das schnellste Boot gewinnt. Ja, und das schon erwähnte Zecher-ABC meint dazu, trinkt nicht das Wasser aus dem Eimer, begib dich flugs zum Pappenheimer.
3: Ja, lieber Michael, du hast mit einer Statistik begonnen. Ich habe auch eine für Rudolstadt gefunden. 1922 gab es Rudolstadt 28.000 Einwohner ungefähr, 24 Gastwirtschaften, das heißt also edlere Restaurants, dazu 51 Schankwirtschaften. Das waren eben so die kleinen Kneipen. Ungefähr 75 Gaststätten. Das ist schon toll. Aber es war eben wirklich die Zeit ohne Fernseher, ohne Handy, ohne die ganzen digitalen Möglichkeiten der heutigen Zeit. Und die Gaststätte, die Kneipe, das war ein Ort, wie du schon beschrieben hast, der Begegnung, wo man sich Neuigkeiten austauschte. Also für mich ein tolles, spannendes Stück Kulturgeschichte. Es gab natürlich auch, war zu viel Alkohol im Spiel, gab es auch, kam es auch zu Zwistigkeiten, da gab es auch schon mal eine handfeste Auseinandersetzung. Also da war alles möglich, also die ganze Vielfalt des menschlichen Lebens, des Charakters. Rudolstadt, es gab Gaststätten, die bestanden nur einige Jahre, andere Jahrzehnte, andere Jahrhunderte und es gibt die Gaststätten, eine Minderheit, die es eben heute noch gibt. Immer wieder haben auch die Eigentümer natürlicherweise gewechselt. Ja, und das auch ganz kurz mal in die Geschichte. Das Stadtrecht, also 1326, muss ich immer wieder erwähnen, weil wir haben ja 1326 dieses Jahr auch als Jubiläum. 700 Jahre Stadtgeschichte wird im September gefeiert. Dieses Stadtrecht, das hat eben den Ruderstädtern das Recht vermittelt, dass sie auch selber brauen dürfen und dass sie auch eine Gaststätte einrichten können. Und die Wirte, auch interessant, die bekamen dann auch das Recht zur Selbstjustiz. Also das heißt, wenn jemand nicht zahlen wollte oder Ärger machte, konnte man ihn auch einfach rausschmeißen. Ich will kurz am Anfang eine Gaststätte, also ganz zentral am Markt, erwähnen. Das ist der Löwe. Mit dem verbinde ich als Kind den Intershop. Das war immer dieser Ort, wo ich große Augen bekam und träumte. Der war dort. Und der Löwe am Markt, früher auch zum Goldenen Löwen, das war auch der Ort, wo viele Veranstaltungen stattfanden. Also das war zu DDR-Zeiten auch früher ein Lieblingsort, wo also Faschingsbälle stattfanden oder sich Vereine trafen, die Liedertafel. War immer was los, war immer Leben angesagt. Und dieser Löwe, ganz früher den Namen gehabt zum Goldenen Löwen, der hatte schon 1542 das Schankrecht bekommen und 1577, bitte alles merken, auch die Erlaubnis, da auch Hotel zu sein, also Pension, dass Leute unterkamen. Und kurz noch zum Abschluss eine Geschichte von 1845 bis 1940 gehörte dieser Löwe, dieses Restaurant, dieses Hotel einer italienischen Familie, der Familie Corioni. Und die hatten in ihren Reihen im 19. Jahrhundert auch so ein Original, also der lange Zeit bekannt blieb im Gedächtnis der alten Rudolstädter. Der hatte diesen einfachen Namen, ich habe das aufgeschrieben hier, Bernhard Herkules Maria Corioni. Eine tolle Type, hatte einen Esel. Diesen Esel hat er als Security-Tier verwendet. Also wenn es draußen auf dem Markt so laut wurde, die Hunde zu viel bellten, dann hat er den Esel rausgeschickt, damit er für Ordnung sorgte. Und er hat das auch, so wird es überliefert, hat das wirklich geschafft, hat Hunde vertrieben. Aber einmal ging das dumm aus, da hat er einen vornehmen Herrn gebissen, verwechselt. Dieser Herr hat dann den Herrn Corioni, den Bernhard Herkules Maria Corioni, verklagt. Und er musste schon Schadenersatz zahlen. Hat sich darüber natürlich geärgert, wusste, wo dieser Herr wohnt und hat dann so symbolisch seinem Esel, wenn er durch diese Straße spazieren gegangen ist, immer eine Brille aufgesetzt, um ihn so ein bisschen zu verspotten. Also auch eine Art Comedy. Das dazu. Jetzt, Sibylle, jetzt erzähl du mal von Bad Blankenburg.
1: Oh, ich denke, wir haben den Hörern jetzt erstmal Appetit gemacht, sich ein Getränk zu holen, weil so viel Input, den ihr beide jetzt schon gegeben habt über die Gaststätten. Und wir haben tolle Musik mitgebracht, die wirklich passt zum Thema. Und ich sage einfach mal Prost da draußen. Und dann lege ich los, was so in Bad Blankenburg los war, in puncto Gastronomie.

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0: Ja, natürlich gab es auch in Bad Blankenburg viele, viele Gaststätten. Wie viele genau, meine Männer, das kann ich nicht sagen. Ich habe recherchiert, aber keiner wusste es so. Wir wissen, zu DDR-Zeiten hatten wir viele FDGB-Erholungsheime. Auch die hatten alle eine Gaststätte und es gab natürlich auch legendäre. Zum Beispiel das Weinhaus Eberitsch, das Bierlokal Schien Schädlich oder die Heimatgaststätte zur Hafer. Allen bekannt am Ortsausgang von Bad Blankenburg der Schützenhof, im Volksmund nur die Penne genannt, oder das Café Kreiner oder das Café Breme. Der Club der Werktätigen und das Badewäldchen, natürlich auch die tollsten Thüringer Klöße in der Linde in Watzdorf oder die legendären Sängergrotten. Aber es gab eine Gaststätte, wo ich sicherlich viele Hörer jetzt da draußen lächeln sehe, und zwar die HO-Gaststätte Schwarzertal, im Volksmund später nur Seele genannt. Ja, warum eigentlich Seele? Man sagte dann immer, wir gehen in die Seele oder wir gehen in Seele. Seele hieß eigentlich zwischenzeitlich ein Betreiber und so kam es zu dem Namen Seele. Aber es hieß früher HO-Gaststätte Schwarzertal, war ein schönes Speiserestaurant, wo man draußen auch den berühmten Thüringer Kloß essen konnte. Ich saß da immer mit meiner Mutti unter alten Kastanien, war wunderschön. Aber dann in den 70er Jahren wurde es zum Treffpunkt vor allem der Bad Blankenburger Jugend. Hatten früher dort noch die Armeeleute aus Dietrichshütte gefeiert. Meine Mutti sagte immer, im Volksmund hat man gesagt, Kaffeehemd hoch. Ein Schelm, der dabei Böses denkt. Bei uns hieß es eben, wie gesagt, Seele. Und ich glaube, es gibt da draußen fast keinen Blankenburger, der sich nicht mal in dieser Seele verliebt hat. Wir kennen alle noch den Hatta, er hat dort hinten immer aufgelegt. Und es war ein Muss, Mittwoch, Samstag und auch sonntags war dort die berühmt-berüchtigte Disco. Und wir haben dort gehottet bis zum Abwinken, bis irgendwann dann Anfang der 90er Jahre mal der Feuerteufel zuschlug und das Seele, die HO-Gaststätte Schwarzertal, abbrannte. Und seitdem, liebe Hörer, bleiben nur noch unselige Liebesgeschichten. Sicherlich ganz, ganz viele Kinder da draußen, die nach dem Seele entstanden sind. Und viele Erinnerungen an schöne, tolle Zeiten, an die Jugend. Und natürlich auch an so manches Verliebtsein oder auch wieder scheiden lassen. So, und so lasse ich das jetzt einfach mal stehen und übergebe wieder nach Saalfeld an Michael, denn ich glaube, in Saalfeld ist das Potenzial in puncto Gaststätten noch weitaus größer als in meinem kleinen, verschlafenen Bad Blankenburg.
1: Ja, es gibt tatsächlich einige Häuser, die schon über 100 Jahre alt sind. Beispielsweise die alte Post, unmittelbar am Markt gelegen, an der alten Handelsstraße, die im Mittelalter zwischen Leipzig und Nürnberg entlang führte. Und die ist erstmalig erwähnt, ich habe mal recherchiert, im Jahre 1527. Auch hat sich hier tatsächlich mal im 19. Jahrhundert eine Poststation derer von Thurn und Taxis befunden. Die ist dann in ein Nebengebäude umgezogen und der damalige Stadtbraumeister Deutschmann ließ hier 1863 die erste Saalfelder Privatbrauerei gründen und natürlich die dazugehörige Gaststätte auch. Ja, das war dann die erste Privatbrauerei, die hat dann den Namen Alte Post geführt, 1899, und seit einigen Jahren, genau gesagt, ab 2007 kann man die alten, noch original erhaltenen Bierkeller des Lokals mit einer Führung besichtigen. Ich habe auch mal im Zecher ABC nachgeschaut, da stand zur Alten Post geschrieben, schätzt du kräftige Bayernkost, dann speise in der Alten Post.
2: Ich komme jetzt noch nicht so ganz vom Ruderstädter Markt weg. Ich muss noch ergänzen zu vorhin zu dem Restaurant und Hotel Löwen. Das ist nun schon seit einigen Jahren eine Baustelle und man wird dann immer übers Amtsblatt oder über die ODZ informiert. Es sind immer wieder neue Bauschäden aufgetreten, dass das Ganze verzögert hat. Also man sieht schon, die Leute fleißig dran arbeiten und bauen, da passiert etwas. Aber es braucht eben noch einige Zeit und ich denke, man wartet und hofft, dass man das auch noch erlebt. Hinten als Ergänzung von diesem Löwen, von dem Hotel, gab es ja auch einen sehr schönen Tanzsaal. Den hat man zumindest wieder saniert, hat sich ein Verein gegründet, die meinten, es gibt zu wenig Tanzveranstaltungen im heutigen Rudolstadt und dieser Saal, der hat so eine schöne Atmosphäre, der muss wiederhergestellt werden. Das passierte auch und da fanden und finden viele gute Veranstaltungen, Tanzveranstaltungen, Konzerte etc. statt. So, weiter auf dem Markt, also rundherum gab es, war ja auch so ein Zentrum. In vergangenen Zeiten gab es ja wahrscheinlich in jedem zweiten Haus eine Kneipe, ein Restaurant. möchte aber auf zwei noch eingehen. Es ist einmal gegenüber vom Löwen ein recht schmuckloses, quadratisches Gebäude. Da war in, wer das sich noch erinnert, war die, die Lebensmittelgeschäft zum Tempo drin gewesen, war auch sehr beliebt, so Selbstbedienung, musste dann raus, wurde die Galeria in Ruderstedt gebaut mit Rewe etc. In diesem quadratischen Gebäude befand sich um 1900 herum das Hotel zum Deutschen Kaiser. Das Gebäude hatte auch in vergangenen Zeiten so diesen Renaissance-Charakter. Das hat man alles leider noch vor in den 20er Jahren verändert, damit man da eine Etage draufsetzen konnte, einen Saal bauen konnte und so weiter. Und so wurde es recht schmucklos gestaltet. Jedenfalls zu Zeiten des Hotels zum Deutschen Kaiser passierte da auch eine ganz witzige Anekdote-Geschichte, die überliefert ist. Ruderstädter nennen ja ihre witzigen Anekdoten die Schnärzchen. Und zwar ist wieder einmal ein vornehmer Herr, also es sind immer vornehme Herren im Spiel, ist da eingekehrt und hat sich zuerst eine klare Brühe, eine Bouillon bestellt. Und als der Kellner das brachte, sah er auf der Oberfläche dieser Bouillon schwamm eine Fliege. Da war er natürlich entsetzt, hat sofort den Kellner wieder rangewunken und meinte, guter Herr, auf meiner Bouillon, auf meiner klaren Brühe schwimmt eine Fliege. Und der Kellner, nicht auf den Mund gefallen, eben Ruderstädter im Dialekt geantwortet, was ich so nicht wiedergeben kann, aber inhaltlich, na, für Ihre 3 Groschen können Sie kein Rebhuhn verlangen, Sie Brummochse. Und dieser Begriff Brummochse, das war dann auch Anlass für tatsächlich nachgewiesen Gerichtsverhandlungen. Also der hat ihn auch verklagt. Es kam zu einer Verhandlung. Die Richter, also nimmt man den Akten, konnten das auch nicht so ganz ernst nehmen und haben dann entschieden, der Begriff Brummochse entspricht für einen Ruderstädter, ist kein Schimpfwort, also darf man verwenden. Nur für einen Auswärtigen ist es ein Schimpfwort, weil für die Ruderstädter, das entspricht so ihrem Charakter, ihrer Mentalität. Und damit war das geklärt. Also ich dürfte das jetzt verwenden, mache es aber aus diplomatischen Gründen erstmal nicht. Und das Nachbargebäude, der Adler noch ganz kurz, auch schöne Renaissance-Fassade, im 19. Jahrhundert nochmal verändert. Schankrecht schon seit dem 16. Jahrhundert immer auch Poststation gewesen. Ich erinnere mich noch an ein altes Foto, wo man sich 1912 von der letzten Postkutsche vor diesem Gasthaus zum Adler verabschiedet hat. Also ist schon auch beeindruckend, weil das so historisch noch gar nicht so ganz lange her ist, dass man immer noch Post mit Kutschen, mit Pferden ausgefahren hat. Und dieser Adler ist auch heute noch in gastronomischem Betrieb, gehört zu dieser Minderheit, die weiterhin als Gasthaus existieren und ist ein italienisches Restaurant, was man wirklich empfehlen kann, was gut angenommen wird und man wird am Eingang, das ist ein besonderer Luxus, man wird direkt vom Chef begrüßt und als hätte er förmlich auf einen gewartet. Und das macht einfach ein gutes Gefühl. Ja, Sibylle, ich übergebe mal.
0: Ja, der Herr Brummochse übergibt jetzt an die Eselin aus Bad Blankenburg. Ja, wir machen wieder Musik und wollen uns mal etwas anhören über die Currywurst. Michael, du hast ein Lied mitgebracht über die Currywurst.
1: Ja, da kommt richtig Appetit auf.
0: Da kommt auch guten Appetit, liebe Hörer.
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0: Ja, jetzt bin ich wieder da und ich begebe mich mal auf meiner kleinen Rundreise in einen Ortsteil von Bad Blankenburg. Wir haben ja da so einige, und zwar nach Watzdorf. Die Watzdorfer Linde, das war natürlich eine ganz, ganz berühmte Gaststätte. Schon zur Zeit der ersten urkundlichen Erwähnung von Watzdorf im Jahre 1261 soll im alten Adelsbier dort etwas gebraut worden sein. Ja, jährlich musste ein Brauschwein für dieses Privileg nach Blankenburg geliefert werden. Und später braute auch die Gemeinde Bier und richtete hier eine vielbesuchte Dorfschenke ein. Und er war beliebt. Der Lindenwirt Jochen Bank. Zuvor war er auf den Greifenstein oder im Badewäldchen in Bad Blankenburg. Und 1965 übernahm er als Chef der Watzdorfer Linde diese Gaststätte. Und ich hatte das Privileg, seine Nichte zu sein. Ja, der Jochen Bank war der Bruder meines Vatis. Und ich habe dort ganz, ganz viel Kindheit verbracht. Ich weiß nicht, liebe Hörer, ob Sie in der Linde noch diesen Glaskasten kannten, wo der große Karpfen drin war. Ich denke, es war ein Karpfen oder eine fettgefütterte Forelle. Ich weiß es gar nicht mehr. Und dann gab es den Chefkellner, den Rudi Raue. Und wenn mein Onkel, der war ja ein massiver Mann, so wie man sich halt einen Wirt vorstellt, er kam da rein und da gab es einen Schreier und da wurden die Klöße gebatscht und alle mussten stehen. Und er hat nie einen Gast weggeschickt. Wenn unten die Gaststube voll war, dann ging es hoch auf den Saal. Hat er gesagt, wartet da oben ein bisschen, bis unten was frei wird. Es wurde gefeiert, es wurde gezecht. Und der Jochen war auch ganz gut, denn ihr wisst, es war ja damals zum Beispiel Champignons. Gab es ja nicht so wie heute, dass man in Leuten ist und hat Champignons geholt. Aber Jochen hatte halt überall seine Beziehung und hat das eben gekriegt, die sogenannte Bücktischware auch für Gaststätten und seine berühmt-berüchtigten kalten Buffets. Also die waren über die Grenzen vom Bezirk Gera bekannt. Man feierte dort Jugendweihe, man feierte dort Hochzeit, ich selbst auch eine. Und wir haben dort gefeiert, getanzt, gelacht. Und leider ist mein Onkel, der Jochen Bank, sehr früh verstorben, mit Anfang 50. Die Gaststätte lief dann weiter, meine Tante und seine Frau machten da noch ganz, ganz viele Jahre mit in der Gastronomie, bis die Linde dann irgendwann auch abgerissen wurde. Die Seele brannte ab, die Linde riss man ab, aber die Erinnerungen sind geblieben. Und ich sage mir immer, wenn Jochen Bank heute noch leben würde, so ein Wirt, den wünscht man sich. Das war ein Wirt mit Leib und Seele. Er kam ja auch aus einer alten Gastronomiefamilie aus Holzengel. Auch sein Vater Richard Bank war dort Gastwirt und Fleischer und das war ihm im Blut drinne. Und ich sage einfach mal, jetzt Erinnerung an die berühmt-berüchtigsten Thüringer Klöße. Mir tropft schon richtig der Zahn, wisst ihr das? Wenn man dann so dran, das war so, ach, das war ein Leckerli. Aber sicherlich gab es das in Saalfeld und Rudolstadt auch, so die richtige, gute Thüringer Küche.
1: Ja, Stichwort Bouillon, da fällt mir noch eine Geschichte ein. Ich weiß auch nicht mehr, in welchem Wirtshaus das passiert sein soll. Jedenfalls soll es gewesen sein, dass zwei Herren am Tisch gesessen haben und hatten sich einen Bouillon bestellt. Und nachdem sie diese Bouillon gegessen hatten, sagte einer zum anderen, du, ich bin jetzt, glaube ich, 10 Jahre zur See gefahren. Und jetzt weiß ich auch, dass ich 10 Jahre lang auf Bouillon gefahren bin. Aber zurück zu den Saalfelder Wirtschaften. Das wohl berühmteste, wenn auch nicht das älteste Gasthaus der Stadt ist das Loch, auch unmittelbar an der alten Handelsstraße gelegen. Wurde ursprünglich gebaut 1485 als Wohnhaus, diente dann später als Schmiede und Bäckerei. Und 1840, glaube ich, war es, hat der damalige Bäckermeister Tiller die Genehmigung bekommen, in den sicher engen, dunklen, verräucherten Backräumen Bier auszuschenken. Und so ist im Volksmund der Ausspruch entstanden, wir gehen eins trinken ins Loch. In den 30er Jahren entstand der Spruch, wer in Saalfeld war und hat das Loch nicht gesehen, ist eben nicht in Saalfeld gewesen. Und auch hier hat das Zecher ABC einen Spruch parat, das feinste Bier trinkt man immer noch im weltberühmten Haus das Loch. Man sagte, dort säßen gern hübsch unter sich die besseren Herren. Ja, wenn wir gleich bei den alten Wirtschaften sind, das wohl bekannteste, seinerzeit schon berühmteste Wirtshaus der Stadt unmittelbar am Markt, nannte sich im 16. Jahrhundert die Güldene Gans, weil man sagt, ein Wirt konnte wohl die Gans so goldgelb braten, dass man dem Haus den Namen gab. Bekannt, möchte sagen berühmt, aber dadurch, dass im Keller des Hauses der damalige Kurfürst Johann Friedrich eingesperrt war. Was war passiert? Es war die Zeit der Reformation. Es gab eine Auseinandersetzung zwischen dem Kurfürst und Kaiser Karl. Ja, der Kurfürst verlor. Diese Auseinandersetzung musste als Gefangener einsitzen. Das Haus hatte später auch eine Poststation und war auch mal Fleischerei. Und das Zecher ABC sagt hierzu, das Lieblingsplätzchen jedermanns heißt Anker, früher Goldene Gans. Ein Aufenthalt wird zum Genuss, besteigt der Wirt den Pegasus. Ja, nun fragt man natürlich, was bedeutet diese Redewendung? Der Pegasus ist ja aus der griechischen Mythologie bekannt, dieses geflügelte Pferd. Und das ist dahin zu deuten, dass der Wirt, wenn er gut drauf war und vielleicht schon ein paar Bier auch intus, gerne seinen Gästen Verse und Gedichte, möglicherweise auch selbst ausgedachte, vorgetragen hat. Deswegen ist das überliefert, er bestieg den Pegasus. In dem Zusammenhang, auch ganz interessant, auch hat was mit dem Anker zu tun, gab es so die Zeit um 1924 in Saalfeld den sogenannten Bratwurstkrieg. Es war also kein richtiger, man hat sich nicht mit Bratwürsten beworfen beispielsweise, aber man hat versucht, mit Sprüchen den anderen zu übertrumpfen. Es gab ja etliche Metzger und wie das heute auch noch so ist, hat jeder sein eigenes Rezept zum Zubereiten der Masse. Und im Anker, in der früheren Goldenen Gans, war der Fleischermeister Rexroth. Und der hat mal den Spruch gebracht, was der König unter den Fürsten ist, die Rex-Bratwurst unter den Würsten. Nun gab es in Saalfeld natürlich, wie gesagt, mehrere. Der Fleischer Gärlicher beispielsweise hat er gesagt, aber die vom Gärlicher, die sind noch begehrlicher. Und der Metzgermeister Reichenbecher meinte darauf, sind die frech, bin ich viel frecher, ich kaufe meine Bratwurst beim Reichenbecher. Ja, der eine ist bescheiden, er handelt mit Rostbratwürsten, der andere klingt sich besser, verkauft den König.

0: Der Garküche. Die Garküche als städtische Einrichtung hatte die Erlaubnis, Bratwürste auch öffentlich, auch über die Straße anzubieten. Und das ärgerte natürlich die Metzger, die durften das nicht. Und da sind die immer wieder mit mehr oder weniger Erfolg vor die Landesregierung, auch fürs fürstliche Haus gezogen, um dagegen zu protestieren. Es war ja, also das Bratwurstbraten oder, war ja nicht nur genießerische Idylle, sondern es war auch ein hart umkämpftes Geschäft. Und da musste man sehen, wo man bleibt. Und sie hatten dann schon auch im 19. Jahrhundert Teilerfolge erzielt. Also auch die Metzger durften dann ihre Roste mal auf dem Anger aufstellen oder an anderen Orten oder am Markttag etc. Also diesen Bratwurstkrieg gab es. Die Thüringer Bratwurst ist eben unübertroffen und da muss man schon drum kämpfen, ja, das Ganze. Ich will nochmal auf das Ganze mit den, es kam auch nach Rudolstadt, obwohl es hinter den sieben Bergen lag, kamen auch Fremde, in Anführungsstrichen, also Gäste, und die mussten ordentlich untergebracht werden. Und dem Fürsten war da dran gelegen, dass dies auch so geschah. Und dann hat man den ersten Gasthof geschaffen, der eben auch diesen, neben dem Löwen natürlich, der auch einen gewissen Luxus bot. Und das war die Güldene Gabel. Das ist ein Gebäude, Ecke Rudolstadt, bitte mal besuchen. Schillerstraße, Marktstraße, ist heute ein Orthopädieladen drin. Güldene Gabel. 1714 also eingerichtet, damals mit auch landwirtschaftlichem Betrieb, die hatten auch Kühe, die hatten Hühner, da krähte der Hahn, hat die Gäste geweckt am frühen Morgen, hatte auch im Nebengebäude zwei Zimmer, war auch ein Privileg für jüdische Gäste, die wurden extra untergebracht, und der Friedrich Schiller hat dort seine erste Nacht in Rudolstadt verbracht. Diese Güldene Gabel hat aber dann irgendwann doch nicht mehr den fürstlichen Ansprüchen entsprochen. Und dann hat man beschlossen, waren noch viel zu wenig Zimmer und Möglichkeiten und wahrscheinlich auch einfach die Räume zu einfach eingerichtet, ein größeres Gasthaus, Hotel zu bauen. Und das hat man dann gegenüber getan, das Restaurant zum Ritter. Das ist unter diesem Begriff bekannt, eigentlich bis zuletzt. Um 1800 eingerichtet mit vielen Räumen, luxuriöser alles gemacht, ja, auch dann mit großem Saal, wo auch wieder Tanzveranstaltungen stattfanden. Interessanterweise, immer nach Theateraufführung ist man dann auch in den Ritter zum Tanz gegangen. Dort haben sich auch viele honorige Vereine getroffen, haben dort ihre Abende, ihre Rudolstädter Abende abgehalten, und auch große Künstler sind dort, waren da konzertant unterwegs. Clara und Robert Schumann oder Franz Liszt, Paganini etc. Also man könnte da aufzählen. Das Ganze ging dann aber doch um 1900 herum zu Ende und es wurde umgebaut zum Geschäftshaus. Danach kam dann das Kino, das bekannte Kino hinein, zu DDR-Zeiten bekannt als Kinoaktivist. Ich sehe immer noch so als Kind so die einzelnen Schaukästen, wo Kinderfilme, wo dann die demnächst Ankündigung waren. Also ich könnte heute immer noch sagen, wo welcher Kasten hing. Heute ist es ja die Galeria, wo Rewe sich drin befindet, verschiedene Läden und etc. Das hat sich also verändert. Damals als Kino, 1930, der erste Tonfilm, auch hier und so weiter. Und dann hat man doch nach der Wende um 2000 herum hat man dann entschieden, das ist alles zu marode, das Ganze abzureißen. Und dann ist eben diese Galeria entstanden, die auch gut angenommen wird, wo immer auch, muss man schon bekennen, in einer neuen Form auch ein Ort der Begegnung ist. Noch kurz dazu, aber das Wichtigste an diesem ganzen Ritter, der benannt wurde nach seinem ersten Pächter, Friedrich Christoph Ritter, ja, irgendwie so. Also auf jeden Fall hieß er mit Nachnamen Ritter. Und da gab es das I-Tüpfelchen war die Gaststätte zur Pumpe. Die befand sich dann am Ende und war auch so eine Kultkneipe, wo man gab es gute Bockwürste, gab es gutes Bier und die Atmosphäre war gut. Die Luft war nicht immer so gut, die war oft dick verräuchert. Damals war eben das Rauchen noch erlaubt. Und ich weiß noch, so Stammgäste von der Pumpe meinten immer zu mir, ja, das ist ein berühmtes Lokal, hier hat schon Paganini gespielt und so weiter. Und damit haben sie sich auch schon gerühmt. genug dazu, jetzt ist sie billig, ich übergebe, ja.
1: Ja, also so viel.

0: Tolle Persönlichkeit in Rudolstadt. Also man sieht, wie nochmal Rudolstadt Weltstadt.
1: Ja, deswegen auf alle
0: machen
1: Fälle.
0: Wir, das lassen wir jetzt erstmal sacken, zwischen Goethe, Schiller und allen anderen machen wir jetzt Musik aus der heutigen Zeit. Und ich denke, Michael hat uns wieder was Tolles mitgebracht, was einfach zu unserem Thema Gaststätten passt.

0: Ja, bei Plankenburg gab es sicherlich auch den ein oder anderen besonderen Menschen, der einmal in einer Gaststätte weilte. Ich habe eine Gaststätte herausgesucht, die bei vielen bei Plankenburgern auch so ein bisschen Wehmutsgefühl aufkommen lässt. Kennen Sie das noch, dass man sagt, ach, war das schön und ach, wenn es das noch gäbe und ach, Mensch, war das toll. Und ich frage mich bei allen immer, warum gibt es das eigentlich nicht mehr? Was war in der damaligen Zeit so anders, dass man diese Urigkeit, diese Gemütlichkeit, dieses Gefühl, wenn man irgendwo reinkam, man war gleich wie zu Hause. Es war so, man war aufgenommen. Heute habe ich manchmal das Gefühl, man kommt in eine Gaststätte und man wird gefragt, ach, Sie wollen essen? Ja, was will ich sonst in der Gaststätte? Oder Sie werden platziert? Oder es ist gar keiner da. Es fehlt mir einfach die Urigkeit. Es fehlen mir die Persönlichkeiten. Und was kommt irgendwann mal in ein paar Jahren? Wollen wir eigentlich nur noch aus der Vergangenheit leben? Und wir hatten in Bad Blankenburg das Ausflugslokal die Sängergrotten. Man musste hochgehen, den Zeigerheimer Weg. Also Sie müssen sich das vorstellen, so unterhalb des Greifensteins etwas. Und der Ursprung war eigentlich in einer Gartenhütte. Das muss man sich mal überlegen. Ginge heute gar nicht mehr. Die Genehmigung alleine. Wo ist die Toilette? Was haben wir für Anschlüsse? Da kommt die Hygiene. Ach, früher wurde da eine Gartenhütte umprofiliert und man hatte die Sängergrotten. Diese Worte von Hermann Wurmb in einen Steinbruch gebaut, das musst du dir mal überlegen. Undenkbar heute. Ginge gar nicht, die seinem Vater Karl gehörte. Dort trafen sich wegen der guten Akustik im Freien und der schönen Kulisse von Bad Blankenburg die Sänger, die guten Sänger unserer Stadt. Und so war die Sängergrotte geboren, liebe Hörer. Und wir saßen später dort und da kam sie immer, die Kellnerin, mit großen Schritten. Und es gab dort Goldbräuler mit und ohne, Hackebäder mit und ohne und die berühmt-berüchtigte Bockwurst, die ja schon der Michael genannt hat, die Bovo mit und ohne. Dazu gab es einen halben Liter Bier, eine Fasslimo in Rot und da war das Ding gelaufen. Mehr brauchtest du nicht. Du hattest keine ellenlange Karte mit 1000 Gerichten. Es war auch nicht Lackdose, Fruchtdose, Schnuckdose. Wir haben sie einfach gegessen und jeder ist beseelt nach Hause gegangen. Diesen schwierigen Weg darunter. Ich weiß gar nicht, ob der beleuchtet war. Es hat sich nie einer die Hufe gebrochen. Und wir denken heute alle noch mit Wehmut, ach, die Sängergrotten, wenn wir die noch hätten. Also, ich hoffe und wünsche mir von Herzen, auch für Rudelstadt und Saalfeld, ihr habt es ja noch so ein bisschen, aber bei mir fehlt es mir im BB, so ein bisschen wieder das alte Flair. Und einfach sagen, Mensch, heute gehen wir zum Rudi, da dobt der Bär. Und dobt der jetzt in Saalfeld? Habt ihr sowas noch, wo du sagst, Michael, das ist es, so ein bisschen noch dieser Gedanke, ach, mein Herz wird warm, wenn ich jetzt da reingehe.
1: Ja, da fällt mir auf Anhieb die Wirtschaft ein, die sich nennt Zur Linde, unmittelbar in der Nähe vom Bahnhof gelegen. Ist auch ein altes Lokal, seit, glaube 1872 hat dies erste Mal das Schankrecht bekommen. Und seit 1912 im Familienbesitz bis heute. Und vor 100 Jahren hat man dann noch eine Kegelbahn aufgebaut, die immer noch original erhalten ist, wo man die Kegel noch von Hand aufstellen muss. Ich habe das auch selbst erlebt, so als Halbwüchsiger haben wir noch ein paar Mark dazu verdient, wenn wir auf diesen Kegelbahnen, wenn sich die Kegelbrüder getroffen haben, dann die Kegel wieder aufgestellt haben und das ging immer so 2 Stunden. Und wenn man da 5 Mark in der Hand hatte, das war ganz schön viel Geld einer Zeit. Ja, und dort das Besondere ist, die haben einen Biergarten und mit einer kleinen Bühne und da sind wir bei dem Thema Stimmung, da treten auch immer regionale Bands auf. Live-Musik, Bratwurst und Bier. Und das ist immer was Einmaliges hier in Saalfeld. Das ist immer eine super Stimmung. Ja, und auch im berühmten Zecher ABC gibt es dazu einen Spruch. Die Durstigen gießen in der Linde so manchen Schluck hinter die Binde.
2: Das ist in Ruderstadt. Also was ich so liebe, sind ja diese Pubs. Wir haben ja drei Pubs, ja. Schillerstraße, dann das Kiedorf, dann in den Burgkeller und Luthers Pub. Und Luthers Pub, das war ehemals die Erholung gewesen, auch ein Gasthaus so aus Stein der alten Stadtmauer zusammengebaut. 19. Jahrhundert, war früher Gewerkschaftshaus und auch schon immer für Vereine offen und so. Und die Erholung, das war auch eine beliebte Gaststätte mit einem tollen Innenraum, mit Kachelofen und einfach allein dieser Ofen, der hat Atmosphäre verbreitet. Auch so dieses ganze Urige, das ist toll. Und das Ganze, das ging dann zu Ende mit Tanzsaal nebenan, wurde dann zur Kleinkunstbühne, wo wieder Tanzveranstaltungen stattfanden. Aber dieser Gastraum, so schön wie er war, ist, der dümpelte vor sich hin. Es gab keinen neuen Betreiber und dann wurde daraus ein Pub, ein irisches Pub. Da hat man alles wieder saniert. Also ich war sprachlos. Den ehemaligen Spiegelsaal, also Ballettproberaum, den hat man auch zu einem Gastraum umgewandelt. Also die ergänzen sich so als modernen, gemütlichen Gastraum. Dazu eben dieser klassische mit dem Kachelofen. Ganz toll, das irische Pub, hat dann den Betreiber wieder gewechselt. Und das ist jetzt Luthers Pub, wo am Wochenende auch immer wieder Musik stattfindet. Also kann man sich gerne im Internet informieren. Tolle Atmosphäre, man kommt zusammen. Es gibt dort auch das Pürzebier, was wieder gebraut wird, was ich empfehlen kann. Und das andere Pub, das weiterhin in irischer Hand, das ist der Burgkeller. Ja. Das ist Stiftsgasse nach oben, hinterm Café Heidigsburg. Auch ein empfehlenswerter Ort, wo auch Musik, Kleinkunst stattfindet. Also es gibt da schon eine ganze Reihe. Man muss schauen. Manchmal denkt man, ist nichts los. Aber wenn man genau hinschaut, ist eben doch eine ganze Reihe möglich. Tanz, weil du das so sagtest, ja, diese Atmosphäre, dieses, wo man sich daran erinnert, zwar oft eben auch mit Tanz verbunden. Und ich möchte da nur kurz zwei, die Zeit läuft so dahin. Man könnte so viel erzählen. Vielleicht machen wir eine Fortsetzung.
0: Auf alle Fälle,
2: so
0: auf alle Fälle.
2: Geschichten könnte man das ausbauen.
0: Ja, wenn ich schon an eure Löwenbar denke, die war ja auch unberüchtigt. Oder die Löwenbar, die Lochbar in Seifeld. Aber eure Löwenbar, die war klasse.
2: Die war klasse, das ist auch Kult, ja. Und dann gab es eben das Parkrestaurant, das neben dem Theater, gell?
0: Mit ihr am Einlass. Bei der einsame Herzen.
2: Kommt man ins Schwärmen. Da war ja 3-4 Mal die Woche Tanz.
0: Herrlich.
2: Und das ist ja von der Lage so toll. Direkt neben dem Theater, also man hat immer diese Fantasie, das Theater, und dann geht man halt noch rüber ins Parkrestaurant. Das ergänzt sich auch, das Theater jetzt neu, von der Architektur her neu, das Parkrestaurant noch so klassisch, also das wäre eine super Ergänzung, es dümpelt vor sich hin, kann man nur hoffen, es ist wohl wieder bei der Stadt vom Eigentum, was ich gehört habe, aber man kann nur hoffen, dass es da eine Zukunft gibt. Es wäre also ganz wichtig, finde ich. Atmosphäre, wo man sich wohlgefühlt hat. Und das andere kann ich vielleicht in der nächsten Sendung mehr erzählen, das war ja der Schuppen gewesen. Also jetzt der Deutsche Krug, was fürs Theater genutzt wird, noch als Zweitbühne oder als Ersatzbühne, wo der Umbau war, dann der Schuppen. Das war das Thielmann-Haus und da war von 55 bis zur Wendezeit Tanz, da gab es noch eine strenge Disziplin. 18 Uhr begann das Ganze, 23 Uhr war Schluss und man hat überzogen. Aber ein toller Ort, wo auch tolle, neben allen, neben der ersten Jugendliebe, neben allen Begegnungen, was man so erlebt hat, auch tolle Musiker auftraten. Wirklich gute Bands, wo ich mich gern dran erinnere. Aber ich mache jetzt einen Punkt, ja.
0: Ja, ich denke, es ist wirklich... eine zweite Sendung angesagt. Ich habe auch noch viel auf meiner Agenda, wenn wir an das Weinhaus Eberitsch denken in Bad Blankenburg, auch viele, viele Erinnerungen. Die Heimatgaststätte zur Harfe, der Magdeburger Hof und. Und ich denke, in Saalfeld ist es dasselbe. Also wir müssen uns hier nochmal treffen und müssen Teil 2 machen, denn sicherlich gibt es da draußen viele Hörer, die sagen, Mensch, das hat er vergessen, obwohl man kann sie gar nicht alle nennen. Ich denke, gell, Michael, auch in Saalfeld, so viel, was da los ist, wo du sagst, das kann man alles gar nicht nennen.
1: Ja, da gibt es noch über einige mehr zu berichten, aber das würden wir uns für das nächste Mal
0: dann. Ja. Genau. Machen wir noch ein bisschen Musik jetzt dazwischen, dass die da draußen das erstmal alles sacken können. Jetzt überlegen sie, wo war denn so meine richtige Höhle, wo ich immer ab heute gegangen bin, mit Rockzwang. Noch 1976 gab es noch Rockzwang. Ja, das waren noch Zeiten. Also machen wir noch ein bisschen Musik und dann sind wir schon wieder fast am Ende. Wahnsinn, wie die Zeit vergeht.

0: liebe Hörer, es geht weiter.
1: Ja, vielleicht haben wir bei den ein oder anderen Neugier geweckt, diese schon bezeichneten Wirtschaften zu besuchen, und würden uns zunächst mal verabschieden. Bis zum nächsten Mal. Bleibt gesund und heiter. Wir melden uns wieder.

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1: 10 Fragen zum Thema Brot und Brötchen beantworten mir nun Franziska und Wolfgang. Und vielleicht denken Sie während des Beitrages einmal darüber nach, wie Ihr Einkauf- bzw. Essverhalten ist diesbezüglich. Was essen Sie lieber, Brot oder Brötchen?
2: Schwere Frage, ich esse beides gleich gern.
3: Brötchen.
1: Wo kaufen Sie ein, beim Bäcker oder im Supermarkt?
3: Ah, das ist momentan ein bisschen spezieller, weil ich normales Brot nicht mehr essen kann, weil ich eine Weizenallergie habe. Also kaufe ich zum Teil tatsächlich, ich würde sagen, Aufbackbrötchen oder Brot im Supermarkt oder an speziellen Verkaufsorten oder im Internet. Aber ich backe halt auch selber.
2: Brot und Brötchen kaufe ich in der Regel beim Bäcker ein.
1: Schauen Sie auf den Preis und wie viel geben Sie in der Woche ungefähr für Brot und Brötchen aus?
3: Ich vermute zwischen 10 und 15 Euro locker, weil die weizenfreien Sachen, die sind oft auch glutenfrei und die sind einfach deutlich teurer.
1: Ist der Preis Ihrer Meinung nach angemessen oder?
2: Ja, so groß sind die Differenzen nicht.
3: Ja, der Haken ist, dass wenn Sachen glutenfrei zubereitet werden, dann sind das ja in der Regel Produkte für Leute, die eine Zöliakie haben. Und die dürfen auch keine Spuren zu sich nehmen. Das heißt, der Betrieb kann nur glutenfrei verarbeiten oder muss zumindest glutenfrei und andere Mehle und Getreidesorten strikt voneinander trennen. Und das ist einfach mehr Aufwand. Und das schlägt sich halt auch im Preis nieder. Ne? Und die glutenfreien Mehle sind oft auch teurer. Ne? Es fehlen Bindemittel, die man in anderen Broten drin hat. Und dann ist es oft noch Bio-Produkt. Also ja, ich sehe es schon gerechtfertigt. Aber die andere Seite ist, dass ich auch merke, okay, wenn ich also oft da was kaufe, was ich nur noch aufbacken muss, geht echt ins Geld. Deswegen versuche ich jetzt gerade auch wieder mehr selber zu backen. Einfach, weil es auch schneller geht eigentlich. Also es braucht ein bisschen Übung.
1: Wie ist das Sättigungsgefühl für Sie?
3: Sehr gut.
1: Ja. Also wie viel essen Sie, wenn Sie Brot zum Beispiel essen, um satt zu werden?
2: Für Brot etwa 2 Scheiben und bei Thüringisch Semmeln eine.
1: Vertragen Sie auch bestimmte Sorten nicht?
2: Nein, ich habe keine Probleme.
1: Haben Sie schon einmal Brot und Brötchen selbst gebacken? Mit oder ohne Backmischung?
2: Nein, habe ich noch nie.
1: Und wollen Sie auch nicht probieren?
2: Habe ich keinen Anlass.
1: Und das haben Sie ja schon beantwortet. Sie backen also mehr oder weniger doch selbst Ihr Brot bzw. Ihre Brötchen. Mit Zutaten aus der Tüte?
3: Nee, ohne. Aber die Herausforderung ist bei glutenfreiem Gebäck, dass man mehrere Mehle mischen muss und Bindemittel auch in der Regel hinzufügen muss, die Mehle halt zusammenhalten, damit das Brot nicht krümelt, sobald man es aus dem Ofen zieht oder die Brötchen. Also da muss man sowieso mehreres mischen und ich achte halt drauf, dass da auch Vollkornmehle drin sind, um genügend Faserstoffe auch zu mir zu nehmen, weil viele glutenfreien Gebäcke sind sehr stärkehaltig. Sättigen über den Stärkeanteil, aber Ballaststoffe in Sachen Vollkornmehle ist ein bisschen, muss man wirklich ein bisschen suchen. Macht dann auch wieder deutlich teurer, wenn es drin ist. Also mische ich mir meine Sachen selber, beziehungsweise beachte, was in den Rezepten steht. Bei glutenfrei macht es auf jeden Fall immer Sinn, die Rezepte sehr genau zu befolgen und erst zu üben und zu gucken, ob man was ersetzen kann, wenn das Rezept mehrfach gut funktioniert hat. Also das ist noch ein bisschen spannender als bei normalem Brot oder Brötchen.
1: Backen Sie im Brotbackautomat oder im Backofen? Und welche Form bevorzugen Sie? Kastenbrote oder freigeschobene Brote?
3: Also momentan muss ich sagen, im Wesentlichen Kastenbrot tatsächlich, ja, oder in einer Springform, dass es zumindest ein bisschen genau die Form behält. Ansonsten habe ich die Erfahrung gemacht, die laufen ziemlich breit. Beim Brötchen zum Beispiel, die habe ich heute früh gebacken. Das ist quasi ein schnelles Rezept mit Quark drin. Die werden auch schön fluffig, aber habe ich zu viel Milch dran gegeben, um den Teig halt auch weich zu haben. Aber die sind dann auch schön breit gelaufen. Also Brötchen laufen breit teilweise. Und ja, Kastenform hilft, würde ich sagen. Aber es gibt ja auch Leute, die nehmen Gebäckkörbe und sowas. Ja. Das würde natürlich auch gehen.
1: Ihr Lieblingsbrot?
2: Mein Lieblingsbrot ist Sauerteigbrot. Das ist entscheidend und ein dunkles Brot.
1: Dann sage ich abschließend zu beiden, guten Appetit. Und auch Ihnen zu Hause. Das war ein Beitrag von Karin Berger, Radio SRB.

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1: Am Sonntag, den 16. August, wurde das Jubiläum 140 Jahre Marienturm gefeiert. Im Vorfeld sprach ich mit dem Vereinsvorsitzenden Andreas Hempel über das Programm und über die Geschichte des Marienturms. Was wird die Zuschauer oder die Besucher erwarten am Sonntag?
2: Der Verein hat also ein Festprogramm. Das beginnt um 10 Uhr mit einem Festgottesdienst. Das machen wir jedes Jahr, in dem Fall bei 140 Jahren etwas aufwendiger. Das dauert etwa eine Stunde. Danach wird der Posaunenchor, ein Posaunenchor, Musik machen. Wenn dies vorbei ist, wird meine Wenigkeit diesen Tag eröffnen mit einer kurzen Begrüßungsrede. Danach folgt eine Rede des Herrn Bürgermeister Jörg Reische und des Landrats Marco Wolfram. Das Nachlesen und Schauen zu der Geschichte des Marienturms, das haben wir also in Form von Führungen den Besuchern kundzutun.
1: Ja. Was bedeutet dieser Tag für die Marienturmfreunde?
2: Das eine ist, dass wir neben dem Erhalt des Bauwerkes natürlich auch gerne mal zusammensitzen, schwätzen, dass wir sehr viel schon an dem Turm getan haben. Also die gesamte Inneneinrichtung ist komplett fertig, kann man sich anschauen. Wir haben ein Hochzeitszimmer, wir haben ein Übernachtungszimmer. Und das, was für mich das Wesentlichste ist, wir haben einen herrlichen Blick auf die Saalaue,
1: wunderschön,
2: auf Rudolstadt.
1: Und was macht den Marienturm so zum besonderen Wahrzeichen von Rudolstadt?
2: Ja, das Besondere ist für mich eindeutig der Ausblick und die Ruhe, die man dort hat. Die Idee des Herrn Karl Becker mit seinem Team

0: Brauereifamilie hier aus Rudelstadt. Und der hat eben, um diesen Punkt zu würdigen, sprich Galerieberge, sprich Musik, sprich gemeinsam, hat er sein Geld genommen und diesen Aussichtsturm errichtet. Und der Name ist nach der Frau gekommen, der Frau Marie Becker.
1: Das ist nett, wenn Männer sogar Türme für ihre Frauen bauen. So, ich finde es toll.
0: Ja, in der Umgebung haben wir ja da noch das Beispiel des Luisenturms, genau, und des Paulin- und Carolinturms. Mhm.
1: So waren die Männer früher.
0: Es ist bloß, wir würden das ja heute auch noch machen mit Männern, also ist kein Platz mehr da.
1: Oh, das ist eine gute Ausrede, ja, super. Wie wichtig ist der Marienturm jetzt nicht nur als Aussichtspunkt, sondern eben auch als Begegnungsstätte?
0: Das ist für uns als Verein und für mich persönlich sehr hochrangig, wenn wir da Führung machen oder wenn wir uns in der Gegend des Marienturms aufhalten, in der nahen Gaststätte oder dort vor dem Marienturm, kommen häufig Leute, die da sehr interessiert sind. Das sind einmal Rudelstädter, das sind Ex-Rudelstädter, die uns einfach in ihrer Heimat besuchen. Und das sind Auswärtige. Ich hatte gerade letzte Woche mehrere Fälle, wo aus Mecklenburg, aus Berlin Herrschaften kamen, die schlichtweg begeistert waren.
1: Und so ein Denkmal muss ja auch gepflegt werden. Was ist das für eine Herausforderung jetzt für den Verein?
0: Unsere Idee, also der Turm ist statisch erstmal in Ordnung. Also er hat ein dichtes Dach, ist innen komplett fertig. Da haben wir also überhaupt, ist einer Nutzung übergeben, sprich Aussicht Nummer eins. Man kann heiraten und man kann auch übernachten. Sorgen machen uns die Fassaden. 140 Jahre Sandstein, das ist zu erkennen. Über Fördermittelanträge haben wir versucht, Unterstützung zu bekommen. Ist leider bisher nicht gelungen. Jetzt haben wir uns beschlossen, die Südseite, das ist die Eingangsseite, in Eigenregie zu sanieren zu lassen. Das ist also über das Vermögen, über das körperliche Vermögen der Vereinsmitglieder, das übersteigt das. Und wir sind dabei, einmal Geld, wir reden davon um die 100.000 bis 150.000 Euro, zu organisieren über Spenden, über Klappern, Klippern. Und es gibt auch schon Firmen, die signalisiert haben, dass sie uns zu günstigen Konditionen, unter anderem Gerüstbau, dort unterstützen.
1: Das ist ja wunderbar. Was wünschen Sie sich denn für die nächsten Jahre für den Marienturm?
0: Dass wir genau diese Südseite erstmal starten. Mhm. Da rede ich von 2 Jahren. Und danach natürlich die restlichen Seiten.
1: Dann danke ich Ihnen erstmal im Namen der Hörer von Radio SRB. Und ich freue mich auf den Sonntag. Dankeschön.
0: Danke, bitte.
1: Ich bin Lilo Franke, Radio SRB.

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0: Sternengucker im SRB. Die Sprache der Sterne ist die Sprache der Seele. Mein heutiger Studiogast ist wieder einmal Wolfgang Letsch. Er ist einer der Betreuer der Sternwarte im Jugend- und Stadtteilzentrum Gondorf-Saalfeld. Hallo Herr Letsch, Sie haben den August als Monat der Finsternisse bezeichnet.
1: Ja, das habe ich. Der Grund dafür ist, dass das Auftreten der totalen Sonnenfinsternis, die allerdings in unseren Breiten ja nur eine partielle war, am Monatsende erwarten wir nur noch eine partielle Mondfinsternis.
0: Gibt es da einen Zusammenhang?
1: Tatsächlich, den gibt es. Ich hatte ja in unserer ersten Sendung im August erklärt, wie es zu einer Sonnenfinsternis kommt. Sie erinnern sich, wenn der Neumond zwischen Sonne und Erde auf einer Linie steht, kommt es zu einer Sonnenfinsternis. Also haben wir etwa 2 Wochen vor oder 2 Wochen nach einer Sonnenfinsternis Vollmond. Wenn dieser die Sichtlinie von der Erde zur Sonne trifft, kommt es zu einer Mondfinsternis. Deswegen tritt dieses Ereignis am 28. August auf, also etwa 2 Wochen nach der Sonnenfinsternis.
0: Dann wird der Vollmond also nicht sichtbar sein.
1: Er wird nicht total dunkel wie die Sonne bei einer totalen Sonnenfinsternis.
0: Wie, wird der Mond nicht richtig finster?
1: So ist es. Der Mond erscheint in einem dunklen Rot. Man spricht auch vom Ziegelrot.
0: Und warum ist das so?
1: Bei einer Mondfinsternis reflektiert die Erde noch einen geringen Teil des roten Anteils des Sonnenlichts auf den Mond.
0: Das ist ganz schön interessant, aber wie ist das nun mit der Mondfinsternis am 28.?
1: Wer sie beobachten will, muss früh aufstehen. 3.23 Uhr tritt der Mond in den Halbschatten der Erde ein. Dieses Ereignis ist kaum spürbar. 1 Stunde und 12 Minuten später tritt er in den Kernschatten. Er beginnt sich rötlich zu verfärben. 6.12 Uhr wird die Finsternis ihr Maximum erreichen. Dann befinden sich etwa 93% der Mondscheibe im Kernschatten. Wir haben also nur eine partielle Mondfinsternis. Kurz nach 5:30 geht der Mond unter. Damit ist der vollständige Ablauf für uns leider nicht beobachtbar.
0: Wir können also nicht den ganzen Verlauf dieser Mondfinsternis beobachten?
1: So ist es. Wir können die Sonne in ihrem Lauf nicht anhalten. Der Beobachtungszeitraum für uns liegt überwiegend in der nautischen und bürgerlichen Dämmerung. Die Mitte der Finsternis ist 6.13 Uhr. Die Sonne geht aber schon kurz nach 5:45 auf und überstrahlt den Mond. Er wird damit für uns unsichtbar.
0: Schade, aber nicht zu ändern. Braucht man zur Beobachtung besondere Instrumente?
1: Nein, die Beobachtung ist mit bloßem Auge möglich. Das ganze Spektakel findet in etwa 10 Grad Höhe über dem Horizont statt. Eine Handbreit ist das, wie Sie sich erinnern, und in Richtung Südwest. Also ein freier Blick zum Horizont und ein etwas höherer Standort sind von Vorteil.
0: Wird die Sternwarte geöffnet sein?
1: Das kann ich Ihnen noch nicht sagen. Ob wir öffnen, hängt von verschiedenen Faktoren ab. Über eine eventuelle Öffnung der Sternwarte informieren wir über einen Aushang im Jugend- und Stadtteilzentrum. Sinnvoll wäre dort am Tag zuvor, also am 27. August, nachzusehen oder während der Öffnungszeiten anzurufen.
0: Vielen Dank für das Angebot. Dann vielleicht sehen wir uns.
1: Das wäre schön, wenn Sie kommen.
0: Tschüss. Einen wolkenlosen Abend- und Nachthimmel im Monat August wünschen Ihnen wie immer Wolfgang und Karin, Radio SRB.

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1: Im nachfolgenden Beitrag erinnert sich Oberpfarrer im Ruhestand Roland Geibel aus Gera an Klaus Joachim Otto Winter oder einfach an Joe. Dieser war Pfarrer in Langschade bei Saalfeld und wurde am 28. August 1944 geboren. Er verstarb am 6. September 2006. Hallo, Herr Geibel. Seit wann kannten Sie denn Joe Winter?
2: Hallo. Also vom Studium her, vom Hörensagen, so die genauen Begegnungen, die habe ich leider nicht mehr so in Erinnerung. Er war genauso für mich ein Geschenk, wie manchmal bis jetzt in die jüngste Zeit, wo Menschen nicht vergessen haben, wie wir, sie, wie ich, in der damaligen Zeit, was wir ausgelöst und wie wir unterwegs miteinander waren.
1: Wenn Sie sich trafen, worüber sprachen Sie dann? Auch über seine Gruppe Gewaltlos Leben?
2: Ich hätte gern bei Ihnen voll einsteigen müssen, aber ich war in Gera Lusan so herausgefordert, dass ich eben immer auch erzählt habe, wie geht es mir und was erlebe ich. Und dass dieses Gewaltlos Leben, das kann ja in so vielen Familien und Betrieben, also das kann man so viel einsetzen, wenn man diesen Impuls von ihm bekommen hat und sich in seiner Nähe wohlgefühlt, auch wie er mit den anderen geredet hat, außer mit uns jeweils selbst. Und das war für mich eine Stärke, die er in sich hatte. Da wollte ich und konnte ich was mitnehmen.
1: Hat ja alle sofort angesprochen und in seinen Bann gezogen, sag ich mal. Wie so ein Magnet hat er immer die richtigen Leute herausgepickt.
2: Genau, und das ist ja etwas, was ich eben bis in die jüngste Zeit, die Erfahrung, dass wir einander finden, die wir das wollen. Also Menschen wie Joe, für mich genauso bildend, weitergebend und auch also Standbein haben. Das, was man versucht zu leben, durchzuhalten und auch dankbar gleichzeitig immer wieder mal sein und sich an die Freunde oder den Freund, jetzt kollegial auch gesehen unter Pfarrerinnen und Pfarrern, dass man das sich immer mal sagt, warum und wieso wir so handeln, wie wir handeln. Und da war Joe herausragend.
1: Sie können sich garantiert noch erinnern, in den 90er Jahren versuchte man ja ihn wieder einmal in Anführungsstrichen mundtot zu machen. Auf welcher Seite standen Sie denn da? Konnten Sie ihn da irgendwie unterstützen?
2: Also diese Phase vom Hörensagen, aber dass wir miteinander gesprochen haben,

0: Er steht irgendwo an der Seite und beobachtet und freut sich, dass endlich wieder einmal in der Kirche so viele Leute zusammengekommen sind. Wegen ihm.
1: Genau, war herausragende Persönlichkeit.
0: Dann vielen Dank, Herr Geibel. Ich bedanke mich und sage, bleiben Sie gesund.
1: Vielen Dank und das wünsche ich Ihnen auch. Habe mich sehr gefreut über Ihre Aussagen.
0: Dankeschön. Auf Wiederhören.
2: Tschüss. Tschüss.
0: Und wer noch mit Joe Winter befreundet war, erfahren Sie in weiteren Beiträgen von Karin Berger, Radio SRB.

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1: Zum inzwischen dritten Sommerfest des Thüringer Sports lädt der Landessportbund Thüringen am 20. August nach Bad Blankenburg ein. Nun, der Ort ist nicht zufällig gewählt, denn die dortige Landessportschule feiert 2026 ihr 100-jähriges Jubiläum. Was heute ein modernes Sport- und Tagungszentrum im Schwarzatal ist, war 1926 zunächst ein Kartoffelacker. Der Grundstückseigentümer wollte ihn ursprünglich nicht verkaufen. Einer überlieferten Anekdote zufolge half der Stadtrat mit einer geschickten Verhandlung nach und machte so den Weg frei für den Bau der Sportanlage, die am 30. Mai 1926 feierlich eröffnet wurde. Am 29. September 1990 wurde in der Landessportschule Bad Blankenburg der Landessportbund Thüringen gegründet. Die enge Verbindung zwischen Sportschule und LSB prägte die weitere Entwicklung entscheidend. Zum 1. Januar 1997 ging die gesamte Liegenschaft in das Eigentum des Landessportbundes Thüringen über, was den Grundstein für die moderne Landessportschule von heute legte. Nun lässt der Landessportbund im Rahmen seines Sommerfestes des Thüringer Sports die eindrucksvolle Geschichte Revue passieren. Nach der Begrüßung von LSB-Präsident Prof. Dr. Stefan Hügel und Landessportschule-Leiter Christian Müller blicken prominente Gäste wie Heike Drechsler und Uli Wegner auf ihre Vergangenheit in Bad Blankenburg zurück. In einem gemeinsamen Interview betonen Ministerpräsident Mario Vogt, Rennrodler-Trainer Andi Langenhahn und Rennrodlerin Merle Fräbel die Bedeutung der Landessportschule als Aus- und Fortbildungsstätte, beispielsweise auch für den Bob- und Schlittenverband für Deutschland, der seinen jährlichen Trainerlehrgang in Bad Blankenburg durchführt. Zudem wird Christian Müller bei einem Rundgang über das Gelände über die notwendigen Sanierungen in geschätzter Gesamthöhe von 25 Millionen Euro informieren. Garantiert wird der offizielle Teil von verschiedenen Auftritten von Thüringer Sportvereinen, die ihre sportliche Heimat in der Landessportschule Bad Blankenburg haben oder im Rahmen von Trainingslagern und Wettkämpfen regelmäßig in der Einrichtung zu Gast sind. Anschließend können die knapp 200 erwarteten Gäste, Vertreter und Vertreterinnen aus den Kreis- und Stadtsportbünden, Sportfachverbänden sowie Anschlussorganisationen und Partner aus Politik, Wirtschaft und Medien bei sportlichen Mitmachangeboten und kulinarischen Genüssen untereinander vertiefend in den Austausch gelangen. Die Veranstaltung findet am Donnerstag, dem 20. August ab 18 Uhr in der Landessportschule Bad Blankenburg statt, in der Wirbacher Straße 10. Das war eine Mitteilung des Landessportbundes Thüringen e.V. Am Mikrofon für Sie Karin Berger, Radio SRB.

Mein Name ist Frank Grünert. Ich bin Leiter des Theaters Spielladens in Rudolstadt. Es ist jetzt 16 Uhr.

0: Veranstaltungstipp. Wer schon einmal dabei war, kommt immer wieder in die Stadt- und Kreisbibliothek nach Saalfeld zum Sommerevent, dem Bibliotheksfest. Alles, was Sie darüber wissen müssen, das erfahren Sie nun im Gespräch mit der Leiterin der Bibliothek, Hanna Roth.
1: Das Bibliotheksfest findet am 29. August statt, am Samstag, 13 bis 17 Uhr. Und davor haben wir auf jeden Fall nicht geöffnet. Also reguläre Öffnungszeit ist ja 10 bis 13 Uhr und an dem Tag öffnen wir erst um 13 Uhr, aber dafür bis 17 Uhr.
2: Was haben Sie da alles vorbereitet? Wen haben Sie eingeladen, Sie zu unterstützen?
1: Wir haben viel vorbereitet. Also es wird auf jeden Fall einen Medienflohmarkt geben und Kinderschminken, das kommt ja jedes Jahr super an. Wir haben eine Fotobox in der Fachliteratur vorbereitet und es wird auch dort Tüftelstationen geben mit Materialien aus unserer Mediathek und Tüftelwerkstatt. Unten im Bibliothekshof haben wir verschiedene Stationen mit dem Museum für Ur- und Frühgeschichte in Weimar aufgebaut. Da könnten wir gemeinsam Fibeln biegen und Münzen gießen und uns natürlich auch von den Fachleuten aus dem Museum dort was erzählen lassen und was lernen. Dann haben wir eine Ausstellung zu Miniaturbüchern mit der Anna-Maria Oeser. Ist ja auch langjährige Partnerin hier in der Bibliothek. Und ansonsten haben wir regulär Ausleihung, Öffnungszeiten, Anmelden und eben das Kennenlernen in der Bibliothek. Ab 15 Uhr bieten wir zusätzlich im Bibliothekshof Kaffee und Kuchen an. Da kann jeder gerne vorbeikommen, der möchte. Und in der Kinderbibliothek wird es eine Lesung mit der Anna-Maria Oeser geben.
2: Auch am Abend kann man hier etwas erleben, nämlich?
1: Genau, zur Abendveranstaltung haben wir diesmal keine geschlossene Veranstaltung mit Tickets oder so. Wir haben gesagt, wir machen das ein bisschen legerer als die letzten Male. Wir haben Live-Musik geplant mit Getränkeverkauf unsererseits. Und zur Unterhaltung haben wir Peter und die Straße eingeladen. Das ist so ein bisschen Straßenmusik mit Gitarre. Und den Marco Müller, der wird auf der Ukulele einiges vorspielen, genau.
2: Wie viele Mitarbeiter sind denn vor Ort? Wie viele sind hier beschäftigt und wie viele sind an diesem Tag mit vor Ort?
1: Also insgesamt sind wir 9 Beschäftigte hier. Und an dem Tag werden es 8 sein, die uns unterstützen. Wir haben allerdings noch 2 ehemalige und eine zusätzliche Unterstützung von außerhalb, die uns an dem Tag tatkräftig unter die Arme greift.
2: Ein kleines, aber feines Programm für das Event des Jahres in der Stadt- und Kreisbibliothek in Saalfeld.
1: Richtig, wir freuen uns schon.
2: Viel Spaß noch bei der Vorbereitung und zufriedene Gäste, die an diesem Tag, nämlich am 29. August, dem Samstag, am letzten Samstag im August hier hoffentlich zahlreich vorbeikommen und auch bleiben.
1: Ja, das hoffen wir auch. Wir freuen uns auf alle, die kommen.
2: Ja, besteht denn auch die Möglichkeit, bei Ihnen mal ein Praktikum zu machen oder sich gar zu bewerben für eine Ausbildung?
1: Ja, also Schülerpraktika bieten wir eigentlich immer an. Da sage ich immer nur, die Schüler sollten sich zeitnah melden, weil wir nicht viele Schüler aufnehmen können und die ja meistens sehr geballt dann kommen. Ausbildungsplätze haben wir aktuell nicht. Wenn da Bedarf besteht bei uns, dann wird das über die Stadtseite bekannt gegeben. Aber wir haben dieses Jahr ab September eine FSJlerin. Auf die freuen wir uns ganz besonders und die freut sich auch schon auf uns.
2: Vielen Dank.
1: Dankeschön.
0: Im Gespräch mit Hanna Roth war für Sie Karin Berger, Radio SRB.

0: Und jetzt Kevins Filmtipp im SRB. Ich begrüße heute in den Filmtipps hier im SRB die Schauspielerin und Sängerin Stefanie Darnese aus Mecklenburg-Vorpommern. Freue mich sehr, dass du da bist. Hallo.
1: Hallo.
0: Ja, du bist zurzeit am Theater tätig und da gibt's ein paar Neuigkeiten. Wir hatten ja schon vor einiger Zeit in beiden Sendungen bei mir zusammen gesprochen, sowohl in der Musiksendung als auch in den Filmtipps, und erzähl einfach mal ein bisschen, was es Neues gibt.
1: Ja, sehr gerne. Also aktuell spiele ich im Piraten-Open-Air-Theater. Das ist in Grevesmühlen. Ich habe hier auch schon einige Saisons gespielt. Das ist aktuell meine 7. tatsächlich. Und da spiele ich dieses Jahr eine der Hauptrollen. Und die Figur heißt Silvana Flint. Und die geht halt, also hier ging es 20 Jahre lang um den Captain Flint und seine Crew. Und letztes Jahr war die Reihe zu Ende erzählt sozusagen. Und den Captain Flint gibt es nicht mehr, aber mit der Tochter Silvana Flint ging es weiter. Und die Rolle darf ich dieses Jahr übernehmen. Wir spielen hier noch bis 5. September. Und ja, das macht sehr viel Spaß.
0: Ja, sehr schön. Und du warst ja auch schon im Fernsehen tätig, zum Beispiel bei ARD und ZDF-Produktionen. Vielleicht ist ja da demnächst mal wieder was geplant oder auch musikalisch. Das muss man ein bisschen auf sich zukommen lassen. Man kann das immer nur Schritt für Schritt machen, ne?
1: Ich gehe dann auch im Oktober auf Tournee und im November und Dezember bin ich in Berlin mit der Komödie am Kurfürstendamm, die auch mit der Hamburger Komödie zusammenhängt, und da spielen wir das Stück Eine Mordsfreundin.
0: Also geht's voran, das sieht ja gut aus. Und du bist aber eher so in der Ecke tätig, wo du wohnst, oder auch breiter gefächert?
1: Also jetzt im Sommer bin ich in Mecklenburg eben auch. Also ich wohne ja in Hamburg, und bis nach Hamburg von hier sind es so eine Stunde 15, also das ist schon sehr im Einzugsgebiet, würde ich mal sagen. Aber die Tournee, die da im Oktober mit der Komödie kommt, geht tatsächlich quer durch Deutschland, vor allem in den Süden und Westen. Also da sind wir überall unterwegs.
0: Na, sehr schön. Und wenn du noch sagen möchtest, wo sich die Leute informieren können über dein Programm, die jetzt, weil das ist ja ein weiteres gefächertes Programm, wo jetzt du spielst ja öfters, wo die Leute das mitbekommen können, wenn es eine Internetseite gibt oder Werbung.
1: Genau, also auf jeden Fall findet man das auf meiner Homepage, da versuche ich das immer aktuell zu halten. Und von der Komödie gibt es die Infos auf der Seite von der Komödie am Kurfürstendamm. Wie gesagt, Eine Mordsfreundin heißt das Stück, und da findet man zumindest alle Spieltermine für Berlin.
0: Ja, das ist sehr schön. Ich freue mich, dass wir wieder in Kontakt getreten sind nach etwas längerer Zeit. Und wenn es Neuigkeiten gibt, gerne immer wieder. Und ich bedanke mich bei dir, wenn du jetzt zum Abschluss noch kurz was sagen möchtest. Auf alle Fälle freue ich mich, dass du so aktiv bist am Theater und auch vielerorts unterwegs bist. Und mach einfach weiter so. Schön.
1: Ja, danke dir. Ja, genau. Und Hörbücher gibt's auch noch, kann ich auch noch erzählen. Da habe ich ein paar Reihen am Start in der romantischen Richtung und im Krimi-Bereich. Also da kann man auch gerne mal reinhören, wenn man das möchte. Genau, ja.
0: Ja, danke schön. Stefanie Darnese aus Mecklenburg-Vorpommern. Ich bedanke mich bei dir vielmals. Vielleicht bis demnächst mal wieder. Tschüss.
1: Tschüss.

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1: Gestern noch Schüler und heute Azubi. Zum Start des neuen Ausbildungsjahres registriert die Arbeitsagentur noch 189 offene Ausbildungsplätze im Landkreis Saalfeld-Rudolstadt. Darunter sind 8 freie Ausbildungsplätze in Hotels, Restaurants und Gaststätten. Die Lebensmittelindustrie im Landkreis Saalfeld-Rudolstadt sucht 14 Azubis und auch Bäckereien bieten noch ebenfalls 8 Jugendlichen eine Ausbildung am Backofen, genauso wie am Verkaufstresen. Darauf weist die Gewerkschaft Nahrung, Genuss, Gaststätten NGG hin. Wer noch keine Ausbildung hat, sollte die nächsten Wochen als Startphase ins Berufsleben nutzen. Die meisten Betriebe sind da flexibel. Die Ausbildung muss nicht pünktlich am 1. August anfangen. Auch im September und selbst im Oktober geht da noch oft was, sagt Jens Löbel. Der Geschäftsführer der NGG Thüringen rät außerdem Jugendlichen, nicht auf Gelegenheitsjobs zu setzen, sondern auf einen Ausbildungsvertrag. Wer sich in Betrieben später weiterentwickeln will, der braucht eine solide Ausbildung als Fundament. Diese 3 Jahre Ausbildung sind gut investiert. Entscheidend sei allerdings, beim Ausbildungsbetrieb genau hinzugucken. Das Geld, das ein Azubi verdient, muss passen. Dabei ist es wichtig, sich für einen Betrieb zu entscheiden, der Tariflöhne zahlt, so Jens Löbel. Außerdem sollten Azubis darauf achten, dass es eine Jugend- und Ausbildungsvertretung, also kurz JAV, gebe. Das ist eine Art Jugendbetriebsrat, der sich für die Interessen der jungen Belegschaft stark macht und zum Beispiel darauf achtet, dass es einen Rahmenplan für die Ausbildung gibt. Der ist wichtig, damit Auszubildende nicht ausgenutzt werden. Denn was bringt es, wenn man mit Arbeiten zugeschüttet wird, die mit der Ausbildung selbst wenig zu tun haben oder gar nichts? So Jens Löbel. So sollten angehende Bäckereifachverkäuferinnen darauf achten, nicht nur zum Brötchenschmieren im Hinterzimmer abgestellt zu werden, sie müssen vor allem in den Verkauf und an die Kasse. Denn zur Ausbildung für eine Bäckereifachverkäuferin gehört auch der kaufmännische Teil. So Jens Löbel von der NGG. Das waren Auszüge einer Pressemitteilung der NGG. Am Mikrofon für Sie Karin Berger, Radio SRB.

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0: Es ist 17 Uhr und wir sind auf Shoppingtour.
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Musik und Gäste. Tja, immer in der Woche, wenn das Rudolstädter Vogelschießen sich anschickt zu beginnen, da brauche ich, glaube ich, nicht viel Erklärung vorauszuschicken, wer heute meine Gäste sind. Es sind natürlich die Aktiven, die Schausteller, diejenigen, die dieses Rudolstädter Vogelschießen, den größten Rummel von Thüringen, zu dem machen, was er ist seit über 200 Jahren. Genau, und deswegen freue ich mich sehr, heute wieder ein bisschen ins Gespräch zu kommen mit Schaustellerinnen, mit Schaustellern, mit dem Chef des Festplatzes, mit dem Frank Grünert, dem Veranstaltungsreferenten der Stadt Rudolstadt und langjährigen Volksfestchef beim Rudolstädter Vogelschießen, und auch der neue Mann für die Sicherheit ist mit im Gespräch. Das alles heute in dieser Sendung, und es gibt natürlich auch die aktuellen Radiospots fürs Fest zu hören. Das alles in dieser Sendung, und jetzt starten wir erstmal mit paradiesischer Musik.

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3: Ja, ich bin dabei, heute wieder eine Sendung über das Rudolstädter Vogelschießen zu machen. Ein alljährlich stattfindendes Fest, der größte Rummel Thüringens mit großstädtischem Flair und kleinstädtischer Gemütlichkeit. 1000 Meter Rummelbummel ab diesen Freitag wieder in Rudolstadt. Und ich bin ja seit ein paar Jährchen, was heißt seit ein paar Jahren? Ich glaube seit über 20 Jahren, auch schon damit betraut, immer jedes Jahr versuchen zu dürfen, die Atmosphäre des Festes, das, was das Fest ausmacht, wieder in neue akustische kleine Geschichten zu gießen. Also auf Deutsch, ich mache die Radiospots für dieses Fest. Und in diesem Jahr war die Idee, Vogelschießen heißt ja nichts anderes als der Ursprung des Festes, ist das Schießen auf einen hölzernen Vogel. Also ein Schützenfest, um es mal ganz pauschal zu sagen. Fand ja vor über 200 Jahren auf dem Anger in Rudolstadt statt. Dann später wurde es vom Anger auf die Bleichwiese verlagert. Und dieses Schießen auf den Holzvogel, das hat ja auch nicht nur die Tradition begründet, sondern findet ja auch jedes Jahr am letzten Sonntag des Festes statt. Dort darf ich dann immer die neuen Schützen mit anmoderieren und den Wettbewerb ein wenig begleiten. Und dort gibt's ein ganz charakteristisches Geräusch, nämlich das Geräusch, wenn der Bolzen aus der Armbrust rausschnellt und dann oben in den Vogel einschlägt. Und genau dieses Geräusch, sprich der sirrende Bolzen, Schrägstrich Pfeil und der Einschlag ins Holz, das sollte laut meiner Idee so das akustische Erkennungszeichen der neuen Radiospots werden. Ihr könnt euch nicht vorstellen, wie lange ich da gesessen habe, weil du kannst ja nicht einfach sagen, geh mal nicht, hol mal dieses Geräusch. Das gibt's nicht. Das musst du dann schon selber basteln. Und so saß ich dann eine ganze Weile mit einer Decke über dem Kopf und einem Kaminholzscheit vor mir und habe genau dieses Stück Holz mit verschiedenen Gegenständen bearbeitet. Ja, und mittelgroßer Schraubenzieher war dann zum Schluss das Mittel der Wahl. Diesen Schraubenzieher dann dreimal übereinander gelegt und vornweg noch ein wie der Bolzen halt so geschossen kommt und hinten noch das Frrrr, wenn er dann einschlägt und dann war das Geräusch fertig. Klingt so. Ja, und wenn man dieses Geräusch jetzt noch mit einer kleinen Geschichte garniert, nämlich der Vorstellung, dass der Vogel sprechen könnte und was der berichten könnte, wenn er das denn tun täte, das ist schon spannend. Der könnte also berichten, dass da ganze Generationen von Schützen auf ihn geballert haben, oftmals daneben, manchmal aber auch getroffen. Und das alles in eine kurze, knappe, 17-sekündige Geschichte verpackt, klingt so.
4: Daneben! Seit 1722!
5: 80 Meter Freifall, Looping, Wildwasser und ein Holzvogel.
4: Rudolstädter Vogelschießen!
2: Der größte Rummel in Thüringen. 21. bis 30. August in Rudolstadt.
4: Aua!
3: Ja, aua, damit hätten wir schon mal die Marke gesetzt. Das ist der erste von drei Spots, die in diesem Jahr für das Rudolstädter Vogelschießen trommeln. Und heute werden wir sprechen mit Schaustellern, mit dem Platzchef und mit dem Sicherheitsbeauftragten. Das alles in dieser Sendung gleich.

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2: So, Vorbereitung ist aller Dinge Anfang und es gibt einen Menschen, der zurzeit sich mit Vorbereitung beschäftigt. Das ist für ihn manchmal Stress, für die anderen natürlich die schönste Jahreszeit. Und zwar geht es ums Rudolstädter Vogelschießen. Frank Grünert sitzt hier neben mir. Wir sind auf dem Volksfestplatz auf der Bleichwiese am Saalestrand sozusagen. Ja, die Saale plätschert hier so hinter den Bäumchen gemütlich vor sich hin. Und wir sitzen hier in doch illustrer Runde mit vielen Schaustellerinnen, Schaustellern, Stammbeschickern und alle Jahre wieder hier auftretenden Fahrgeschäften. Wunderbar. Herr Grünert, lieber Frank, wie ist der Stand der Dinge auf der Bleichwiese?
3: Ja, wenn wir hier so entspannt sitzen, könnte man meinen, morgen beginnt das Ganze schon. So ist es natürlich nicht. Wir sind sehr glücklich, dass sehr, sehr viele Schaustellerinnen und Schausteller bereits angereist sind. Es ist auch sehr vieles schon vorbereitet. Ganz anders würde das gar nicht funktionieren. Aber es gibt auch noch sehr, sehr viel zu tun bis zur Eröffnung. Und es reißen auch noch einige durchaus wichtige, große Geschäfte an, zum Beispiel Laserpix kommt morgen zum Aufbau und der Freifallturm, 80 Meter hohe Graffiti, kommt erst am Mittwoch, der Wellenflieger kommt erst am Mittwoch, also es wird auch nochmal spannend und es sind natürlich bei uns noch sehr, sehr viele organisatorische Dinge zu regeln und in Sachen Öffentlichkeitsarbeit haben wir auch noch sehr, sehr viel zu tun.
2: Genau, deswegen, das muss man auch noch mit dazu sagen, wir zeichnen das alles jetzt schon am Montag auf, weil wir uns schon später verabreden wollten, aber da hieß es, oh nee, also wenn da die alle hier noch eintrudeln und dann ist hier Stress und dann habe ich keine Zeit, dann hat auch niemand Zeit, dann müssen alle noch hier und da nochmal Hand anlegen und vorbereiten und stimmt, mir ist es, jetzt wo du sagst, fällt es mir natürlich auch auf, da fehlt doch noch was, was Großes, der Abschluss nach oben, die 80 Meter, die sind also noch unterwegs und kommen dann auch relativ knapp und es ist ja auch logistisch immer ein Riesending, auch die Geschäfte hier nicht nur durch Deutschland, sondern teilweise auch quer durch Europa zu bewegen, damit sie dann genau on point hier in Rudolstadt auf dem Festplatz stehen. Bei dir geht es jetzt schon eigentlich im Hintergrund wieder los für die Vorbereitung für nächstes Jahr oder ist es jetzt noch ein bisschen nach hinten geschoben und jetzt konzentrieren wir uns erstmal auf diesen August?
3: Bevor ich diese Frage beantworte, muss ich sagen, wir konzentrieren uns alle erstmal auf diesen August, zumal ja, wie gesagt, nicht nur noch in der Vorbereitung der Woche zu tun ist, sondern wir bei der Woche selbst sehr, sehr viel zu tun haben werden. Und ich möchte unbedingt noch erwähnen, dass es nicht selbstverständlich ist, auch wenn wir das größte Volksfest in Thüringen sind, so viele außergewöhnliche Attraktionen und Neuheiten auf diesem Festplatz zu haben, wenn ich allein an die Wildwasserbahn Jim und Jasper denke, die wir dieses Jahr gewinnen konnten, wenn ich an Laserpix, die Erlebnisbahn denke, wenn ich an den neuen, fabrikneuen Freifallturm Graffiti denke, der bei uns sein wird und vor allem die schon aufgebaute Propelleranlage, also Gladiator, das sind schon alles Dinge, da kann man stolz drauf sein, aber wie gesagt, wir haben eben viel zu tun, aber du hast recht, Hendrik, gedanklich bin ich wirklich auch schon beim nächsten Jahr, die Aufkleber liegen ja schon hier, ne? Wird auch schon geworben für den Termin im nächsten Jahr und vor allem haben wir auch schon gewisse Absprachen mit bestimmten gerade Attraktionsgeschäften, weil die müssen ja im nächsten Jahr wieder genauso platziert werden wie in diesem Jahr. Das macht ja den Reiz unseres Festes aus, dass wir neben sehr vielen Stammbeschickern, neben klassischen Geschäften und Geschäftsarten auch Neuheiten und Attraktionen hier haben. Und auch das sei noch gestattet zu erwähnen, mit Tingeltangel, der einzigen reisenden Schaubude in dieser Branche, haben wir ja auch dieses Jahr wieder eine, sage ich mal, Schausteller-Attraktion, die auch für Unterhaltung sorgt, für Live-Gesang und Comedy, wo ich denke, dass das auch wieder eine Bereicherung für unseren Festplatz ist.
2: Also wir haben in jedem Falle wieder Attraktionen, die nicht auf jedem Platz zu sehen und zu erleben sind. Und das ist ja auch das, was das Rudolstädter Vogelschießen ausmacht. Also dieser Zweiklang aus zum einen Hightech und großstädtischem Angebot, was die Fahrgeschäfte angeht und zum anderen eben diese kleinstädtische Gemütlichkeit, die wir hier auf dem schnuckligen Platz dann auch haben. Und du bist dann derjenige, welche, der die Kontakte mit den Anbietern dort hält und dann auch guckt, ja, wann warten ihr das letzte Mal in Rudolstadt? Man muss ja auch immer ein paar Jahre verstreichen lassen, damit man dann sagt, so, jetzt können wir das wieder hier mit einbauen. Neben mir sitzt die Frau Hofmann-Jehn, die heute als Vertreterin von welchem Fahrgeschäft auf dieser wundervollen Couch der Schausteller sitzt?
4: Also, Meine beiden Männer, mein Mann und mein Sohn, die bauen Laserpicks ab. Die sind so, holen das Geschäft aus Krange. Und ich vertrete meinen Sohn, das ist der Herr Oliver Jehn, und meinen Mann, Fred Hofmann.
2: Ja, und ihr seid seit wie vielen Jahren unterwegs als Schausteller? In welcher Generation?
4: Generation, wir in den Jahren rechnen wir nicht. Wir rechnen Generationen, und das sind die siebte Generation. Und meine Enkelkinder sind auch schon wieder dabei.
2: Was waren das jetzt, wenn man jetzt ein paar Generationen mal zurückschaut? Jetzt ist es ja ein Laufgeschäft, Freddy's Company. Was waren das in den früher, oder auch das Laserpicks, was ihr jetzt noch mitholt? Das sind ja alles doch sehr moderne, sehr zeitgemäße und auch noch gar nicht so lange im Betrieb befindliche Geschäfte. Was war das früher vor ein paar Generationen? Was habt ihr da für Fahr- oder auch Laufgeschäfte im Betrieb gehabt?
4: Also meine Urgroßeltern, die haben angefangen mit einer Schiffsschaukel. Und meine Großeltern, die hatten schon ein Riesenrad. Früher hat man das russische Schaukel, so ein kleines Holzriesenrad. Und wir haben dann mit unserem Feuerstuhl hier gestanden, Berg- und Talbahn. Wir hatten Achterbahn, ich kann gar nicht alles aufzählen. Und jetzt reisen wir mit Freddy's Company. Das ist ein Spaßhaus, also ein Laufgeschäft auf zwei Etagen mit Suchteffekt. Aber was viel schöner ist, nicht viel schöner, was in ganz Europa reist, ist die interaktive Bahn von meinem Sohn. Da sind an einer Gondel zwei Pistolen, Laserpistolen. Und wenn die Tür aufgeht, mein Sohn kann das natürlich besser erzählen, aber ich finde das immer so, bist du in einer interaktiven Welt? Wunderschön. Mit Nebel, mit Fluid. Das Flair von 80er, 90er Jahren, Retro. Und dann schießt man auf interaktive Ziele. Und hat auch den Effekt, dass der eine und der andere in einer Gondel sich übertrumpfen kann. Und diese Punktzahl steht dann außen dran.
2: Cool. Und das ist das, was jetzt in Krange auf der Kirmes noch abgebaut wird und dann hierher kommt.
4: Die sind jetzt in einer Stunde fertig. Interne Informationen in einer Stunde fertig. Ersten Transporter sind schon unterwegs hierher.
2: Wie viele Fahrzeuge sind das?
4: 11 Transporter. Mit natürlich Personalwagen und Wohnwagen, ne?
2: Wahnsinn. Also ihr seid, das ist eine kleine Stadt, die da jedes Mal auf Reisen geht.
4: Und was jetzt noch ganz neu ist, 2007 kommt Laserpicks 2.0, die nächste interaktive Bahn.
2: Im nächsten Jahr dann.
4: Ja, sind die einzige in Europa reisende Bahn zurzeit. Mobil. Er war schon in 5 Ländern, wir auch mit Freddy's Company in Basel überall. Wir waren schon, und auch mit unserem Riesenrad auf der ganzen Welt in Bahrain.
2: Boah, cool. Wie kriegt man so einen ganzen Schrumpf, wenn ich das jetzt höre, 10, 11 Fahrzeuge, wie kriegt man sowas? Das ist ja logistisch der absolute Wahnsinn. Geht es mit dem Flieger oder muss man da mit dem Container über den Seeweg?
4: Alles auf der Straße.
2: Alles über die Straße.
4: Und jetzt anschließende Station ist München Oktoberfest von Laserpicks, wie mein Schwiegersohn auch. Herr Blum ist mein Schwiegersohn, meine Tochter. Unsere ganze Familie ist unterwegs. Alle Kinder sind wieder aktiv. Wir haben 8 Enkelkinder und davon sind 7 schon wieder auf der Reise. Also noch nicht ganz, aber schon wieder inbegriffen.
2: Also man muss immer sagen, der Beruf eines Schaustellers ist immer eine Generationsgeschichte, ist immer ein Familienprogramm und ist natürlich auch dann eine Entscheidung, die die neue Generation zu treffen hat. Haben die Entscheidung? Gibt es also welche, die sagen, ach nee, möchten wir nicht, ich gehe lieber hier irgendwo anders arbeiten, macht ihr mal, oder machen die schon alle dann automatisch mit?
4: Schauen Sie mich mal an. Ich war 12 Jahre, ich bin dann auf ein Internat gegangen, 12 Jahre, ich habe Abitur gemacht. Und wollte eigentlich Wirtschaftskaufmann studieren in Chemnitz damals und hatte dann einen Freund auf der Reise und ich bin einfach nicht losgekommen.
2: Schwupps, das war's.
4: Das war's. Und wieder zurück. Und so ist mein Leben auf und ab wie eine Achterbahn und ich möchte nichts anderes machen im Leben.
2: Nein, es ist ja auch trotz alledem, man vielleicht auch viele Plätze wieder sieht, auch vielen Menschen dann alle 1, 2, 3 Jahre wieder begegnet. Es ist ja trotz alledem immer Abwechslung. Ja, und wenn man dieses Leben, auch diesen Trubel und auch diesen Rhythmus, den man dadurch auch bekommt, wenn man das liebt, ist es, glaube ich, wirklich, dass man dann seinen Traum lebt und das, was man gern tut und was einem Freude macht, damit dann auch seinen Lebensunterhalt zum einen bestreiten kann und zum anderen auch ein erfülltes Leben führen kann.
4: Ich liebe zum Beruf, mache ja auch den Eisenacher Weihnachtsmarkt unserer Familie und haben eigentlich noch ein bisschen was vor, mein Junge.
2: Wunderbar, wir sind sehr gespannt. Also Laserpix und Freddy's Company, das sind eure zwei Standorte in diesem Jahr auf dem Rudolstädter Vogelschießen. Jawohl. Wünsche ich jetzt schon mal viel Erfolg und sage Dankeschön, Frau Hofmann-Jehn.
4: Dankeschön.

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1: Gleich mit weiteren Stimmen der Schausteller auf dem Rudolstädter Vogelschießen. Die sind auf der Bleichwiese, bauen dort auf. Am Freitag geht's los, 18 Uhr ist große Eröffnung. Und bis dahin gibt's noch einiges zu tun. Was genau? Das hören wir gleich bei weiteren Gesprächen.
2: Oh,

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1: Ja, jetzt hatten wir schon über moderne Fahrgeschäfte gesprochen, aber Rudolstadt hat ja auch immer so ein bisschen das, die dramaturgische Spanne von Hightech, aber auch zu Nostalgie. Und eine Frau, bei der die Nostalgie im Fahrgeschäft ganz oben ansteht, das ist die Frau Katschmann. Guten Tag.
2: Guten Tag.
1: Frau Katschmann, das Fahrgeschäft, da kann ich mich noch entsinnen. Also da war ich als Kind auf dem Rudolstädter Vogelschießen, da war dieses Fahrgeschäft schon da. Sagen Sie uns mal, wie das heißt, wie alt das ist und was es für Sie bedeutet.
2: Das ist das Kindersportkarussell mit dem Bus, mit dem Hubschrauber, mit der Straßenbahn. Da sind Generationen von Kindern in und um Rudolstadt gefahren. Das Karussell an sich ist circa 80 Jahre alt. Ein Baujahr, ein genaues Baujahr kann man nicht beziffern, weil es sich bei der Anlage um einen kompletten Eigenbau handelt. Meine Großeltern oder mein Großvater hat 1926, wir machen übrigens dieses Jahr mit Kinderfahrgeschäften die 100 Jahre voll. Ja. 1926 hat er angefangen, ein Kinderkarussell zu bauen und das ist daraus geworden.
1: Der hat sich also einfach hingesetzt und sagt so, ich baue jetzt mal ein Kinderkarussell, oder hat er vorher schon sowas gemacht?
2: Ja, es waren Schausteller, sind auch mit einer großen Luftschaukel gereist.
1: Wir haben es gerade schon mal gehört, womit es immer losging. Ja.
2: Irgendwann haben sie sich dann entschieden, sie nehmen noch ein Kindergeschäft dazu und dann haben sie angefangen mit Bauen.
1: Wahnsinn. Also quasi ohne, dass man jetzt eine Vorlage hatte oder sagte, so ein Fahrgeschäft oder so ein Karussell wie das, das will ich jetzt machen?
2: Nee. Einfach, Wahnsinn. Sie haben beschlossen, das ist jetzt schön und dann haben sie das jetzt gebaut.
1: Und ich meine, das eine sind die Ideen, das andere sind die Materialien. Ja. Das nächste ist ja dann auch die ganze technische und auch die robuste Umsetzung, wenn man weiß, dass da ganze Generationen von Kindern im Worst Case dann drüber gehen. Du musst es ja wirklich sehr, sehr widerstandsfähig bauen und dass dann nicht jeder irgendwas abknippeln und machen kann. Also ist die Erfahrung über die Jahre gereift oder war es von Anfang an schon so konstruiert, dass es diesen Belastungen standhalten kann?
2: Also es konnte damals keiner ahnen, dass es dann doch so viele Generationen überdauert. Es bedarf einer intensiven Pflege. Die braucht es.
1: Die vielen Chromleisten und so, ne?
2: Unter anderem. Aber auch da gehen wir mit der Zeit. Es ist inzwischen Edelstahl.
1: Ah, da schau her. Ja, was natürlich dort immer auch ein ganz besonderes Ambiente ist, sind eben wirklich diese historischen Motive in diesen Wagen und in diesen, wie nennt ihr das, Elemente oder Gondeln?
2: Wir haben eine Besatzung.
1: Ihr habt eine Besatzung,
2: wir haben
1: gut.
2: Eine Besatzung.
1: Okay, gut. Und natürlich auch die musikalische Umrahmung des Ganzen.
2: Ja, da spielt die Orgel, das ist eine nostalgische Kirmesorgel, das ist eine 54er Wilhelm Bruder.
1: Für die Fachleute da draußen?
2: Ja, die ist gebaut in Waldkirch, im Breisgau.
1: Wenn er 1926 angefangen hat, brauche ich nicht zu fragen, wie er an die Westorgel gekommen ist.
2: Da war das ja auch noch ein bisschen anders.
1: Ah, okay.
2: Aber die Orgel hat mein Großvater 1934 aus einer

0: Papier aus?
1: Das ist nicht mehr. Also wir sind in der Lage, unsere Rollen selber zu kopieren. Mhm. Noch mit einer mechanischen Notenstanze. Und wenn man das heute nicht mehr möchte, werden die inzwischen auch über Laser eingelesen. Und die werden heute auch mit Laser gestanzt, nicht, aber produziert.
0: Aber bei euch ist das alles noch reine Lehre. Ihr habt noch das Backoffice, dass ihr das sozusagen
1: wir
0: immer wieder...
1: Wir könnten, wenn wir wollten.
0: Aber
1: wenn wir müssen.
0: Ja, im Moment wollt ihr es noch so, wie es jetzt ist.
1: Richtig.
0: Also das ist wirklich noch ganz klassisches Handwerk, was dort auch transportiert wird. Jetzt haben wir ja gerade schon gehört von der Frau Hofmann-Jehn, die sind da irgendwie mit 10, 11 Lastzügen unterwegs. Wie ist denn das bei euch transporttechnisch, um so ein Schätzchen von A nach B zu bewegen?
1: Ja, das Karussell hat insgesamt 4 Fahrzeuge. Das ist der Kassewagen, wo auch die Orgel integriert ist. Das ist ein kleiner Mittelbau, wo Motor und die elektrische Anlage drauf ist. Und dann gehören noch 2 Packwagen dazu und selbstverständlich ein Wohnwagen.
0: Aber wenn man mit so einem Traditionsfahrgeschäft unterwegs ist, das eröffnet einem natürlich auch Türen auch an ganz anderen Stellen. Ihr seid also auch auf dem Münchner Oktoberfest mit dabei. Und das war schon zum wievielten Mal?
1: Das ist dieses Jahr das 12. Mal.
0: Und irgendjemand hat mir geflüstert, das wäre so unique und einzigartig, dass man dort als ostdeutsches Unternehmen auch mal auf der traditionellen Münchner Wiesen Fuß fassen kann, gerade auch in dem Bereich, wo also die Traditions- und die historischen Fahrgeschäfte stehen. Wie seid ihr denn dazu gekommen?
1: Eher zufällig. Kartenspielend im Januar, Rotwein trinkend in der Küche, lag aufgeschlagen der Komet, das ist unser Fachblatt, mit den Ausschreibungen. Und da hat ein Kollege zu mir gesagt, der auf die Ausschreibung gezeigt hat, wenn die euch nicht nehmen, nehmen die von uns gar keinen.
0: Okay.
1: Da habe ich gesagt, ja.
0: Wir probieren es mal.
1: Nee.
0: Wir nehmen an der Ausschreibung teil.
1: Meine Tochter hat sich davon überhaupt nicht beeindrucken lassen.
0: Okay.
1: Hat sich hingesetzt, hat dieses Pamphlet von Bewerbung.
0: Ist viel.
1: Ist wirklich wahnsinnig viel. Fertig gemacht, hat es eingeschickt, ist an mir vorbeigegangen. Da habe ich noch gesagt, es ist schade um die Briefmarke. Und 8 Wochen später hatten wir einen Vertrag.
0: Super. Spricht aber dafür, dass ihr dort, oder wie viele Fahrgeschäfte gibt es denn überhaupt noch? Ich meine, ihr müsst ja nun dann über die Jahre doch schon auch die Kolleginnen und Kollegen gesehen haben, die mit ähnlichen Karussells, Fahrgeschäften unterwegs sind. Gibt es sowas noch in Masse oder seid ihr wirklich so ein Exot?
1: Das Karussell ist ein Exot, weil es ein Eigenbau ist. Und mein Vater hat es wirklich mit viel Liebe, viel Handwerkskunst gebaut. Und das macht das Karussell einzigartig.
0: Es ist ja bei vielen größeren Fahrgeschäften so, dass da irgendwie noch Hus Maschinenfabrik oder ähnliches dran steht. Ihr habt es tatsächlich wirklich von der Pike auf do-it-yourself.
1: Ich sage immer, das ist made by Alfred Katschmann.
0: Wahnsinn. Und das hat euch nicht nur auf die Wiesen nach München gebracht, sondern auch, wie man sicherlich sehen konnte, ins Riverboot. Wir sitzen ja heute ja auch so ein bisschen am River Saale. Und ist noch gar nicht so lange her, oder?
1: 22.
0: Ja. Also man hat's noch so ein bisschen leicht im Hinterkopf. Wie sind die auf euch gekommen?
1: Keine Ahnung.
0: Auch Zufall?
1: Keine Ahnung. Das Riverboot lädt ja immer aus Sachsen irgendwelche, also nicht Prominente ein.
0: Wir brauchen noch jemanden aus Sachsen. Nehmen wir die mit dem Karussell.
1: Ja, so ähnlich war das. Ja. So ähnlich war das. Die sind durch das München Oktoberfest, durch die Werbung, durch dieses, was da durch die Medien ging, aufmerksam geworden, haben angerufen. Und das Schöne war, sie haben mir den Termin genannt. Das war damals der 20. September. Und da habe ich gesagt, da habe ich keine Zeit.
0: Schlecht, müssen wir die Sendung verlegen.
1: Genau das ist passiert.
0: Nein!
1: Die haben nicht die Sendung verlegt, aber sie haben mich umgesetzt.
0: Na immerhin, dann haben sie es aber wirklich gewollt. Das ist ja wie beim Beruf des Schaustellers, das muss man auch wirklich wollen, beziehungsweise man wächst natürlich rein. Ja, wie war es denn bei Ihnen, Frau Katschmann?
1: Naja, ich bin erst 10 Jahre schön in die Schule gegangen. Dann habe ich schön eine Lehre gemacht.
0: Als?
1: Wirtschaftskaufmann.
0: Auch nicht zu verachten?
1: Jo. Ja. Und dann hatte ich die Wahl. Entweder ich fange an mit Studieren oder ich gehe wieder nach Hause zu meinen Eltern.
0: So, und wie die Wahl ausgefallen ist, das können wir heute sehen.
1: Das sehen wir heute.
0: Sehr schön. Wie viele Wochen oder Monate im Jahr muss man sich denn mit der Pflege und Erhaltung dieses wunderschönen Fahrgeschäfts beschäftigen?
1: Oh weh.
0: Nachfolgenden

0: Verschieben, verschieben sich.
1: Oh, na, so schlimm ist es nicht, aber man muss halt dranbleiben. Man muss wirklich dranbleiben. Dann ist es ein ganz dankbares Karussell.
0: Also haben im Prinzip die Altvorderen auch so ein bisschen Bau- und Pflegeanleitung dann auch weitergegeben in die nächsten Generationen.
1: Das bekommen wir in die Kinderschuhe.
0: Ja, man muss ja, denke ich mal, auch eine ganze Menge dort Materialien dann auch immer vorhalten, falls dann doch mal was kaputt geht.
1: Man wächst rein.
0: Ja.
1: Man wächst rein. Und da es ein Oldtimer ist, bin ich in der Oldtimer-Szene auch viel unterwegs.
0: Wunderbar. Habt ihr da jetzt auch schon historische Kennzeichen an den Fahrzeugen dran, oder?
1: Am Karussell schon, ja.
0: Ja.
1: Da sind H-Kennzeichen dabei.
0: Tja, also wer Nostalgie liebt und auch den Kindern diesen Zauber ein bisschen mitgeben möchte, der kommt eigentlich nicht dran vorbei. An der wie immer bekannten Stelle, dort hinten in der Kurve, ja, kann man nicht übersehen, das wunderschöne nostalgische Karussell von Familie Katschmann. Dankeschön fürs Gespräch.
1: Bitteschön.

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1: Mit Stimmen der Schausteller vom Rudolstädter Vogelschießen beginnt diesen Freitag. 18 Uhr geht's los und dann 10 Tage volle Möhre vom 21. bis 30. August. Nachher hören wir nochmal einen der drei Radiospots und jetzt hören wir erstmal Musik. Wir sind ja noch im Sommer, unser Sommer mit Max Giesinger.

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1: Wir haben ja in diesem Jahr in Ruderstadt auf dem Vogelschießen auch wieder eine wunderschöne Wasserbahn. Und da ist jetzt neben mir der Herr Blume und darf nochmal ganz offiziell sagen, wie das Fahrgeschäft heißt.
2: Hallo, mein Name ist Laurenz Blume. Ich bin hier mit der Wildwasserbahn Jim und Jaspers Wildwasser.
1: Und die hatte vor einigen Jahren, wie ich vorhin schon so durch eine Hintergrundinformation erfahren habe, tatsächlich Premiere auf diesem Festplatz in Ruderstadt.
2: Genau, 2022 war hier die Uraufführung.
1: Wahnsinn, und das ist natürlich deswegen jetzt wieder die Standortfrage, mit wie vielen Fahrzeugen muss man denn dieses doch Ungetüm, das ist ja doch richtig groß, transportieren?
2: Wir sind mit 22 Lkw-Ladungen hier, PKWs und Kleinwohnwagen ausgeschlossen.
1: Das heißt also, wenn ihr losfahrt, dann ist es ein Konvoi.
2: Genau, und es wird sehr, sehr teuer.
1: Ja, das glaube ich, gerade jetzt auch bei den Spritpreisen. Und dann weiß man ja auch, dass da ein bisschen mehr als nur 5, 6 Liter auf 100 Kilometer in die großen Geräte dort reinlaufen, das ist klar. Was bewegt einen denn als Schausteller, sich tatsächlich so eine riesen Wasserbahn, es gibt ja nur noch wenige, die unterwegs sind, die auch mobil den Ort wechseln, was bewegt einen, was motiviert einen tatsächlich, sich so ein Ding dann auf den Hof zu stellen, beziehungsweise damit durch Europa zu reisen.
2: Genau das Aussterben der Großanlagen, das ist das, was uns am meisten bewogen hat.
1: Dass ihr eben gesagt habt, okay, wenn die jetzt alle aufhören, jetzt erst recht.
2: Genau.
1: Wer baut sowas? Wo bekommt man so eine Wildwasserbahn her?
2: Wir bauen, tun sowas verschiedene Hersteller. Unsere Bahn stammt aus dem Freizeitpark. Mhm. Die haben wir während Corona aus dem Freizeitpark erworben. Mhm. Haben die dann auch während Corona komplett neu aufgebaut, einen Normwechsel vollzogen, also auf neueste Normen gebracht und komplett neu gestaltet. Und, ja.
1: Also das sind dann immer so Projekte, die man auch, wie wir so vorhin schon gehört haben, manche Dinge entstehen aus so einer Laune heraus, andere aus einem Blitzgedanken oder eben auch aus der Tradition und aus dem Willen, eben gewisse Traditionen einfach auch weiterzuführen.
2: Genau so ist es.
1: Wie viele Liter Wasser sind denn in der Bahn drin?
2: 350.000 füllen wir in den Tank.
1: Also das heißt, ihr müsst dann rechtzeitig hier sein, damit die Befüllung auch dann pünktlich zum Start auf der Bleichwiese abgeschlossen ist.
2: Genau, je nach Netz füllen wir zwischen 5 und 48 Stunden.
1: Ja, das ist schon ordentlich. Aber ihr pumpt das jetzt nicht aus der Saale raus, sondern aus dem öffentlichen Wasserversorgung.
2: Genau, es kommt aus dem Feuerwehrhydrant.
1: Ja. Und ihr seid auch nicht böse, wenn es dann während des Aufbaus ein bisschen regnet?
2: Nein, das passt schon. Solange alles sauber ist, kann es dann auch gern dazu regnen.
1: Ja, wenn wir jetzt gehört haben, 22 Fahrzeuge, ohne jetzt den ganzen Kleinkram noch mitzurechnen, das heißt natürlich auch dann mindestens entsprechend das Personal, die Fahrer brauchst du dazu natürlich auch. Wie viele Leute sind denn jetzt mit dem Aufbau, Abbau, Transport und Betrieb eines solchen Fahrgeschäfts beschäftigt?
2: Wir sind standardmäßig mit 10 Leuten unterwegs, inklusive Familie. Dazu kommen dann unsere festen Fahrer, die rücken halt zum Abbau an und ja, stocken dann meist zum Umsetzen der Bahn auf 14 bis 15 Personen auf.
1: Du brauchst schon eine ganze Menge auch Menschen, die dann mit unterwegs sind. Und wie wir eben gehört haben, ja, wenn er sagt aufstocken, dann kommen da hier mal wieder welche dazu. Also auch mit sehr doch auch flexiblen Besetzungen und auch vielen Leuten, Land auf, Land ab, die dann auf Fingerschnipp oder auf kurzfristige Anforderungen dann zur Verfügung stehen müssen.
2: Nein, das sind bei uns eher feste Mitarbeiter, die dann nur zu diesen Zeiten arbeiten, die dann in der Umbauwoche oder 2 Wochen, die wir dann teilweise brauchen, um das Geschäft von A nach B zu bewegen, dann.
1: Also einen festen Stamm, auf den ihr euch dann auch verlassen könnt. Und, aber es ist schon, denke ich mal, logistisch nicht ganz ohne. Wie viele Plätze bespielt ihr in der Regel im Jahr?
2: In der Regel 7 Veranstaltungen pro Jahr. Dieses Jahr sind es auch 7.
1: Und gibt es dann so einen Überwinterungsstandort, wo dann das Geschäft abgestellt und eingemottet wird?
2: Ja, das Geschäft steht bei uns in der Halle in der Nähe von Berlin.
1: Hm. Okay, und dort wird dann alles wieder fit gemacht fürs nächste Jahr, genau. Dass dann wieder rund geht.
2: Genau so.
1: Bei Familie Blume.
2: richtig.
1: Und ja, wir haben es ja schon von Frau Hoffmann-Jehn vorhin gehört, das sind also auch Familien, die auch teilweise auch natürlich auch miteinander verbunden sind, die auch dann die Verwandtschaft hier und da auf dem Festplatz sehen. Passiert das regelmäßig oder ist das eher immer so eine schöne Fügung, dass man sagt, ach guck mal, da ist wieder hier Cousin, Cousine, Onkel, Tante wieder mit dabei?
2: Sowohl als auch. Mhm. Das ist im Grunde ist es ein Zufallsprinzip. Wie jeder Betrieb seine Tournee plant, so kommen dann die Begegnungen zustande, ob mit Freunden oder Familie. Das ist, manchmal sieht man sich 8 oder 9 Veranstaltungen gar nicht, also nicht, dass man auf derselben Veranstaltung steht. Und manchmal hat man, so wie hier, 3 oder 4 von einer Familie auf einem Platz.
1: Und ansonsten guckt man auf den Platz und sagt, sag mir, wo die Blumen sind. Ne? Aber meistens stehen sie da mit so einem großen Fahrgeschäft genau im Zentrum des Geschehens. Ja, da kann ich nur sagen, viel Freude, viel Spaß. Natürlich immer eine Handbreit Wasser unter, also Handbreit Wasser unterm Boot. Und alle Gute. Danke, Herr Blume.
2: Dankeschön.

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1: Ja, die Gäste und das Thema der heutigen Sendung, das dreht sich alles um das Rudolstädter Vogelschießen, das diesen Freitag beginnt und das ist immer ein Gemeinschaftserlebnis. Deswegen gibt es jetzt noch vom nächsten Gespräch mit unseren Schaustellern zusammen von den Fantastischen Vier.

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1: So, vom Herrn Blume, der, nachdem er hier sozusagen das Wasser abgelassen hat, dann mit 22 Fahrzeugen wieder nach München zum Oktoberfest fährt, dort die Frau Katschmann wahrscheinlich auch wieder trifft zum Beispiel, ja, schwenken wir jetzt mal rüber zu einer sehr wichtigen Personalie auf jedem Festplatz, und zwar, wenn es um das Thema Sicherheit geht. Da habe ich hier den Robert Sardoni neben mir sitzen. Guten Tag.
2: Hallo.
1: Du bist nicht ganz frisch auf dem Ruderstädter Vogelschießen dabei, aber diesmal erstmalig als Chef für die Sicherheit.
2: Richtig, ich bin seit 3 Jahren jetzt ungefähr beim Ruderstädter Vogelschießen eingesetzt. Erst als Azubi im Festbüro, dann letztes Jahr als quasi Kraft der Sicherheitsleute, als dritter Sicherheitsbeauftragter und dieses Jahr ja als erster Sicherheitsbeauftragter quasi unterwegs.
1: Genau, und das ist natürlich eine verantwortungsvolle Aufgabe, wo man auch ja umfangreiches Fachwissen mit Erfahrungen aus den vergangenen Jahren dann kombinieren muss. Jetzt ist es ja zum Glück so, dass wir hier einen sehr überschaubaren Festplatz haben, auch einen sehr überschaubaren Rundlauf. Das heißt, ist ja auf anderen Festplätzen, das werden die Schausteller hier alle bestätigen können, nicht immer so. Da gibt es dann noch Seitenstraßen und Abzweigungen und hin und her. Und man musste gucken. Also ist es jetzt für dich erstmal eine Aufgabe, die du kennst und wo du auch den Platz ganz gut überschauen kannst. Wann fängst du an, hier so Konzepte zu erstellen und auch Aufgaben zu verteilen?
2: Genau, also meine Vorbereitungszeit beginnt quasi schon 3, 4, 5 Monate vorher. Mhm. Genau zu sagen im März, da werden die ersten sicherheitsrelevanten Ausschreibungen getätigt für die ganzen Firmen, die quasi dem Vogelschießen beistehen sozusagen. Genau dazu gehört natürlich die Security und der Sanitätsdienst an erster Stelle, aber auch kleinere Instanzen wie die Müllentsorgung für den Festplatz, die Bauzäune zum Beispiel und die Reinigung auch. Genau, diese Ausschreibungen werden dann vollbracht für eine Dauer von 3 Jahren. Also dieses Jahr war es quasi wieder soweit. Danach werden auch Besichtigungstermine mit den ganzen Firmen durchgeführt, bis dann die Monate so langsam rasseln und wir schon im Mai und Juni ankommen, wo dann quasi die erste Sicherheitsberatung anfängt und ansteht mit den ganzen Firmen, die es letztendlich geworden sind. Und schwuppsdiwupps sind wir im Juli angekommen. Mhm. Die Vorbereitung geht in die Vollumfänglichkeit und
1: zack August
2: und plötzlich wird dann auch noch das Festbüro quasi eingerichtet. Mhm. Die Helfer und Mitarbeiter sind da und
1: Es ist schon verrückt, obwohl man eigentlich genau weiß, wie es funktioniert und weiß auch, was man braucht und auch einige der Akteure hier auf dem Platz auch kennt. Aber wenn es dann plötzlich losgeht und man sieht, wie hier eine Stadt entsteht, hat es schon irgendwie ein bisschen was Faszinierendes. Wie bist du denn jetzt zu dieser Aufgabe gekommen? Haben die das in der Stadt schon so ein bisschen die Schiene gelenkt und sagen, ah, der Robert, der macht das mal? Oder hast du gesagt, Vogelschießen finde ich geil, das mache ich?
2: Also es ist bei mir tatsächlich, wie man es aus einem Film kennt oder aus einer Geschichte. Ich habe als Kind schon immer aus Pappe und Baustein das Vogelschießen nachgebaut und über die vielen Jahre dann mich immer mehr damit beschäftigt. Mhm. Dann kam ich zu der Ausbildung in der Stadtverwaltung, habe da aber noch nicht ans Vogelschießen direkt gedacht, dass ich dafür mal quasi leitend bin in einer gewissen Art und Weise. Habe dann den lieben Frank Grünert kennengelernt auch und so wurde es langsam in die Wege geleitet. Ich habe quasi auch kundgetan, dass ich für das Fest angetan bin und so kam es.
1: Schön, das ist ja auch eine traumhafte Geschichte, wunderbar. Und jetzt bist du quasi auch jetzt schon täglich hier auf dem Festplatz unterwegs. Wo wirst du dann während des Festes sein? Läufst du hier rum, bist du am Patrouillieren oder sitzt du irgendwo dann im Festbüro?
2: Also hier auf dem Festplatz bin ich jetzt quasi schon seit letzter Woche Montag, die erste Aufbauwoche. Diese Woche ist die zweite Aufbauwoche und wenn das Fest dann losgeht, patrouilliere ich auf dem Festplatz, sitze aber auch mal im Büro. Es kommen ja dann doch immer wieder mal Fragen, wo man auch Antworten stellen muss oder mal Mails rein, natürlich von meinen anderen Tätigkeiten, die ich noch so habe. Ja, und ansonsten wird geschaut, ob alle sicherheitsrelevanten
1: gibt's ja dann auch jedes Jahr und immer wieder ein paar neue Festlegungen. Jetzt machen wir das so und dann müssen wir das noch prüfen und dann brauchen wir noch die ISO oder die DIN oder sonst irgendwas. Also du musst da auch viel, behördliches Fachchinesisch dann nicht nur wissen, wo es steht, sondern auch im Kopf haben, damit man nicht eben jedes Mal zum Buch rennen muss.
2: Richtig. Ja, das Wichtigste vor allem sind die ganzen Feuerwehrtätigkeiten, dass natürlich auch die Feuerwehrzufahrten eingehalten sind, dass da die Breite passt. Und ja, es gibt schon viele Dinge, wo man drauf achten muss.
1: Genau, aber alles eben Themen, wo man sagt, das sollte möglichst theoretisch in der Natur bleiben. Und aber man ist für den Fall, das hätte, sollte, wollte, ne, ist man auf alle Fälle vorbereitet. Wie macht ihr das jetzt mit dem Freifallturm, wenn der dann kommt? 80 Meter, musst du ja schon der Höhenrettung Bescheid sagen im Falle des Falles? Die so standby sind?
2: Ganz so übertrieben ist es natürlich nicht. Was den Freifallturm angeht, wird wahrscheinlich das wichtigste Thema sein, wenn man Gewitter aufzieht. Da sind dann die Schausteller dran angehalten, dann auch selbst zu entscheiden, wann dann doch mal der Betrieb eingestellt werden soll. Aber ja, was die Höhe jetzt angeht, hat er natürlich oben auch ein Licht, was dann blinkt natürlich. Aber ansonsten wird da von meiner Seite jetzt aus nichts.
1: Okay, und was natürlich dann auch wieder ganz spannend wird, ne? Freitag, Höhenfeuerwerk, also zweiter Freitag des Festes, wo dann wieder entschieden werden muss, wie ist das Wetter, wie ist die Luftfeuchte, wie oder die Trockenheit, können wir, dürfen wir, wollen wir, Feuerwehr und so weiter. Da bist du natürlich dann auch, denke ich mal, sehr intensiv involviert.
2: Ja, richtig. Wir schauen quasi zu dem Zeitpunkt, wenn dann das Feuerwerk auch passiert, wie die Trockenheit so gegeben ist. Es ist meistens im August, Ende August regnet es dann doch mal mehr als jetzt im Hochsommer. Also da hatten wir jetzt in den letzten Jahren keine Probleme, soweit ich weiß. Ja, extra Verstärkung der Feuerwehr ist natürlich da, die sogenannte Brandsicherheitswache. Und ansonsten, ja, ist jetzt meine Aufgabe da jetzt nicht so das Große, dass ich jetzt das Feuerwerk beobachte natürlich, aber ansonsten, ja, es sind alle vor Ort, die gebraucht werden.
1: Sehr schön. Gut, dann kann es also auch mit Sicherheit ein wundervolles Rudolstädter Vogelschießen werden im Jahre 2026. Und was es noch so auf dem Festplatz zu erleben gibt, das hören wir gleich.

0: komm, bevor es weitergeht, machen wir noch ganz schnell einen der drei Radiospots, die es in diesem Jahr wieder zum Fest gibt. Und den einen haben wir ja schon gehört, da ging es eher um die Tradition mit dem Vogel. Und dann gibt es ja noch eine zweite Tradition, die sich darauf stützt, dass der Herr Schiller, genau der mit der Glocke, der Friedrich Schiller, wohl an seinen Freund, den Herrn Körner, damals geschrieben hat, haben Sie nicht Lust, unser berühmtes Vogelschießen zu besuchen? Und deshalb haben wir diese Geschichte im Spotmotiv Nummer 2 ein wenig verarbeitet. Klingt so.
1: Haben Sie nicht Lust, unser berühmtes Vogelschießen zu besuchen?
2: Fragte Friedrich Schiller schon 1788. Und wann kommst du?
3: Rudolstädter Vogelschießen, der größte Rummel in Thüringen.
2: 21. bis 30. August in Rudolstadt.
0: Tja, soweit nochmal das Datum, damit ihr alle Bescheid wisst. Am Freitag geht's los und hier geht's gleich weiter mit Gesprächen mit den Schaustellern, die auf dem Rudolstädter Vogelschießen in diesem Jahr zugegen sind. Nach einem weiteren Stück Musik. Gleich.
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1: So, jetzt habe ich mir hier gerade das Festblatt zum Rudolstädter Vogelschießen mal geschnappt, was es sowohl als richtiges Heft gibt, aber auch digital im Netz und was natürlich auch in der Touristinformation der Stadt Rudolstadt ausliegt und natürlich auch hier an mehreren Stellen auf dem Festplatz zu finden ist. Und das ist lustig, weil die junge Frau, die jetzt hier gerade neben mir sitzt, die Josie Krebs, die steht hier auch mit drin. Das ist ja unfassbar. Also nicht nur mit einem Fahrgeschäft in diesem Jahr hier auf dem Festplatz. Ich nehme an, mit dem Autoscooter?
2: Mit dem Autoscooter, mit dem Jolly Joker und mit unserem Bungee-Trampolin.
1: Wahnsinn, also schon mal mit drei Attraktionen hier vertreten. Und hier sehe ich noch etwas, das ist natürlich auch spannend. Die Festplatzreportage mit Herzkompetenz und Tradition Frauen auf dem Festplatz. Nachgefragt bei Schaustellerin des Frauenvereins Thüringer Herzchen, Statement des DSB-Präsidenten. Und da sehe ich Josie Krebs, Quereinstieg und modernes Berufsbild. So, Bums. Was sind denn jetzt die Thüringer Herzchen?
2: Die Thüringer Herzchen, das ist unser Frauenverein, unser Schaustellerfrauenverein. Den gibt es auch schon seit vielen Jahren. Der ist mittlerweile etwas eingeschlafen. Und wir haben den jetzt angefangen, vor 2 Jahren wieder ein bisschen zum Leben zu erwecken.
1: Ja, ich sehe hier, da ist so ein schöner Wagen auch dabei. Das ist aber so ein kleines Modell, oder?
2: Das ist ein kleines Modell, genau. Ja, das also ist ein kleiner Holzwohnwagen, der Glück bringen soll.
1: Was war denn jetzt der Ursprung oder die Idee dahinter, dort speziellen Frauenverein nochmal zu gründen?
2: Ich würde sagen, im Großen und Ganzen liegt das daran, dass einfach die Frauen noch mehr zusammenrücken, dass sie sich alle gut verstehen, zusammen an einem Strang ziehen. Natürlich jetzt auch mit unseren Nachmittagen da einfach ein gemütliches Beisammensein zu haben.
1: Also neben der Arbeit auch noch ein bisschen das Miteinander und auch das Vergnügen durchaus darf hier eine Rolle spielen. Das Jawohl. Ist natürlich auch richtig. Seit wann gibt es denn diese Thüringer Herzchen?
2: Oh Gott, jetzt muss ich schwindeln. Die Thüringer Herzchen gibt es seit? Seit 1990.
1: Frau Hofmann-Jehn greift mal eben kurz mit ein. Seit 1990, also doch schon eine ganze Menge unterwegs, 35 Jahre. Wunderbar. Und jetzt gilt es also, das Ganze mal wieder ein bisschen mit Leben zu erfüllen, gewissermaßen.
2: Richtig. Das war jetzt, ist jetzt über die Jahre, also es war damals schon toll in Rudolstadt. Hier gab es damals auch schon diese traditionellen Kaffeetrinken. Naja, dann ist das Ganze so ein bisschen auseinandergebrochen, wurde ruhiger. Und ja, jetzt haben wir uns gedacht, los komm, das erwecken wir jetzt wieder zum Leben. Die Frauen müssen zusammenhalten.
1: Das finde ich gut. Ja, ihr zieht das jetzt wieder hoch. Und weil du gerade gesagt hast, Kaffee trinken, also ihr macht doch schon so hier ein kleines Kaffeekränzchen. Wie muss ich mir das vorstellen?
2: Also das ist kein kleines Kaffeekränzchen. Wir haben das letztes Jahr
1: wie viel sind's denn, ja?
2: Das erste Mal gemacht. Mhm. Letztes Jahr waren tatsächlich fast alle Frauen vom Festplatz mit dabei. Wir hatten einen Musiker, der Klavier gespielt hat und gesungen hat dazu. Wir hatten Kaffee und Kuchen vom Festset Brömel. Ja. Wir haben das Ganze im Biergarten von der Familie Jakob gemacht. Ja, es gab natürlich Sektchen, eine Verlosung mit tollen Gewinnen.
1: Herrlich, also auch noch mit Bingo-Abend kombiniert, das ist ja Wahnsinn. Na und sagt mal, macht ihr das während hier normal der Festplatz tobt? Nee, das macht ihr dann außerhalb.
2: Das machen wir, wenn der Festplatz tobt.
1: Das geht.
2: Das ist quasi genau immer in der Spielwoche. Am Dienstag machen wir das. Dieses Jahr machen wir das auch wieder. Haben schon wieder tolle Sachen geplant.
1: Und die Jungs sagen dann super, jetzt sind die Mädels wieder irgendwie ein paar Stunden weg.
2: Die denken sich, da freuen wir uns doch, dass unsere Mädels in guter Gesellschaft sind.
1: Ja. Machen die Jungs dann ihr eigenes Ding an irgendeinem anderen Tag oder wie läuft das?
2: Tatsächlich haben die am Montag haben die ihr festes Datum, wo sie quasi auch ihren Männerrundgang machen, ihren traditionellen.
1: Oh, schön, wunderbar. Also Tradition an allen Ecken und Enden und ihr seid ja nun auch unter anderem mit einem der traditionellsten und auch wichtigsten Orientierungspunkte hier auf dem Festplatz unterwegs, nämlich mit dem Autoscooter. Wie alt ist denn jetzt dieses Fahrgeschäft, wenn man das jetzt von den ersten Anfängen bis zum heutigen Stand mal zusammenfasst?
2: Mein Schwiegervater hatte schon den Autoscooter und meine Schwiegereltern haben dann quasi nach der Wende haben sie den neu quasi bauen lassen und haben den seitdem.
1: Also ist er jetzt auch schon noch ein bisschen länger unterwegs als die Thüringer Herzchen sozusagen.
2: Ja.
1: Das kann man auf alle Fälle sagen. Wenn man jetzt so über die ganzen Jahre mal guckt, es gibt natürlich zum einen die Traditionsgeschäfte, die historischen Fahrgeschäfte, auch Laufgeschäfte und die immer wieder versuchen mit ein paar natürlich auch modernen Elementen dort die Gäste natürlich zu knacken und natürlich auch auf das Fahrgeschäft zu locken. Jetzt ist so ein Autoscooter natürlich ein absoluter Klassiker. Mhm. Was würdet ihr sagen, was ist immer noch so die Faszination, die das für die Gäste ausmacht?
2: Zum einen ist es diese Größe, die Beleuchtung, die große Fahrbahn, die ganzen Autos, jetzt mittlerweile mit Driftmodus. Mhm. Alle haben ein anderes Design. Die Musik, das macht natürlich alles aus, wie der Laden dann auch betrieben wird. Mhm. Und ja, die Animation, der Fahrspaß an sich für klein und groß. Ja. Ich würde sagen, das spricht alle an.
1: Gibt es dann immer noch so die Standardsätze, fahren Sie rechts und nicht zusammenstoßen. Vorsicht bitte.
2: Natürlich nicht.
1: Nein, natürlich nicht. Also das kann schon mal passieren. Ja, es sollte jetzt nicht stets und ständig passieren.
2: Wenn aber Oma und Opa mitfahren, sollte das Ganze schon ein bisschen gediegen sein. Aber abends kann es auch ruhig mal ein bisschen schroff gehen.
1: Ja, genau. Und wenn die kleinen Mäuse mit drin sitzen, nicht von hinten anbumsen, dass sie vorne raus. Ausfliegen, ne? Also schön immer ein bisschen, das ist wie im Straßenverkehr, gegenseitige Rücksicht und dann funktioniert das auch. Wie viele Wagen sind bei euch standardmäßig im Schnitt im Einsatz?
2: 28 sind im Einsatz, genau. Zu den kleinen Kindern nochmal zu sagen, es gibt ja Schutzgurte, kann ja gar nicht passieren.
1: Ja, um Gottes Willen, das weiß auch jeder, das ist glaube ich klar. Und ihr seid ja dann damit auch die Vorreiter der Elektromobilität, kann man sagen.
2: Richtig, genau.
1: Ja, wunderbar, jetzt ist es in aller Munde, auch ihr, bei euch ist es schon ewig so. Ich habe allerdings auch vor Jahren, das ist aber jetzt glaube ich schon ewig her, da gab es auch tatsächlich mal ein Fahrgeschäft, die sind im Kreis gefahren, aber richtig mit Benzinfahrzeugen. Sowas gibt es beim Autoscooter nicht.
2: Sowas gibt es bei uns nicht.
1: Da ist immer Strom, da ist immer der Abnehmer obendran, damit es dann auch ordentlich mal ein bisschen spratzelt, das Netz obendran. Das ist dann also auch immer Standard. Ja, wie habt ihr euch in diesem Jahr speziell auf die Saison vorbereitet? Gibt es irgendwas, wo ihr sagt, das haben wir uns jetzt speziell für dieses Jahr ausgedacht?
2: Wir haben neue Fähnchen, wir haben neue Plan machen lassen, alles ein bisschen aktualisiert und genau, ansprechend gestaltet.
1: Also es gibt immer eine Frischzellenkur, genau, für dieses auch jedes Jahr wiederkehrende Fahrgeschäft, damit man eben sagt, okay, ich erkenne es noch auf alle Fälle, das ist hier Familie Krebs, alles da, geht's los. Ja, aber immer auch ein bisschen neuen Schmelz mit dazu.
2: Richtig, unser Jolly Joker hat einen neuen Anschliff bekommen.
1: Der auch noch,
2: genau, neue Lämmchen, neuen Anschliff und da glänzt auch wieder alles.
1: Ja, wunderbar. Das war jetzt sozusagen, wenn man auf den Festplatz kommt, ne, einmal rechts hinten rum und dann wieder links und genau da auf der Ecke steht ihr auch wieder.
2: So wie immer.
1: Natürlich. Und vorher kommt man noch an einem Fahrgeschäft vorbei. Da muss ich mir jetzt gleich nochmal den Herrn Meier schnappen. Wir sind gleich wieder da.

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5: Ja, damit hätten wir erstmal alle drei Radiospots zum Fest gehört. Und jetzt hören wir noch die Stimme von Christoph Meyer. Das ist derjenige welche, der mit dem Breakdance seit Jahr und Tag auf dem Platz ist. Wir schalten rüber.
6: Ja, wir sind auf dem Rudolstädter Vogelschießen auf der Bleichwiese. Hier wird aufgebaut, hier wird vorbereitet und aus der Serie Stammbeschicker wie du und ich habe ich jetzt neben mir Mr. Breakdance sitzen. Kann man so sagen, Christoph, oder?
7: Habe ich jetzt so auch noch nicht gehört, aber kannst du gerne so machen.
6: Ja, Christoph Meyer zum wievielten Mal auf dem Rudolstädter Vogelschießen?
7: Auch schon eine ganze Weile. Also der Breakdance zum Beispiel ist jetzt da seit 1991. Der wurde 1990 im Januar bestellt und dann Ende des Jahres ausgeliefert und war dann 1991 zum ersten Mal hier auf dem Vogelschießen.
6: Der Breakdance steht ja jetzt für ein doch einzigartiges Fahrgefühl. Ne? Da dreht sich erstmal die ganze Platte, dann dreht sich jede Gondel nochmal, dann gibt es hier schöne Musik mit dazu. Wie viele Fahrzeuge von oder Fahrgeschäfte von dieser Art gibt es denn Land auf Land ab? Kennst du die alle?
7: Ich würde schon behaupten, dass ich die alle kenne. Das müssten so in Deutschland so zwischen 30 und 40 Anlagen doch sein. Da wurden, glaube ich, weltweit über 200 Stück ausgeliefert. Es gibt drei verschiedene Varianten und unser Breakdance ist Variante 2, das ist eigentlich die Standardvariante.
6: Mhm. Was ist der Unterschied zu Variante 1 und Variante 3?
7: Ja, der Breakdance ist ja schräg, das geht ja so ein bisschen steil nach oben. Da gibt es nochmal eine flache Variante. Mhm. Da gibt es dann auch keine Rückwand und dann gibt es auch mal eine größere Variante. Dann gibt es noch eine größere Variante, da hat man dann noch mal mehr Gondeln. Davon wurden allerdings nur 4 Stück gebaut.
6: Ja, weil die brauchen natürlich dann auch wieder ein bisschen mehr Platz und passen damit nicht unbedingt auf jeden Volksfestflächenplan.
7: Genau, das ist ja alles ein bisschen mehr. Das sind dann mehr Transporte, das ist mehr Stromverbrauch. Man braucht eine größere Grundfläche, mehr Personal. Das rechnet sich nur aus auf ausgewählten Veranstaltungen.
6: Was man an dieser Stelle sich natürlich immer fragt, wer hat es erfunden? Wo kommt diese Idee des Breakdance überhaupt her?
7: Na, die Idee kommt von der Firma Huss in Zusammenarbeit mit einer Schaustellerfamilie. Die Firma Huss hatte damals einen Ingenieur, Werner Böhm, und der hat das damals dann mal auf so einem Zettel mal so, ich sag jetzt mal, dahingeschmiert und dann wurde das noch ein bisschen verfeinert und weiterentwickelt und dann kam da am Ende der Breakdance raus.
6: Ja, was man auch sagen muss, eine absolute Erfolgsgeschichte und ein Erfolgsmodell. Wenn man hört, so 20, 30 Stück sind da Land auf, Land ab unterwegs. Heißen die alle Breakdance oder haben die dann auch noch andere Namen?
7: Nee, es gibt tatsächlich auch ein paar Exoten. Ich möchte mal sagen, dass wahrscheinlich 95% der Anlagen alle Breakdance heißen. Mhm. Meistens ist es noch mit einem kleinen Zusatz. Breakdance Nummer 1, 2, 3 oder wie bei uns jetzt Breakdance F1. Und da gibt es dann auch so Happy Traveler zum Beispiel. Mhm. Es gibt einen Bayern Breaker, es gibt einen Dome Dancer. Da gibt es auch so ein paar Exoten dann.
6: Und Breakdance jetzt, weil sie tatsächlich in der Zeit entwickelt worden sind, Anfang der 80er, als die Breakdance-Bewegung durch die Welt raste?
7: Genau, das ist ja oft so, dass Karussell so thematisiert werden an Sachen oder Filmen, die gerade angesagt sind. Und damals gab es ja diesen Film Beat Street, das war ja so dieser Film, wo dieser Breakdance-Tanz draus entwickelt wurde. Und man hatte dann dort eine Werbefirma, die die Gestaltung übernommen hat, auch aus Bremen. Ja. Und die haben dann das Karussell auch wegen dieser Bewegung, wenn man das manchmal so sieht, dass der Teller sich langsam dreht und die Gondelkreuze mit den Gondeln dann schneller, das erinnert so ein bisschen an Breakdance, wenn die so auf dem Kopf sich da drehen. Okay. Und deshalb wurde dann das ganze Karussell auf Breakdance thematisiert.
6: Ja, verrücktes Ding. Und wie viele Jahre begleitest du jetzt schon genau dieses Fahrgeschäft?
7: Na, ich bin dieses Jahr 40 geworden. Das Karussell ist jetzt...
6: Herzlichen Glückwunsch.
7: Dankeschön, das Karussell ist jetzt 36 Jahre. Also ich bin ja mit dem Karussell quasi aufgewachsen, habe dann eine Lehre gemacht und habe das dann Anfang meiner 20er dann übernommen.
6: Eine Lehre als Breakdancer oder als was hast du denn?
7: Nein, ich bin gelernter Metallfacharbeiter für Fahrzeugbau und
6: das, ja, hervorragend.
7: Was mich da natürlich dann auch mal ein Stück weit noch voranbringt, wenn man mal so ein paar Sachen doch auch mal selber reparieren kann.
6: Ja, wollte ich gerade sagen. Wir haben es ja vorhin gehört, es gibt also viele Bereiche, in denen man natürlich immer mal Hand anlegen muss und sagt, hier so die kleinen Wehwehchen und das, was sich so auch über die Jahre natürlich abnutzt. Und wenn du das selber reparieren kannst, ist es natürlich Bombe.
7: Ja, man spart dadurch Zeit, Geld und hat natürlich auch mal ein ganz anderes technisches Verständnis. Kann auch mal so ein paar Sachen, die man mal technisch mal was verändert, mal ein bisschen was neu baut, auch an Dekoration, kann man sich halt immer selber helfen.
6: Ich hatte es ja vorhin auch gerade schon mal in einem vorhergehenden Gespräch wie mit der Frau Katschmann, wie robust man eigentlich so eine Fahrgeschäfte auch auslegen muss, damit sie diesen Belastungen standhalten, dass sie also übers Jahr dann mehrere Plätze und natürlich auch die Hunderten oder Tausende von Fahrgästen dann auch aushalten. Was würdest du sagen, ist da schön zukunftsstabil gebaut?
7: Das ist ja so, die Anlage ist ja jetzt nicht mehr so, wie sie ausgeliefert wurde. Da wurden ja die meisten Verschleißteile mittlerweile alle schon ausgetauscht. Bestimmte Stahlbauteile, die nur eine gewisse Lebenszeit haben, Lager, Motoren, Getriebe, das wurde alles im Laufe der Zeit schon mal getauscht. Auch die Optik, die Beleuchtung, das ist natürlich alles nicht mehr so, wie das mal Anfang der 90er Jahre aussah. Und wenn man da das auch in der Zukunft immer weiter warten wird, sehe ich da überhaupt gar keine Probleme, dass so eine Anlage auch noch ohne Probleme 20 Jahre weiter drehen wird.
6: Ja, ist also alles schon auf Nachhaltigkeit dann natürlich ausgelegt. Und diese Nachhaltigkeit, die muss natürlich auch immer geprüft werden und die Sicherheit und so weiter. Kommt da der Robert hier, der Herr Sadoni, dann mit noch irgendwelchen TÜV

0: und auch natürlich mit der Schausteller-Ehre verteidigt wird, damit das auch alles wieder wunderbar hergerichtet wird. Jetzt hatte ich ja gerade mit der Frau Krebs schon gesprochen, was in diesem Jahr dort an Neuheiten am Autoscooter angebaut und hier und da noch ein bisschen nachgeflext wurde. Was habt ihr euch in diesem Jahr für einen Breakdance vorgenommen?
1: Also wir haben uns dieses Jahr mal auch mal wieder Gedanken gemacht. Es ist ja immer schwer, immer wieder noch was Neues sich auszudenken und nochmal. Aber wir haben jetzt in Berlin zum ersten Mal getestet eine Kisscam. Das heißt, wir haben ja am Breakdance mehrere große LED-Leinwände, 8 Stück an der Anzahl. Ja. Und haben da jetzt eine Kamera installiert, die können wir über einen Joystick bewegen, da können wir auch ranzoomen. Darüber gibt es dann quasi ein Muster drüber mit einem Herz, mit einem großen Schriftzug Kisscam. Ja. Und da können wir uns jetzt gezielt, gerade so diese Wartezeit, die ja mal so ein bisschen langweilig ist auch.
0: Könnt ihr euch
1: so
0: ein paar Nasen rausgreifen?
1: Da suchen wir uns genau die richtigen Nasen raus, da haben wir nämlich mittlerweile schon ein Auge für, wer jetzt noch nicht so... zusammengehört und
0: ihr schiebt ein bisschen an.
1: Schön drauf gezoomt, dann kommt noch eine schöne romantische Musik dazu und das haben wir, wie gesagt, jetzt in Berlin getestet und das war witzig und ich bin mir ziemlich sicher, dass das hier auch gut ankommt.
0: Und vielleicht landet ihr mit der Kisscam ähnlich in der Presse wie bei dem Coldplay-Konzert, man weiß es nicht.
1: Ja, wir werden sehen, wer da zusammen in der Gondel sitzt.
0: Sind wir auf alle Fälle sehr gespannt. Ich sage schon mal Dankeschön, hier fährt schon wieder die Schokoladenfabrik durch, es ist der absolute Wahnsinn. Dankeschön, Christoph Meyer vom Breakdance.
1: Gerne. Yeah.

0: haben aber heute wieder eine schöne Runde durchexerzieren dürfen. Jetzt sitze ich wieder beim Frank Grünert, der gerade noch etwas hergelegt hat. Das ist ganz neu. Und zwar gibt es ja gewissermaßen der Ursprung des Rudolstädter Vogelschießens geht ja auf einen Holzvogel zurück, auf das Schießen auf den hölzernen Vogel, das damals schon einer der berühmtesten Besucher dieses Festes, der Herr Schiller, dann natürlich auch seinen Freunden, seinem Herrn Körner, dem er da seine Briefchen geschrieben hat, empfohlen hat, haben sie nicht Lust, unser berühmtes Vogelschießen zu besuchen. Und dieser Vogel, den gibt es ja zum einen zum Kuscheln und jetzt gibt es den auch noch zum Ausmalen. Was hat es denn damit auf sich?
1: Ja, Rudolf, natürlich mit V am Ende geschrieben und groß, ist sozusagen das Maskottchen des Rudolstädter Vogelschießens und er ist ja auch ganz aktiv bei uns auf der Website www.vogelschießen.rudolstadt.de, denn man kann alle möglichen Fragen zum Vogelschießen stellen, also zu unserem größten Thüringer Volksfest und jetzt ganz aktuell als Malbuch für Kinder. Wir haben lange überlegt, Kinder gehen total gern auf das Rudolstädter Vogelschießen, was könnten wir denen anbieten, was auch vor und nach dem Fest sozusagen Lust macht, sich mit selbigen zu beschäftigen. Und da sind wir auf dieses Malbuch gekommen und vor allem hat es die Bewandtnis, dass wir dieses Jahr Jubiläum haben, 1250 Jahre Rudolstadt und in jedem Monat einen neuen Märschartikel auf den Markt bringen und im August ist es eben jetzt dieses wunderbar gestaltete, liebevoll und durchaus auch kindgemäß
0: kreierte Heft. Und das muss man wirklich sagen, das sind die ganzen Attraktionen mit drauf, Breakdance, ne? Gerade saß mal beim Christoph Meyer, es ist das Riesenrad natürlich mit drauf, es ist auch der Freifallturm mit drauf, ja, wir haben den Autoscooter, wir haben hier auch mal die kleinen Geschäfte, Büchsen werfen und natürlich auch die ganzen süßen Leckereien und die herzhaften nicht zu vergessen. Und dann haben wir noch, Moment, habe ich doch gerade noch gesehen, den Vogel an sich, der ist natürlich auch mit drauf. Und zwar unser klassischer Holzvogel, so wie er bis vor ein paar Jahren, wir haben ja jetzt einen neuen Vogelwart, da bin ich mal gespannt, was der uns dieses Jahr für ein Modell ranbringt, ob der sich mal an dieses hier mal dran hält oder ob der wieder sein eigenes Ding macht. Ich bin sehr gespannt. Ja, und natürlich das Festzelt, wunderbar, mit der Band und der Herr Goethe und der Herr Schiller sitzen auch noch mit im Zelt. Wunderbar, schön.
1: Ja, und vor allem cooles haben Ding. Wir kleine Geschichten über das Rudolstädter Vogelschießen in das Heft aufgenommen. Also die Eltern können das den Kindern dann auch vorlesen oder die Großeltern und viele Kinder können ja dann auch schon, wenn sie in der Schule sind, selbst lesen. Also ich glaube, es wird Spaß machen, das Heft zu durchblättern und den Buntstift in die Hand zu nehmen, die Buntstifte und das Heft auszumalen. Und man muss dazu sagen, die Buntstifte gibt es ja zum Heft dazu und das Ganze kostet gerade mal 4,50 Euro und das gibt es bei uns in der Touristinformation in Rudolstadt und während des Festes hier am Festplatzeingang an der Schokoladenfabrik.
0: Jo, und ich habe jetzt hier gerade was gelesen, das ist natürlich wirklich spannend, wusstest du schon, steht hier, dass das Vogelschießen der Grund dafür ist, dass es in Rudolstadt ein echtes Theater gibt. Nein, tatsächlich.
1: Tatsächlich, der Fürst hat damals beschlossen, dass auf dem Anger ein Theater, also das war eine Bretterbude damals, ein Komödienhaus errichtet wird, um beim Rudolstädter Vogelschießen etwas Kultur und Bildung unter die Menschen zu bringen. Und dort, wo jetzt das Theater steht, ist ja der Anger und das Rudolstädter Vogelschießen hat ja bis 1950 auf dem Anger stattgefunden.
0: Dann ist es auf die Bleichwiese verzogen, weil dann das Theater auch immer größer geworden ist und natürlich entsprechend Platz gibt. Nein, das gab es damals schon, das ist klar.
1: Aber und das ist das Entscheidende, es ist ja schon so, dass die Jahrmärkte ihren Ursprung, also dass der Ursprung aller Kultur Jahrmärkte sind und dass wir ja jetzt total stolz sind, dass die Schaustellerinnen und Schausteller in Deutschland aufgenommen wurden in das immaterielle Kulturerbe und da sind wir natürlich als Rudolstädter Vogelschießen sozusagen Teil desselben und da wir die Kultur immer in den Mittelpunkt unserer Aktivitäten rücken, macht uns das natürlich besonders stolz.
0: Und dann sind auch so schöne Fakten hier so mit eingebaut. Ja, das Vogelschießen ist das größte Volksfest in ganz Thüringen. Stell dir vor, wenn ganz Rudolstadt 20 Mal zusammen feiern würde, dann wären das ungefähr so viele Menschen wie auf dem Vogelschießen. Ja. So soll es sein. Also da hoffen wir natürlich zum einen auf ganz viele Besucher, auf das richtige Wetter, also weder Bindfäden den ganzen Tag, noch dass die Sonne knallt, sondern so der schöne Mix. Es kann ruhig mal eine Husche geben, dann wechselt man auch mal wieder den Standort, dann freuen sich auch mal wieder die anderen, wenn der ganze Pulk ein Stückchen weiterzieht. Also dass es einfach ein buntes Gewusel wieder gibt, dass sich auch viele, die sich über Jahre nicht gesehen haben, egal ob jetzt Schausteller oder Besucher, sich auch wiederfinden und wieder wieder treffen. Möglicherweise dann von der Kiss Camp vom Herrn Meyer dann mit aufgenommen werden. Also es ist in jedem Fall wieder mit viel Überraschung und auch mit vielen schönen Bildern, Situationen und Begegnungen zu rechnen. Und wo begegnet man denn dem Herrn Grüner dann auf dem Festplatz?
1: Ja, na gut, das ein oder andere habe ich im Festbüro zu tun. Außerdem bin ich weiter umfänglich mit der Öffentlichkeitsarbeit beschäftigt. Und ansonsten wird man mich natürlich dann und wann auch auf dem Festplatz sehen. Und vor allem, ich werde sehen, wie alles funktioniert, wie alles läuft, ob unsere Schaustellerinnen und Schausteller zufrieden sind. Und vor allem, ob die vielen Besucherinnen und Besucher, die uns ja mit Sicherheit alle wieder auf der Ruderstädter Bleichwiese aufsuchen werden, ob die sich einlassen auf unser Fest und ob es denen gefallen wird, da bin ich natürlich sehr zuversichtlich.
0: Ja, das ist überhaupt gar keine Frage. Und es kommen ja auch wieder Medien, es werden ja auch wieder Radio- und Fernsehstationen, werden ja auch wieder hier über das Fest berichten. Hast du schon Termine gemacht?
1: Also, wie du schon sagst, das Ruderstädter Vogelschießen lebt ja auch von der Werbung. Wir haben ja eine richtige Partnerschaft mit MDR. Das heißt, die werden sehr, sehr viel Werbung für uns machen. Wir sind auch mit unseren Radiospots präsent in den ganzen Radiosendern in Thüringen, natürlich auch hier auf SRB und bei Social Media. Und insgesamt ist also alles das, was mit Öffentlichkeitsarbeit und Werbung hat, uns ungeheuer wichtig. Ich sage immer, die Gestaltung des Festplatzes, die Sicherheit und die Öffentlichkeitsarbeit, das ist sozusagen ein Dreiklang, der im Zentrum aller unserer Bemühungen steht.
0: Ja, und im Zentrum aller Bemühungen stehen natürlich Sie, stehst natürlich du, lieber Hörer, liebe Hörerin. Ab Freitag kann man sich hier auf dem Festplatz umtun. Da geht's los. 18 Uhr ist wieder traditionelle Eröffnung, wie man immer sagt, mit Musikern und Komödianten.
1: Mit der Ritter Jazz Band, mit Komödianten des Theaterspielladens, mit unseren Ruderstädter Böllerschützen. In diesem Jahr wird Katja Wolf, die Thüringer Finanzministerin und Stellvertreterin des Ministerpräsidenten,
0: ein bisschen Geld mitbringen.
1: Ort sein, hoffentlich ein bisschen Geld mitbringen. Ja, sie wird zumindest dann mit Bürgermeister Jörg Reichel, der natürlich auch dabei ist, das Festbier im Rollstuhl Festzelt anstechen. Und wenn wir schon vom Bier reden, wir haben nicht nur das Rollstuhl Festzelt mit dem Rollstuhl Brauhaus, also mit dem Bier des Rollstuhl Brauhauses, sondern wir haben auch den Löschturm einer Schaustellerfirma, bei dem es auch das Pürzbier gibt. Also wir sind durchaus mit Ruderstädter Bieren
0: reich gesegnet.
1: Reich gesegnet. Und auf dem Festplatz gibt es noch viele andere leckere Getränke aller Art.
0: Ja, natürlich. Und natürlich auch Speisen. Das darf nicht vernachlässigt werden. Also auch es gibt ja auch durchaus Menschen, die jeden Tag ja auf dem Festplatz sind, aber vielleicht nicht jeden Tag das komplette Angebot abfahren, aber dann sagen, ach, jetzt hole ich mir dort noch mal was und dort noch was Süßes und dann noch was Herzhaftes. Also auch diese Geschäfte und diese Betriebe sind durchaus Anlaufstellen, speziell nur wegen denen man hier auf den Festplatz kommt.
1: Genau, ein solcher Festplatz lebt ja von den vielen Imbissbetrieben, von den vielen Ausschankbetrieben. Man hat seine, wie man sagt, Stammeinrichtungen, wo man eben dieses Getränk oder jenes Essen kauft. Man freut sich, wenn, wie auch in diesem Jahr, auch es wieder kleine Veränderungen in dem Bereich gibt. Und ich glaube auch, dass ganz viele bestimmte Geschäfte vermissen würden, wenn wir zum Beispiel die Schokoladenfabrik nicht am Festplatzeingang stehen hätten, wenn wir das Knusperhaus, das Nostalgische, nicht hätten oder wenn wir den wunderbaren Fischimbiss nicht hätten. All so eine kleinen Beispiele. Also ich weiß gar nicht, wo ich zuerst anfangen soll mit den ganzen kulinarischen Leckereien, genau, oder die Brezelbäckerei. Das setzt sich alles fort und das macht ja den Reiz unseres Festes aus und eben auch, dass man verweilen kann in verschiedenen Biergärten oder Erlebnisoasen, wie wir sagen, dass die Festplatzbesucherinnen und Besucher nicht nur rumlaufen müssen, sondern dass sie sich auch mal in Ruhe entspannt hinsetzen können, in Zelten, aber eben auch in diversen Biergarten und Ruhezonen.
0: Und das ist auch richtig so, weil das erhöht ja auch die Verweildauer. Ne? Genau. So soll es ja auch sein. Genau. Und ich finde es auch gut, dass es diese festen Punkte gibt auf dem Platz. Wir kennen das ja nun aus verschiedenen Einkaufstempeln, wo man plötzlich die ganzen Regale umräumt, kein Schwein findet sich mehr zurecht. Wir haben hier immer feste Punkte. Wenn du reinkommst, guckst du auf den Breakdance. Wenn du dich mal kurz über die rechte Schulter guckst, dann steht dort meistens die Schokoladenfabrik. Stückchen weiter hinten an der Ecke dann da die Familie Krebs mit dem Autoscooter, schräg gegenüber dann Freddy's Company. Ne? Dann,
1: wobei man dazu sagen muss, Freddy's Company ist ja nicht jedes Jahr da.
0: Ja, aber ein Laufgeschäft in jedem
1: genau
0: Fall.
1: Diese,
0: obwohl auch nicht immer.
1: Nein, nee. Wir sagen ja immer Stammbeschicker dazu, Schaustellerbetriebe, die, sagen wir mal, bewährt sind auf dem Festplatz, klassische Angebote, die man natürlich, soweit das möglich ist, bei uns gehört ja auch das Riesenrad zum Beispiel dazu, immer wieder an dem gleichen Platz stehen.
0: Aber und die Frau Katschmann.
1: Das Kinderkarussell von Frau Katschmann, das steht, wenn man so will, schon immer an der gleichen Stelle, seitdem es auf dem Mutterstädter Vogelschießen platziert wurde. Nur, dass wir es dann, als die Festwiese 1996 vergrößert wurde, weiter nach hinten geschoben haben. Aber was ich gerade sagen wollte, ist, dass natürlich es trotzdem ganz wichtig ist, dass man auch immer wieder Veränderungen von kleinen Geschäften, aber auch großen Geschäften vornimmt und auch in gewisser Weise Veränderungen auf dem Festplatz vornimmt. Und das wissen die Besucherinnen und Besucher auch zu schätzen, wenn sich eben nicht alles genauso dann wieder, sage ich mal, optisch darstellt. Und da gibt es, denke ich, auch dieses Jahr wieder kleine Veränderungen, ganz abgesehen von unserer Besetzung.
0: Aber die festen Punkte fürs Auge und für die Orientierung, die sind natürlich wie immer in jedem Jahr da. Und da kann ich allen nur tolle 10 Tage wieder auf der Bleichwiese in Rudolstadt wünschen. Und sind ja auch wieder genau die festen Punkte, auf die man sich auch wieder freuen kann. Es gibt wieder einen Familientag, es gibt wieder einen Seniorentag. Es gibt, warte mal, Familientag ist am Donnerstag?
1: Familientag wird am Donnerstag sein.
0: Seniorentag ist am Mittwoch?
1: Am Dienstag.
0: Seniorennachmittag,
1: genau, im Rollstuhl Festzelt. Der Familientag ist ja immer insofern interessant, weil es da ermäßigte Angebote gibt. Es ist auch bei uns inzwischen eine feste Tradition geworden, am ersten Sonntag 11 Uhr der Festgottesdienst auf dem Autoscooter, auch sehr zu empfehlen. Und natürlich kann man bei dieser Gelegenheit auch sagen, dass 14 Uhr unser Fest immer öffnet, dass es immer bis gegen 23 Uhr am Wochenende etwas länger dauert, bis 24 Uhr ungefähr, und dass natürlich man sich jederzeit auf unserer Website über das aktuelle Programm informieren kann und wie schon mehrfach erwähnt im Festblatt und im Extrablatt, beides ist in der Touristinformation Rudolstadt, auch in Saalfeld und bei uns im Festbüro erhältlich.
0: Ja, und wenn das dann alles so seinem Ende entgegensteuert, dann am 30. gibt es dann auch zum Schluss wieder so ein kleines Goodie, so ein Überraschungsfinale.
1: Nachmittags ist ja erstmal der eigentliche Finale, das mehrfach erwähnte Schießen auf den hölzernen Vogel, aber klar,
0: sowieso.
1: 22 Uhr ist ja immer Schluss vorne am Breakdance, da muss ich nicht aus der Schule plaudern, wir überlegen dann tatsächlich meistens am Montag während des Festes zusammen mit den Christoph Meyer vom Breakdance.
0: Also du weißt es heute noch nicht.
1: Welcher finanzieller Möglichkeiten wir diesen Abschluss gestalten. Nein, es gibt schon.
0: Schöne Grüße an Frau Wolf.
1: Ne? Das ist ja immer eine sehr kurze, sehr knackige Geschichte zum Abschluss, wo nochmal alle feierlich zusammenkommen und wo sich die Schaustellerinnen und Schausteller von den Gästen, die noch da sind, verabschieden. Es wird auf jeden Fall wieder einen feierlichen Abschluss am Breakdance am letzten Sonntag 22 Uhr geben.
0: Ja,
1: und die Drehmomente werden das natürlich aufnehmen, denn die haben wir auch noch nicht erwähnt. Das ist
0: stimmt,
1: ja schon
0: jetzt haben wir sie alle.
1: Ein besonderes Alleinstellungsmerkmal bei dem Rudolstädter Vogelschießen. Ja. Das Videoformat, der Videoblog vom Theater Spielladen Rudolstadt gestaltet, wo also jeden Tag eine neue Folge produziert wird, kann ich nur wärmstens empfehlen. Wer da noch nicht reingeklickt hat, ist also jetzt schon der Trailer auf den ganzen Kanälen bei Social Media zu sehen, und der wird dann, wie gesagt, jeden Tag wird dieser Videoblog mit einer neuen Folge dann wieder im Netz sichtbar werden.
0: Genau, und wem das keine Lust macht, aufs Rudolstädter Vogelschießen zu kommen, dem ist dann einfach auch nicht mehr zu helfen. Ne? Aber es ist ja doch jedes Mal ein großes Treffen, nicht nur der Generation, sondern auch von vielen Leutchen, die auch Rudolstadt eigentlich schon nicht mehr als ihren Hauptwohnsitz betrachten, aber die dann ganz gezielt auch genau zu diesem Anlass dann wieder mal in die Stadt zurückkommen und auf der Bleichwiese dann fröhliches Wiedersehen feiern. So soll es sein.
1: Wir sehen das ja immer, wenn wir mal über die Parkplätze laufen. Also das ist schon der Wahnsinn, was da alles so für Städte vertreten sind.
0: Und Kennzeichen dabei sind.
1: Die also von München, Hamburg oder sonst wo bei uns anreisen oder zufällig in Thüringen sind, Urlaub machen, Touristen. Also die Menschen kommen schon von überall her und insbesondere natürlich aus Thüringen und aus unserer Region. Und das freut uns total.
0: Ja, und dann wünsche ich allen viel Erfolg und viele zufriedene Gäste, einen sicheren Verlauf, Herr Sardoni, und allen Schaustellern, die hier in unserer Runde sitzen. Toi, toi, toi und beste Geschäfte. Dankeschön.
1: Herzlich willkommen.
0: So, und dann gehen wir noch ganz zünftig musikalisch aus dieser Sendung heute raus. Und zwar mit dem eigens für die aktuellen Radiospots im Hintergrund entwickelten und arrangierten Song, dem Holzvogel Rave. Dankeschön fürs Zuhören. Wir sehen und hören uns vielleicht auf dem Rudolstadter Vogelschießen, spätestens beim Schießen auf den hölzernen Vogel am 30.08. Ich wünsche euch tolle 10 Tage. Ade, sagt der Hendrik P.

0: Veranstaltungstipp. Wer schon einmal dabei war, kommt immer wieder in die Stadt- und Kreisbibliothek nach Saalfeld zum Sommerevent, dem Bibliotheksfest. Alles, was Sie darüber wissen müssen, das erfahren Sie nun im Gespräch mit der Leiterin der Bibliothek, Hanna Roth.
1: Das Bibliotheksfest findet am 29. August statt, am Samstag, 13 bis 17 Uhr. Und davor haben wir auf jeden Fall nicht geöffnet. Also reguläre Öffnungszeit ist ja 10 bis 13 Uhr und an dem Tag öffnen wir erst um 13 Uhr, aber dafür bis 17 Uhr.
2: Was haben Sie da alles vorbereitet? Wen haben Sie eingeladen, zu unterstützen?
1: Wir haben viel vorbereitet. Also es wird auf jeden Fall einen Medienflohmarkt geben und Kinderschminken, das kommt ja jedes Jahr super an. Wir haben eine Fotobox in der Fachliteratur vorbereitet und es wird auch dort Tüftelstationen geben mit Materialien aus unserer Mediathek und Tüftelwerkstatt. Unten im Bibliothekshof haben wir verschiedene Stationen mit dem Museum für Ur- und Frühgeschichte in Weimar aufgebaut. Da können wir gemeinsam Fibeln biegen und Münzen gießen und uns natürlich auch von den Fachleuten aus dem Museum dort was erzählen lassen und was lernen. Dann haben wir eine Ausstellung zu Miniaturbüchern mit der Anna-Maria Oeser. Die ist ja auch langjährige Partnerin hier in der Bibliothek. Und ansonsten haben wir regulär Ausleihung, Öffnungszeiten, Anmelden und eben das Kennenlernen in der Bibliothek. Ab 15 Uhr bieten wir zusätzlich im Bibliothekshof Kaffee und Kuchen an. Da kann jeder gerne vorbeikommen, der möchte. Und in der Kinderbibliothek wird es eine Lesung mit der Anna-Maria Oeser geben.
2: Auch am Abend kann man hier etwas erleben, nämlich?
1: Genau, zur Abendveranstaltung haben wir diesmal keine geschlossene Veranstaltung mit Tickets oder so. Wir haben gesagt, wir machen das ein bisschen legerer als die letzten Male. Mhm. Wir haben Live-Musik geplant mit Getränkeverkauf unsererseits. Und zur Unterhaltung haben wir Peter und die Straße eingeladen. Das ist ein bisschen Straßenmusik mit Gitarre. Und den Marco Müller, der wird auf der Ukulele einiges vorspielen, genau.
2: Wie viele Mitarbeiter sind denn vor Ort? Wie viele sind hier beschäftigt und wie viele sind an diesem Tag mit vor Ort?
1: Also insgesamt sind wir 9 Beschäftigte hier. Mhm. Und an dem Tag werden es 8 sein, die uns unterstützen. Wir haben allerdings noch 2 ehemalige und eine zusätzliche Unterstützung von außerhalb, die uns an dem Tag tatkräftig unter die Arme greift.
2: Ein kleines, aber feines Programm für das Event des Jahres in der Stadt- und Kreisbibliothek in Saalfeld.
1: Richtig, wir freuen uns schon.
2: Viel Spaß noch bei der Vorbereitung und zufriedene Gäste, die an diesem Tag, nämlich am 29. August, dem Samstag, am letzten Samstag im August hier hoffentlich zahlreich vorbeikommen und auch bleiben.
1: Ja, das hoffen wir auch. Wir freuen uns auf alle, die kommen.
2: Ja, besteht denn auch die Möglichkeit, bei Ihnen mal ein Praktikum zu machen oder sich gar zu bewerben für eine Ausbildung?
1: Ja, also Schülerpraktika bieten wir eigentlich immer an. Da sage ich immer nur, die Schüler sollten sich zeitnah melden, weil wir nicht viele Schüler aufnehmen können und die ja meistens sehr geballt dann kommen. Ausbildungsplätze haben wir aktuell nicht. Wenn da Bedarf besteht bei uns, dann wird das über die Stadtseite bekannt gegeben. Aber wir haben dieses Jahr ab September eine FSJlerin. Auf die freuen wir uns ganz besonders und die freut sich auch schon auf uns.
2: Vielen Dank.
1: Dankeschön.
0: Im Gespräch mit Hanna Roth war für Sie Karin Berger, Radio SRB.

0: Und jetzt Kevins Filmtipp im SRB. Ich begrüße heute in den Filmtipps hier im SRB die Schauspielerin und Sängerin Stefanie Darnese aus Mecklenburg-Vorpommern. Freue mich sehr, dass du da bist. Hallo.
1: Hallo.
0: Ja, du bist zurzeit am Theater tätig und da gibt's ein paar Neuigkeiten. Wir hatten ja schon vor einiger Zeit in beiden Sendungen bei mir zusammen gesprochen, sowohl in der Musiksendung als auch in den Filmtipps, und erzähl einfach mal ein bisschen, was es Neues gibt.
1: Ja, sehr gerne. Also aktuell spiele ich im Piraten Open Air Theater. Das ist in Grevesmühlen. Ich habe hier auch schon einige Saisons gespielt. Das ist aktuell meine 7. tatsächlich. Und da spiele ich dieses Jahr eine der Hauptrollen. Und die Figur heißt Silvana Flint. Und die geht halt, also hier ging es 20 Jahre lang um den Captain Flint und seine Crew. Und letztes Jahr war die Reihe zu Ende erzählt sozusagen. Und den Captain Flint gibt es nicht mehr, aber mit der Tochter Silvana Flint ging es weiter. Und die Rolle darf ich dieses Jahr übernehmen. Wir spielen hier noch bis 5. September. Und ja, das macht sehr viel Spaß.
0: Ja, sehr schön. Und du warst ja auch schon im Fernsehen tätig, zum Beispiel bei ARD und ZDF-Produktionen. Vielleicht ist ja da demnächst mal wieder was geplant oder auch musikalisch. Das muss man ein bisschen auf sich zukommen lassen. Man kann das immer nur Schritt für Schritt machen, ne?
1: Genau. Ich gehe dann auch im Oktober auf Tournee und im November und Dezember bin ich in Berlin mit der Komödie am Kurfürstendamm, die auch mit der Hamburger Komödie zusammenhängt, und da spielen wir das Stück Eine Mordsfreundin.
0: Also geht's voran, das sieht sehr gut aus. Und du bist aber eher so in der Ecke tätig, wo du wohnst, oder auch breiter gefächert?
1: Also jetzt im Sommer bin ich in Mecklenburg eben auch. Also ich wohne ja in Hamburg, und bis nach Hamburg von hier sind es so eine Stunde 15. Also das ist schon sehr im Einzugsgebiet, würde ich mal sagen. Aber die Tournee, die da im Oktober mit der Komödie kommt, geht tatsächlich quer durch Deutschland, vor allem in den Süden und Westen. Also da sind wir überall unterwegs.
0: Na, sehr schön. Und wenn du noch sagen möchtest, wo sich die Leute informieren können über dein Programm, die jetzt, weil das ist ja ein weiteres gefächertes Programm, wo jetzt, du spielst ja öfters, wo die Leute das mitbekommen können, wenn es eine Internetseite gibt oder Werbung.
1: Genau, also auf jeden Fall findet man das auf meiner Homepage, da versuche ich das immer aktuell zu halten. Und von der Komödie gibt es die Infos auf der Seite von der Komödie am Kurfürstendamm. Wie gesagt, Eine Mordsfreundin heißt das Stück, und da findet man zumindest alle Spieltermine für Berlin.
0: Ja, das ist sehr schön. Ich freue mich, dass wir wieder in Kontakt getreten sind nach etwas längerer Zeit. Und wenn es Neuigkeiten gibt, gerne immer wieder. Und ich bedanke mich bei dir, wenn du jetzt zum Abschluss noch kurz was sagen möchtest. Auf alle Fälle freue ich mich, dass du so aktiv bist am Theater und auch vielerorts unterwegs bist, und mach einfach weiter so. Schön.
1: Ja, danke dir. Ja, genau. Und Hörbücher gibt's auch noch, kann ich auch noch erzählen. Da habe ich ein paar Reihen am Start in der romantischen Richtung und im Krimi-Bereich. Also da kann man auch gerne mal reinhören, wenn man das möchte. Genau, ja.
0: Ja, danke schön. Stefanie Darnese aus Mecklenburg-Vorpommern. Ich bedanke mich bei dir vielmals. Vielleicht bis demnächst mal wieder. Tschüss.

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1: Gestern noch Schüler und heute Azubi. Zum Start des neuen Ausbildungsjahres registriert die Arbeitsagentur noch 189 offene Ausbildungsplätze im Landkreis Saalfeld-Rudolstadt. Darunter sind 8 freie Ausbildungsplätze in Hotels, Restaurants und Gaststätten. Die Lebensmittelindustrie im Landkreis Saalfeld-Rudolstadt sucht 14 Azubis und auch Bäckereien bieten noch ebenfalls 8 Jugendlichen eine Ausbildung am Backofen, genauso wie am Verkaufstresen. Darauf weist die Gewerkschaft Nahrung, Genuss, Gaststätten NGG hin. Wer noch keine Ausbildung hat, sollte die nächsten Wochen als Startphase ins Berufsleben nutzen. Die meisten Betriebe sind da flexibel. Die Ausbildung muss nicht pünktlich am 1. August anfangen. Auch im September und selbst im Oktober geht da noch oft was, sagt Jens Löbel. Der Geschäftsführer der NGG Thüringen rät außerdem Jugendlichen, nicht auf Gelegenheitsjobs zu setzen, sondern auf einen Ausbildungsvertrag. Wer sich in Betrieben später weiterentwickeln will, der braucht eine solide Ausbildung als Fundament. Diese 3 Jahre Ausbildung sind gut investiert. Entscheidend sei allerdings, beim Ausbildungsbetrieb genau hinzugucken. Das Geld, das ein Azubi verdient, muss passen. Dabei ist es wichtig, sich für einen Betrieb zu entscheiden, der Tariflöhne zahlt, so Jens Löbel. Außerdem sollten Azubis darauf achten, dass es eine Jugend- und Ausbildungsvertretung, also kurz JAV, gebe. Das ist eine Art Jugendbetriebsrat, der sich für die Interessen der jungen Belegschaft stark macht und zum Beispiel darauf achtet, dass es einen Rahmenplan für die Ausbildung gibt. Der ist wichtig, damit Auszubildende nicht ausgenutzt werden. Denn was bringt es, wenn man mit Arbeiten zugeschüttet wird, die mit der Ausbildung selbst wenig zu tun haben oder gar nichts? So Jens Löbel. So sollten angehende Bäckereifachverkäuferinnen darauf achten, nicht nur zum Brötchenschmieren im Hinterzimmer abgestellt zu werden, sie müssen vor allem in den Verkauf und an die Kasse. Denn zur Ausbildung für eine Bäckereifachverkäuferin gehört auch der kaufmännische Teil. So Jens Löbel von der NGG. Das waren Auszüge einer Pressemitteilung der NGG. Am Mikrofon für Sie Karin Berger, Radio SRB.

0: Ladezone. Herzlich willkommen zur Ladezone August 2026, sagen Ralf.
1: Und Günther.
0: Heute gibt es so eine Nachlese von zwei Festivals in gewisser Weise. Und zwar einmal das Met Festival in Lule, Portugal. Und dann auch noch ein kleiner Rückblick auf das Rudolstadt-Festival.
1: Naja, was heißt Rückblick? Ich widme mich speziell dem diesjährigen Länderschwerpunkt, der war Österreich. Ja. Und ich spiele jetzt gar nicht so die Gruppen, die in Rudolstadt aufgetreten sind, zu hören sind, waren, sondern gehe überhaupt ein bisschen auf die österreichische Musik, neuere Musik, Folkmusik ein, die ja so Thema war.
0: Ja. Wir waren ja beide dort, also österreichische Musik hat mich sehr positiv überrascht und beeindruckt. Tolle Bands, die wir dort gesehen haben. Aber der Tipp war auch von dir mit Portugal, kann ich ja nochmal sagen.
1: Ja, Silvester in Albufeira verbracht und...
0: Ja, und da habt ihr es irgendwo gelesen.
1: Ja.
0: Und hast mir das erzählt, das hat mich gar nicht mehr losgelassen, der Gedanke. Und ich habe tatsächlich... das in Angriff genommen, bin dort hingeflogen am Ende Juni und zwar vom 25. bis genau genommen 28.06. fand dieses Festival statt. Med, also MED soll heißen Mediterran, ja, es hat mit Mittelmeer zu tun. Die Stadt Lule, L-O-U-L-E geschrieben, ist nicht weit von Faro, vielleicht 10 Kilometer, also deswegen war das auch ganz günstig gelegen.
1: Faro, wo letzte Nacht Bonnie Tyler gestorben ist.
0: Echt, ja?
1: Ja.
0: Oh, hab ich schon gar nicht mitgekriegt. Oh je. Gut, anderes Thema. Jedenfalls, dieses Met-Festival war wirklich klasse. Danke, Günther, nochmal für den Tipp. Ich erzähle mal ganz kurz was dazu, jetzt ohne in Details zu gehen. Das gibt es also seit 2004 bereits. Und das entstand im Rahmen des von der Gemeinde geförderten Programms zur Belebung der Stadt. Da fand dieses Festival zum ersten Mal 2004 statt. Die Idee war, ein Festival mit anderer und einzigartiger Musik zu verwirklichen, was die Gemeinde und ja überhaupt den Tourismus und fördern sollte, dass eben Leute da hinkommen und sich die Stadt anschauen. Die Altstadt... da findet dieses Festival statt. Es wird eine Altstadt, ähnlich wie Rudolstadt, abgeriegelt, ringsrum zu. Diese Altstadt ist natürlich ein bisschen anders als in Rudolstadt. Sehr alte Gebäude und eine alte Burgruine ist da drin und kleine Gassen. Und sehr, sehr schön ist das dort, wenn man da durch diese Gassen schlendert, kann man sich vorstellen, mit vielen Ständen, Essen, Trinken, Klamotten, Schmuck und eben Musik. Es sind dort 5 große Bühnen aufgebaut. Eine Klassikbühne gibt es noch, wo wirklich tatsächlich einmal am Tag klassische Musik gespielt wird und eine Jazzbühne, wo Jazzbands auftreten. Eine Lounge, wo es so ein bisschen ganz kuschelig und ruhig zugeht. Dann ist dort inklusive auch die Markthalle der Stadt. Es gibt eine Kids-Lounge für Kinder. Und so verschiedene Dinge, die nebenbei, neben der Musik noch stattfinden. Zum Beispiel, bevor das losging, saßen wir da noch, haben wir es gegessen, außerhalb dieses Bereichs. Da liefen plötzlich Leute und fingen an, Gedichte zu rezitieren und haben irgendwelche Sprüche so schauspielermäßig aufgesagt. Und alle guckten verwundert. Wir haben natürlich das nicht verstanden, weil es auf Portugiesisch war. Das gehörte auch mit zu diesem Programm. Dann gab es noch eine Filmlounge, wo Filme gezeigt wurden, konnte man sich da auch mal reinsetzen. Insgesamt 55 Bands, die dort aufgetreten sind und keineswegs nur noch mediterran, also es sind nicht nur Musikerinnen und Musiker und Bands aus den mediterranen Ländern rings ums Mittelmeer, sondern es hat sich doch auf, ja, kann man ruhig sagen, die ganze Welt inzwischen ausgedehnt in diesen über 20 Jahren. Und es fängt an, ich habe am ersten Tag eine Band gesehen, die heißt Tango Motan. Klar, was Tango im Namen hat, spielt auch Tango. Das ist eine, wie gesagt, französische Band, 2016 gegründet, ein Quartett, die stammen aus Paris. Es gab bereits, wurde hier geschrieben, in dem auf der Homepage 2007 ein Tango-Event mit der Gruppe Bajo Fondo ist bekannt unter Leitung des Meisters Gustavo Santaolalla, eine Ikone der Tango-Musik. Aber diese Tango Mutan, diese Band spielte natürlich Tango modernisiert mit elektronischen Einflüssen. Und alle haben zwar eine klassische Ausbildung, spielen Kontrabass, Violine, Bandoneon, darf ja nicht fehlen, und Klavier, verbinden traditionellen Tango also mit elektronischen Elementen. Wir hören uns jetzt mal das an. Der Titel heißt Armas.

0: Ich fange an mit der Band Bloodline. Die waren jetzt nicht in Rudolstadt und ich hatte über den Länderschwerpunkt ein bisschen auf X getwittert und da meldete sich ein Musikmanager, den ich auch kenne, der auch beispielsweise die Patti Smith-Tournee organisierte, der Berthold Seliger, der meldete sich und sagte, du hast vergessen, Bloodline, die waren schon 1992, durch ihn vermittelt natürlich, in Rudolstadt. Mhm. Bloodline ist eine sechsköpfige Band aus der Steiermark, die dem Genre der neuen Volksmusik so zugezählt wird und sich selber aber eher so einer Strömung, sie nennen das imaginäre Folklore oder Bauernjazz oder einfach alpiner Ethnomusik zugehörig fühlt. Ich habe einen Titel von einem Album von 1990, also vor dem Rudolstadt-Auftritt, vielleicht haben sie es dort gespielt, ich weiß es nicht, Gastarbeiterroute. Gastarbeiterroute, das ist in Österreich durchaus im allgemeinen Sprachgebrauch im Wissen, das war so ab den späten 1960er Jahren die Hauptverkehrsachse für Arbeitsmigranten, die so von Nord- und Westeuropa in ihre Heimatländer, vor allem nach Jugoslawien, Griechenland und die Türkei reisten. Und Österreich ist ja da so ein Transitpunkt. Man hat es gemerkt 2015, am Berliner Bahnhof, wo diese Verhältnisse herrschten, wo sie alle vom Balkan hochkamen und dann irgendwie weiter fuhren nach Deutschland und sonst wohin. Mhm. Und in Österreich führte die Strecke die Gastarbeiterroute fast ausschließlich über Bundesstraßen, so von Salzburg über das Ennstal, Liezen und Bruck an der Mur bis zum Grenzübergang Spielfeld in der Steiermark. Und diese Sache, die Migration in Österreich, das besingt Bloodline in Gastarbeiterroute.
1: Auf geht's, Ulmer. 1, 2, 1, 2, 3.

So, nächster Titel im Met Festival in Lule, Portugal. Mein persönlicher Favorit, ich war ja hoch erfreut, als ich gesehen habe, welche Musiker dort auftreten. Denn es war der belarussische Akkordeonist Jegor Sabelov dabei, den ich bereits im Stramu Würzburg entdeckt hatte voriges Jahr, der mich endlos fasziniert hat. Man kann das schlecht in Worte fassen. Also nochmal kurz, der Hintergrund auch von Belarus, ja vom Land Weißrussland. Man erinnert sich vielleicht dran, 2020 waren manipulierte Präsidentschaftswahlen, dann gingen die Leute auf die Straße. Lukaschenko reagierte mit Gewalt, Inhaftierung, Vertreibung und da passiert es, dass sehr viele Menschen, auch Intellektuelle, das Land verließen. Musiker, Schriftsteller, Künstler, Wissenschaftler, die kreative Generation eines ganzen Landes ist weggegangen aus dem Land und auch Jegor Sabelov, der 1981 geboren wurde, verließ das Land und lebt seitdem in Polen, ist also nie wieder zurückgekehrt. Er hat bereits 2002, also im Alter von 21, einen ersten großen Wettbewerb gewonnen, den internationalen Wettbewerb für Volksmusiker in Weißrussland und gründete danach diverse Bands, Trios und seine Karriere ging los. Er hat als Kind von 7 Jahren Akkordeon gelernt von seinem Papa, der ihm das beigebracht hat und seitdem eine extrem enge Beziehung zu diesem Instrument entwickelt, die nie rein technisch war, sondern auch emotional. Und genau das sieht man. Das habe ich wirklich noch nie gesehen woanders. Ich kann es ganz vorsichtig nur mal beschreiben. Das ist im Grunde die Verschmelzen auf der Bühne, ja, kann man sagen. Also er und das Instrument. Und es ist tatsächlich auch dort so gewesen, das war eine Bühne, die so ein bisschen abgeschottet war von dem großen Trubel, so ein bisschen von alten Mauern umgeben. Und ich habe gesagt, ich muss dort in der ersten Reihe sitzen. Ich habe da, war ganz aufgeregt, keine Ruhe gegeben, eine halbe Stunde vorher hin, in die erste Reihe gesetzt, war tatsächlich noch Platz. Ich wollte den Mann sozusagen in greifbarer Nähe sehen und hören. Und das fand dann so statt, dass er auch wirklich, da fängt an zu spielen und es ist ein einziger Titel. Ununterbrochen, ohne Pause. Der Titel ist dann, sagen wir mal, eine Dreiviertelstunde lang. Und der Mann verschmilzt förmlich mit dem Instrument. Ja. Es wird eine Klanglandschaft generiert. Und wenn man da die Augen schließt, da kann man sich regelrecht verlieren, ja, in Fantasie und Träumen. Es ist eine Klanglandschaft, die nicht, wie soll ich sagen, so zu positiven Gefühlen animiert, sondern man so ein bisschen Angst, Panik, Hektik, dann nur kurz Beruhigung und man denkt an beklemmende Situationen vielleicht auch oder stellt sich jetzt, wo gerade der furchtbare Krieg in der Ukraine ist, man stellt sich da vielleicht so Situationen vor. Ich denke mal, er versinkt in diesen Emotionen und überträgt die 1:1 auf das Instrument. Es ist also unwahrscheinlich. Man kann sich da vollkommen verlieren in diesem Klangteppich. Ich bin danach auch zu ihm hin, es war mir ein Bedürfnis. Ich musste ihm sagen, wie toll ich das fand. Und wir haben sogar Fotos gemacht und das war ich ganz glücklich. Ein sehr, sehr netter, angenehmer Mensch. Und wir hören jetzt mal einen Titel, der schon aus dem Jahr 2019 ist, aber das ist eigentlich egal. Der heißt Niti 1.

2019 war deine Musik. Mhm. Ich habe auch was 2019, zum Jahr 2019, da war nämlich in Rudolstadt auf dem letzten Festival, bevor die Corona-Pause kam, aus Österreich Otto Lechner. Otto Lechner, Akkordeonist mit Sonnenbrille meistens, aber nicht, weil es in Rudolstadt so schön sonnig ist, sondern auf seiner Homepage, da steht: Otto Lechner, seit Jahrzehnten blind im Dienste der Musik. Also so geht er mit seinem Handicap um. Und er macht ziemlich originelle Sachen, wie ich finde. Ich habe nur ein ganz kurzes Stückchen, deswegen will ich auch gar nicht so lange über ihn reden. Und was hatte ich da von so einer Weihnachts-CD, die ganz viele in Österreich angeblich haben? Jingle Bells ist der Titel, der dauert nur ein paar Sekunden, vom Album Stille Nacht, ne? 1997. Otto Lechner, Jingle Bells.

0: Weiter geht's mit dem Met Festival. Eine Band, die man so nicht erwartet hätte. Omar and the Eastern Power heißt die. Die sahen ganz putzig aus. Die Leute hatten so ganz lange bunte Kapuzenmäntel auf, die Musiker. Spielten dann auch so Mitternacht. Also hier war, muss man auch sagen, das Festival fing erst abends an und ging sehr lange dann. Also bis zum Teil die letzten Konzerte halb zwei, um zwei anfingen. Also da konnte man den Großteil der Nacht dort verbringen. War aber auch angenehm, schön warm. Und diese Band Omar and the Eastern Power, das ist eine Band, man soll es nicht glauben, aus Südkorea. Ja. Südkorea spielt.
1: Das wäre dann ein Fall fast schon fürs Rudolstadt-Festival nächstes Jahr, wo Korea der Länderschwerpunkt
0: vielleicht
1: sein soll.
0: Kommen Sie ja, das kann natürlich alles sein. Aber hier, die Kombination ist interessant. Omar Benassila, ein marokkanischer Musiker, kam 2005 nach Seoul. Er ist also dahin gefahren und dort geblieben und hat dort seine Musik geschrieben. 2015 hat er sich auf eine Insel zurückgezogen, dort in Korea, und hat dort, um Musik zu schreiben. Ja, und hat diese Stücke dann einem ihm bekannten Schlagzeuger, Zaki Weil aus Ägypten, vorgestellt. Der war begeistert und hat gesagt, Mensch, das müssen wir umsetzen, wir müssen eine Band gründen. Und sie haben tatsächlich noch zwei koreanische Musiker gefunden. Da waren sie zu viert und haben diese Band ins Leben gerufen 2016. Und jetzt kann man mal sehen, der marokkanische sogenannte Gnawa Blues sorgt für Trance und Spiritualität. Afrobeat-Elemente gibt es dort und groovige Teile, Dub und psychedelischer Rock. Diese Mischung spielt diese Band. Wir können uns das gleich mal anhören, wie das klingt. Der Titel heißt Sunshine.

Ich bleibe beim Thema Österreich und die Migranten. Zum Sandy Lobicic Orchester komme ich jetzt. Sandy Lobicic ist ein bosnisch-österreichischer Schauspieler, Musiker und Theaterregisseur. Und er ist Gründer dieses Orchesters. Die Eltern stammen aus Sarajevo und er ist noch in Deutschland geboren, 1973 in Stuttgart. Und 1991 kam er nach Graz, um klassisches Klavier in der Klasse des Moskauers Alexander Satz zu studieren. Und dort lebt er auch jetzt heute noch. Als junger Klavierstudent spielte Sandy Lobicic dreimal pro Woche als Alleinunterhalter im Grazer Theatercafé. Also irgendwann, ja, ist da halt das Orchester draus geworden und wir hören den Titel Usti, Usti, Babo.

0: hört Ladezone, die Sendung, die Weltmusik präsentiert hier jeden Monat am Radio OKJ.
1: Jeden Montag sogar, mit Wiederholung.
0: Jeden Montag, was Neues, genau. Heute, wie gesagt, wir berichten vom Met-Festival in Portugal und vom Länderschwerpunkt Österreich aus Rudolstadt noch übernommen.
1: Und die Titel ist da auf unserer Internetseite ladezone.info und auch die Rückschau auf all das, was wir bisher gemacht haben.
0: Ja, das ist schon ganz schön viel. Gut, jetzt ein weiterer Titel vom Met-Festival. Das war auch ein ganz wunderbares Konzert von Manuel de Oliveira, das ist ein Gitarrist aus Portugal, und Bianca Gismonti, das ist eine brasilianische Pianistin. Da konnte ich auch ganz vorne stehen vor der Bühne. Das war wunderbar.

Carlos Paredes-Preis gewonnen, die höchste Auszeichnung in der portugiesischen Instrumentalmusik. Und auch Bianca Gismonti ist die Tochter eines sehr berühmten Pianisten, Gitarristen und Komponisten, Egberto Gismonti, und einer Schauspielerin. Und sie begann mit 9 Jahren den Klavierunterricht und hat bereits mit 15 ihren berühmten Papa rund um die Welt begleitet. Und jetzt hören wir uns mal an, wie die beiden harmonieren und wie sie wunderschön zusammenspielen in dem Stück Primavera.

So, und jetzt mal ein Alternativprogramm, damit niemand denkt, diese Musiker, die wir hier oder die ich jetzt hier vorgeführt habe in der Sendung zu Österreich, die wären so repräsentativ für diese neuere Art, volkstümliche Musik zu bringen. Überhaupt nicht ist das der Fall. Die Nase vorn hat eine Frau, Melissa Naschenweng. Also die hat Aufrufzahlen und Auftritte und Klicks bei Spotify und was weiß ich was. Das ist überhaupt nicht mehr zu vergleichen mit dem, was ich jetzt hier so gebracht habe und noch bringen werde. Deswegen jetzt auch mal Melissa Naschenweng. Stilistisch ist das so Schlager, Pop, Rock und so ein bisschen volkstümlich frisiert. Und sie selbst bezeichnet ihre Musik als Lederhosenrock. Und bei ihren Bühnenauftritten ist ihr Markenzeichen die pinke Hotpants-Lederhose und High Heels, Stiefel, glitzernde Oberteile und eine rosa steirische Harmonika. Und der Titel, der jetzt kommt, Ich stehe auf Bergbauernburm vom Album Bergbauern Show Live 2021.

0: Wurm.
1: Zurück zum Met Festival. Wir haben noch eine tolle kleine Band entdeckt, die heißt La Bess, das La Bess Trio aus Algerien. Und vielleicht erinnern wir uns, in den 90er Jahren gab es einen schlimmen Bürgerkrieg in Algerien und auch der Musiker Nejim Bouizoul, der damals 18 Jahre alt war, verließ mit seiner Familie das Land. Sie sind nach Kanada gegangen und kamen dort im Sommer 2003 an, ohne Geld, ohne Plan, nur mit einem Instrument in der Hand und der Stimme. Er begann tatsächlich Straßenmusik zu machen, in der U-Bahn von Montreal zu spielen, um einfach Geld für Essen zu verdienen. Der Name La Bess übrigens bedeutet im algerischen Arabisch, alles ist gut. Das sagt man, wenn jemand fragt, wie es einem geht. Ja? Also La Bess, alles gut. Nejim singt auf algerischem Arabisch, Spanisch und Französisch, manchmal innerhalb eines Liedes. Ja? Er pendelt zwischen diesen Sprachen hin und her, erinnert mich an Manu Chao, der macht das auch. Und er lebte außerdem noch 2 Jahre in Kolumbien, das heißt auch dort hat er musikalische Einflüsse aufgenommen, hat sein Album Dima Libre 2024 eröffnet, das letzte Album, und daraus hat er Titel gespielt. Und es war wirklich auch wieder ein sehr beeindruckender Auftritt. Es waren 2 Gitarristen, er hat gespielt, ein 2. Gitarrist und ein 3. Mann saß an Rhythmusinstrumenten, Cajon in diesem Fall. Und es war sehr mitreißend, wie die 3 dort aufgetreten sind. Wir hören uns das mal an. Das nächste Lied vermittelt vielleicht so ein bisschen dieses Gefühl. Es hat einen spanischen Titel, Rosa, que linda eres. Rosa, wie schön du bist. Vorher müssen wir uns aber leider schon verabschieden. Es ist schon das Ende nahe dieser Sendung. Ihr hört nächste Woche in der Zugabe weitere Musik vom Met Festival und aus Österreich.
2: Ja, ich wollte nämlich eigentlich jetzt Hubert von Geusern als Antwort. Ja. Hubert von Geusern und die Alpinkanzen, der mag nun nicht die Bergbauern bohren, sondern der hat mal gesungen 1994 auf dem Album Wer die Zeit vergeht, Qua Hirtermadel, also kein Hirtenmädchen. Also das sind so die Präferenzen. Hm?
1: Auch ein klasse Musiker. Ich habe den auch sehr gerne. War schon zur Kulturarena auch, gell?
2: Ja, und auch schon in Rudolstadt 2003 mit dem Ägypter Mohamed Munir.
1: Ja, gut. Also auch ihn hören wir nächste Woche in der Zugabe. Wir sagen deshalb viel Spaß und tschüss.
2: Bis dahin. Tschüss.

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Liebe Hörerinnen und Hörer, herzlich willkommen. Radio DARC begrüßt Sie zu Sendung Nummer 601 und damit gehen wir den nächsten 100er-Block unseres Technikmagazins an. Und wie schon seit fast 12 Jahren gibt es auch heute wieder ein spannendes Potpourri von interessanten Meldungen aus der Welt der Funktechnik. Ich bin Cody Farin und werde Sie durch das Programm führen. Heute haben wir eine Gruppe israelischer Jugendlicher zu Gast, die zusammen mit ihrem Lehrer und Funkamateur Aaron Aviv 4 X-Ray 1 Zulu X-Ray zu Besuch in Deutschland waren und hier unter anderem die Gastfreundschaft in Freiburg erfahren durften. Starten wir deshalb ganz passend in diese Sendung mit Pop aus Israel. Die Sängerin Ofra Haza war eine der bekanntesten Künstlerinnen des Landes und ihre Musik ist geprägt von einem ganz eigenen Stil. Er ist eine Mischung aus arabischen Volksliedern und westlichem Pop. Klingt interessant und ist es auch. Hören und urteilen Sie selber. Hier ist Ofra Haza mit Show Me.

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1: Heute mit diesen Themen. DARC bittet um Mithilfe, Kindern Funkerlebnisse zu ermöglichen. Italien erteilt befristete Sondererlaubnisse für 160, 8 und 4 Meter. Erster Weltraum-Amateurfunkkontakt mit Kenia und erste ENAMS 2.0-Geräte sind am Netz. Am Mikrofon Conny Farren. Noch bis zum 21. August, jeweils Montag bis Freitag, sind die Funkamateure wieder bei Mini München, der größten Spielstadt der Welt, vertreten. Am dortigen Stand des DARC können Kinder und Jugendliche Amateurfunk in vielen Facetten erleben. Löten, Morsetelegrafie, Amateurfunk über Satelliten, spannende Einblicke in die Satellitentechnik, Ultraschall-Fledermaussuche und vieles mehr. In diesem Jahr soll zusätzlich ein besonderes Mitmachprojekt verwirklicht werden. Gemeinsam mit den Kindern und Jugendlichen wird Ausbildungsfunkbetrieb über DMR durchgeführt. Unter Anleitung lizenzierter Funkamateure werden die jungen Teilnehmer mit den Ausbildungsrufzeichen und dem Zusatz Trainee selbst Funkverbindungen herstellen. Dabei möchten sie möglichst viele Regionen Deutschlands sowie Österreich, die Schweiz und weitere deutschsprachige Gebiete kennenlernen. Die kleinen Funker werden euch vielleicht Fragen stellen wie: Was ist typisch für eure Region? Welche Sehenswürdigkeiten sollte man kennen? Welche besonderen Bräuche gibt es bei euch? Gibt es regionale Spezialitäten oder Dialekte? Welche spannenden Orte sollte man einmal besuchen? Damit möchten wir zeigen, dass Amateurfunk weit mehr ist als Technik. Er verbindet Menschen, Kulturen und Generationen. Deshalb unsere herzliche Bitte an alle DMR-Nutzer. Wenn ihr in den kommenden Tagen Stationen aus Mini-München hört, die CQ rufen oder den Kontakt zu euch suchen, antwortet bitte. Nehmt euch, wenn möglich, ein paar Minuten Zeit für ein freundliches Gespräch. Für viele Kinder wird es das erste Funkgespräch ihres Lebens sein. Ein netter Kontakt, etwas Geduld und ein paar interessante Informationen über eure Heimat können dazu beitragen, dass dieser Moment zu einer bleibenden Erinnerung wird. Die Kinder bringen vor allem eines mit: Neugier, Forschergeist und manchmal auch etwas Aufregung, weil sie zum ersten Mal mit völlig unbekannten Menschen sprechen. Gerade deshalb freuen sie sich über Funkamateure, die sie herzlich empfangen, sie ermutigen und ihnen zeigen, wie offen und hilfsbereit unsere Amateurfunkgemeinschaft ist. Dies kann der Moment sein, der bei einem jungen Menschen die Begeisterung für Technik, Kommunikation und Amateurfunk entfacht. Lasst uns gemeinsam zeigen, was Amateurfunk ausmacht. Menschen verbinden, Wissen teilen, Freundschaften über Entfernungen hinweg entstehen lassen. Funkamateure in Italien haben erneut eine befristete Erlaubnis für experimentelle Aktivitäten auf den Bändern 160, 8 und 4 Meter erhalten. Dies gab das Ministerium für Unternehmen und das Magazin Made in Italy am 31. Juli 2026 bekannt. Demzufolge dürfen italienische Funkamateure bis zum 31.12. des Jahres in folgenden Frequenzbereichen senden: 1,810 bis 1,830 MHz mit 10 Watt in Morsetelegrafie und in Schmalbandbetriebsarten, 40,660 bis 40,700 MHz mit 10 Watt und einer maximalen Bandbreite von 3 kHz sowie von 70 bis 70,400 MHz ebenfalls mit 10 Watt und einer maximalen Bandbreite von 25 kHz. Der Betrieb im 70 MHz-Bereich ist auf die drei Frequenzen 70, 100, 70,200 und 70,300 MHz beschränkt. Es wird darauf hingewiesen, dass im Falle von Störungen der Primärnutzer dieser Frequenzbereiche die Sendungen sofort eingestellt werden müssen. Die Amateurfunkstation auf der Internationalen Raumstation konnte am 5. August den ersten historischen ARIS-Kontakt mit einer Schule in Kenia verzeichnen. Der Kontakt mit Nairobi fand um 11.38 Uhr UTC statt. Die Schüler stellten der Astronautin Sophie Adenau, Kilo Juliet 5, Lima, Tango, November, Fragen zu einer Vielzahl von Themen. Die Schule war Anfang des Jahres ausgewählt worden, um als erste in einem afrikanischen Land am Amateurfunkprogramm der Internationalen Raumstation namens ARIS teilzunehmen. Die Verbindung kam mit Hilfe der kenianischen Weltraumagentur mit Nutzung einer Telebrücke in Belgien zustande. Die Veranstaltung war ein großer Moment, nicht nur für die Schüler, sondern auch für Kenias relativ junge Weltraumagentur. Sie wurde 2017 gegründet, um die Agenda des Landes zur Nutzung von Weltraumtechnologie voranzutreiben. Auf YouTube gibt es einen Videomitschnitt der Verbindung. Die meisten Astronauten sind auch Funkamateure und bieten unter dem ARES-Programm Funkkontakte speziell zu Schulen und Universitäten an. Weitere Informationen dazu gibt es unter www.aris.org. Der DARC-Referent für EMV-Fragen, Klaus Eichel, Delta Lima 6, Sierra Echo Sierra, teilt mit, dass die ersten drei ENAMS 2.0-Geräte am Netz sind. Konkret geht es um die Standorte Schwaben, Hessen Nord und Hessen Süd. Die Auswertung ist, wie üblich, über die Webseite enams.de abrufbar. Die neueren Geräte unterscheiden sich im Vergleich zur ersten Generation durch mehr Rechenleistung und mehr Speicher. Besonders letzterer sichert das anstehende Projekt für einen kürzeren Messabstand ab. ENAMS steht für Electrical Noise Area Measurement System und ist ein über Deutschland verteiltes automatisches Empfangssystem zur Erfassung des Störpegels im Frequenzbereich von 66 kHz bis 31 MHz. Das ENAMS-Projekt wurde vom Deutschen Amateur-Radio-Club im Jahr 2019 gestartet, da die allgemeinen Störmessungen von der Bundesnetzagentur nach 2011 nicht mehr vorgenommen wurden. Das hatte zur Folge, dass das Anwachsen des allgemeinen Störpegels in den vergangenen Jahren durch die starke Verbreitung störender Elektronik in Wohn- und Gewerbegebieten nicht mehr dokumentiert wird. Das ENAMS-System besteht aus mehr als 50 über ganz Deutschland verteilte Empfänger, die den gesamten Frequenzbereich von Längstwelle bis zur Kurzwelle abtasten, also von 66 kHz bis hinauf zu 31 MHz. Das Projekt wurde durch die freiwillig erhöhten Mitgliedsbeiträge einiger DARC-Mitglieder ermöglicht. Das waren unsere heutigen Meldungen aus der Funkwelt für Sie. Das ENAMS-System erfasst systematisch den Hintergrundstörpegel an vielen Standorten in Deutschland. Der englische Begriff dafür ist Noise. Ob das auch Neil Diamond ahnte, als er im Jahr 1976, also vor genau 50 Jahren, sein Lied Beautiful Noise auflegte? Hören wir es uns doch einmal an. Dann können wir entscheiden, ob der Noise wirklich so schön ist oder die Funkamateure eher nervt.

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1: Was vergangenes Jahr schon von einem Teil der Mitglieder der israelischen Amateurfunkclubstation 4X-Ray 4 Hotel Quebec an der Irony Dalei High School in Tel Aviv vorgesehen war, nämlich der Besuch der Ham Radio Funkfachmesse in Friedrichshafen mit anschließendem Besuch der Partnerstadt Freiburg, wurde in diesem Jahr Realität. Der dort ansässige DARC-Ortsverband Freiburg organisierte den Besuch für die Gäste. Vergangenes Jahr konnte der Besuch aufgrund der kriegsbedingten Situation nicht stattfinden. So fanden sich am Montag nach dem Besuch der Ham Radio rund 18 Teilnehmer im Alter von 14 bis 17 Jahren unter der Begleitung von Funkamateur und Lehrer Doran Aviv, 4X-Ray 1 Zulu X-Ray und seinem Kollegen Boaz Shani im Walter Pfister Clubheim auf dem Freiburger Flugplatzgelände ein. Dort wurden sie mit Bastelaktionen, Besichtigung des vor Ort befindlichen DRK-Rettungshubschraubers, Kurzwellenfunkbetrieb und mit Rundflügen über Freiburg und dem Schwarzwald begrüßt. Horst Gabe, Delta Kilo 3, Golf Victor, berichtet.
2: Am 6. September 2015 wurde der Freundschafts- und Kooperationsvertrag von Freiburg mit Tel Aviv unterzeichnet. Wie schon zuvor erwähnt, begeisterte die Funkfreunde aus Tel Aviv ein umfassendes und abwechslungsreiches, von den Mitgliedern des Alpha 05 gestaltetes Programm. Entstanden unter der Leitung vom Vorsitzenden Stefan Laufer, Delta Charlie 8 Lima Zulu und seinem engagierten Helferteam. Sei es mit Bastelaktionen wie dem Lötbausatz einer digitalen Uhr, der Besichtigung des vor Ort befindlichen DRK-Rettungshubschraubers, Kurzwellenfunkbetrieb und als absoluter Höhepunkt Rundflüge über Freiburg und den Schwarzwald. Natürlich mit Funkbetrieb aus den Sportflugzeugen. Pilot Leo Kotschenreuter vom Breisgau-Verein für Motorflug.
3: Genau, wir sind ein Flugverein, Motorflugverein wohlgemerkt. Das heißt, wir sind Interessenten, die gerne Flugzeug fliegen. Manche wollen das noch lernen, andere fliegen es einfach gerne und haben uns da als Verein zusammengefunden. Also ich bin Pilot im Verein, ich bin auch Mitglied im Vorstand. Ich kümmere mich um die Wartung von den Flugzeugen, also dass die alle pünktlich zur Werft kommen. Da gibt es auch ein paar Sachen zu beachten.
2: Aber nicht nur das, ihr macht heute ja was ganz Tolles. Ihr habt heute mal ganz außergewöhnliche Gäste.
3: Genau, heute haben wir eine tolle Jugendgruppe aus Israel da und wir haben die Ehre, dass wir die Gruppe auf Rundflüge einladen dürfen.
2: Wo geht's denn hin?
3: Ja, das hängt ganz vom Piloten ab. Also ich habe zum Beispiel eine Reise geplant, wo wir um den Kaiserstuhl rumfliegen. Und es gibt aber auch, einer der Piloten hat mir erzählt, er möchte durch den Schwarzwald ein bisschen fliegen. Oder auch, wenn den Wunsch gibt, da kann man das auch beliebig noch anpassen.
2: Und die frisch lizenzierten Youngsters, wie sehen Sie das Abenteuer fliegen?
4: Daniel.
5: In every time or in your life you have done a flight with a small airplane like this?
4: I can't say I have.
2: Auch wenn es Daniel nicht so ganz wohl vor dem Flug war, indes Loka mit Begeisterung aus der Luftfunkverkehr machen wollte, obwohl beide noch nie in so kleinen Sportmaschinen geflogen sind, sind beide natürlich wieder wohlbehalten und mit tollen Eindrücken auf dem EDTF, dem Freiburger Flugplatz, gelandet.
6: Yes. I've never flown in this way before, only in big airplanes.
5: All the best to you and have a lot of fun here and also a lot of fun with the radio. I think you want to do radio from the airplane. Down to earth.
6: I really want to do that.
2: Sein Leben lang hat sich der Lehrer und Begleiter der Schülerinnen und Schüler aus Tel Aviv, Doron Aviv, 4X-Ray 1 Zulu X-Ray, mit Begeisterung dem Funk und der Elektronik verschrieben. Wann startete er seine Amateurfunkkarriere?
7: I'm amateur radio for about 47 years.
2: Ich bin Funkamateur seit rund 47 Jahren. Ich begann als Kind, lernte auf Elektronik und war auch in der israelischen Armee auf dem Gebiet der Elektronik tätig. Nun bin ich Rentner, aber weiter als Lehrer für Physik und Mathematik tätig.
7: In the civil service in Israel, I was retired and now I'm a teacher. I'm teaching physics and mathematics.
2: Die heute an der Irony Dalei High School untergebrachte Clubstation schaut auf eine lange Geschichte zurück.
7: Well, I'm the supervisor of the club station 4X4 Hotel Quebec. In the school, we have 45 youngsters that come on their free time and they are learning for the Israeli amateur radio exams. Club station.
2: Die Clubstation existierte schon vor meiner Geburt. Sie war 20 Jahre inaktiv, bis ich sie an meiner Schule wieder aktivierte.
7: Was active, I began again at my school, yeah.

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1: Die Amsat DL berichtet von einer interessanten Beobachtung des fernen Quasars J2136+0041. Das klingt jetzt sehr theoretisch. Worum geht's denn da? Naja, ein Blick 10 Milliarden Jahre zurück mit Software-Defined Radio, Interferometrie und Amateurfunk-Know-how. Also der Amateurfunk ist nach wie vor technisch vorne dran. Daran besteht überhaupt kein Zweifel. Ich merke das auch beruflich. Das ist keine alte Geschichte, die heute keiner mehr braucht. Nein, nein, im Gegenteil. Als Funkamateur weiß man Dinge, bei denen andere nur im Nebel stochern können. Geschehen ist das Ganze im März zur Vorbereitung der Artemis-2-Mission, aber der detaillierte Bericht ist erst jetzt erschienen. Und zwar haben die Radioteleskope in Bochum mit 20 Metern Spiegeldurchmesser und Twingeloo mit 25 Metern Spiegeldurchmesser in den Niederlanden erstmalig eine gemeinsame Beobachtung dieses Quasars durchgeführt. Beide Anlagen wurden dabei als Interferometer betrieben. Dabei werden zwei räumlich getrennte Antennen so synchronisiert, dass sie wie ein einziges großes virtuelles Teleskop mit einer Basislinie von mehreren hundert Kilometern wirken. Das ist inzwischen eine bewährte Technik, auch als Very Long Baseline Interferometrie bezeichnet, die extreme Winkelauflösungen ermöglicht und selbst winzige Strukturen am Himmel sichtbar macht, ohne dass man deswegen ein wirklich mehrere hundert Kilometer großes Teleskop bauen müsste, was ja nicht realisierbar wäre. Quasare sind keine alltäglichen Objekte. Sie gehören zu den energiereichsten Erscheinungen des Kosmos und markieren die Zentren junger Galaxien, in denen ein supermassereiches schwarzes Loch gewaltige Materiemengen verschlingt. Dabei werden enorme Energiemengen freigesetzt, die als intensive Strahlungsquellen selbst über Millionen Lichtjahre hinweg noch messbar sind. Die Beobachtung erfolgt im S-Band, einem Frequenzbereich, der sowohl in der Raumfahrtkommunikation als auch in der Radioastronomie eine zentrale Rolle spielt. Quasare sind dabei im Radiobereich hervorragende Referenzquellen, stabil, hell und über kosmologische Distanzen hinweg messbar. Das Interessante ist die zeitliche Dimension der Beobachtung. Die Radiowellen des Quasars haben rund 10 Milliarden Jahre Reisezeit mit Lichtgeschwindigkeit hinter sich. Sie wurden ausgesendet, als unser Sonnensystem noch gar nicht existierte. Das existiert nämlich erst seit etwa 4,6 Milliarden Jahren. Die Signale sind also mehr als doppelt so alt wie die Erde. Empfangen wurde mit SDR, Software Defined Radio. Das kennen wir auch inzwischen im Amateurfunk. Starthardwaremäßig spezialisierter, fest verdrahteter Empfangstechnik wird Software und digitale Signalverarbeitung eingesetzt. Abtastung, Filterung, Frequenzumsetzung und Korrelation erfolgen rechnergestützt. Das ist hier besonders nützlich, weil saubere Zeitreferenzen, stabile Oszillatoren und präzise Signalverarbeitung notwendig ist. Das findet im Amateurfunk auch bei EME-Betrieb, bei den ganzen digitalen Modes wie FT8, die mit geringen Signalstärken arbeiten, oder anderen Experimenten Verwendung. Doch was hat das mit der Mondexpedition zu tun? Nun, die Quasare gelten in der Raumfahrt als nahezu unbewegliche Fixpunkte am Himmel, so wie für uns der Polarstern, aber im Radiobereich. Ihre enorme Entfernung macht sie ideal zur Kalibrierung von Antennen. Man muss nicht befürchten, dass sie sich irgendwie bewegen, infolge der Rotation der Erde um die Sonne. Auch Empfangsketten können so gut überprüft werden und sie dienen als Referenzsignale für Navigations- und Kommunikationssysteme. Speziell bei Artemis II waren dies wichtige Vergleichsdaten, um Funkverbindungen im erdnahen und im Raum zum Mond hin zuverlässig auszulegen und zu testen. Danke für den Bericht an Peter Gülzow, Delta Bravo 2, Oscar Sierra und Thomas Tellkamp, Papa Alpha 8, Zulu. Ein Beitrag von Wolf Dieter, Delta Lima 2, Mike Charlie Delta.

Mit generativer künstlicher Intelligenz, Sprachbots wie ChatGPT, will man heute alle Fragen lösen. Speziell auf den Amateurfunkbetrieb konfiguriert ist dabei hamgbt.co, also die Adresse ist hamgbt.co. Wenn man sich hier einen Account anlegt und dann Rufzeichen, Locator und Funkanlage hinterlegt, kann man den Chatbot anschließend fragen, wo man aktuell erfolgreich funken kann. Auf den Kurzwellenbändern gibt HamGBT dabei unter Auswertung des aktuellen Funkwetters Rückmeldungen zu Funkchancen und den aktuell aktiven FT8 QRGs. Zum 70 cm Band kommen dagegen nur allgemeine, eher triviale Hinweise, weil aufgrund der geringen Reichweite hier üblicherweise keine Einträge gehörter Stationen in die X-Clustern existieren. Stattdessen können Listen der erreichbaren Umsetzer oder ein geeignetes Setup einer Station für Satellitenfunkbetrieb abgefragt werden und es werden aktuell erreichbare Satelliten angezeigt. Allerdings werden selbst in 160 Kilometer Umkreis in Südbayern keine Umsetzer aufgelistet. Offensichtlich sind für Deutschland hier keine Daten hinterlegt. Der Dialog ist aktuell in Englisch und Spanisch möglich. Der Dienst ist in den USA beheimatet und fragt deshalb zunächst nach den dortigen Lizenzklassen, weiß aber zumindest, dass in Deutschland andere Frequenz- und Leistungsgrenzen gelten. Für erfahrene Funkamateure dürfte HamGBT eher eine Spielerei sein. Für unlizenzierte Neulinge ohne eigene Anlage könnte es auch vielleicht ganz interessant sein, so einmal vorab unverbindlich die Möglichkeiten auszuloten. Also die Adresse ist hamgbt.co. Ein Beitrag von Wolf Dieter, Delta Lima 2, Mike Charlie Delta.

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1: Hallo liebe DX-Freunde und Funkamateure. Die moderne Technik ist schon eine tolle Sache. Sie ermöglicht grenzenlose Kommunikation, Bequemlichkeit im Alltag und auch eine umweltfreundliche Energieversorgung. Aber sie hat auch so ihre Schatten.

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